0: Laut Iran wird es deshalb doch keine Unterzeichnungszeremonie in der Schweiz geben. US-Präsident Trump unterschrieb die Vereinbarung demnach bei einem Dinner mit Frankreichs Präsident Macron in Versailles. Mit einem bewegenden Gottesdienst haben Vertreter aus Politik, Kirche und Wissenschaft in der Münchner Frauenkirche Abschied von Hans Mayer genommen. Der frühere bayerische Kultusminister war am 8. Juni gestorben. Der frühere Bundesfinanzminister Theo Weigel sagte in seiner Traueransprache:
1: Mit intellektueller Brillanz gelang es ihm, die umstrittene Kultur- und Schulpolitik zu gestalten, mit der Opposition fair umzugehen, mit den Lehrerverbänden zu kooperieren und die Wissenschaft in Bayern zur Blüte zu bringen. Die 16 Jahre seiner Amtszeit sind ein Glanzstück bayerischer Bildungs- und Wissenschaftspolitik.
0: Hans Mayer war von 1970 bis 1986 Kultusminister. Er wäre heute 95 Jahre alt geworden. In der Nähe von Stuttgart ist ein Kleinkind tot in einem Auto gefunden worden. Laut Polizei wurde das 20 Monate alte Mädchen in Schorndorf im Wagen vergessen. Die Mutter soll ihr Kind erst nach Stunden im aufgeheizten Auto aufgefunden haben. Die Basketballer des FC Bayern haben das dritte Playoff-Spiel in der BBL bei Alba Berlin mit 91-83 gewonnen. Damit führen die Münchner in der Serie jetzt mit 2-1. Ein weiterer Sieg am Freitagabend und die Meisterschaft wäre perfekt. Es ist jetzt kurz nach 2. Die letzten Schauer hören auf und der Himmel wird zunehmend klar bei uns in Bayern. Vereinzelt bildet sich Nebel bei Temperaturen zwischen 17 und 11 Grad. Tagsüber scheint häufig die Sonne. Ein paar harmlose Quellwolken entstehen vor allem im Osten. Die Höchstwerte erreichen 28 Grad im östlichen Bergland und bis zu 33 Grad in Mainfranken.
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0: Aktuell keine Meldungen, normaler Verkehr.
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3: Ich bin Moritz Einzel. Die USA und der Iran haben ihr Friedensabkommen digital unterzeichnet. Das bestätigten beide Seiten. Laut Iran wird es deshalb doch keine Unterzeichnungszeremonie in der Schweiz geben. US-Präsident Trump unterschrieb die Vereinbarung demnach bei einem Dinner mit Frankreichs Präsident Macron in Versailles. Mit einem bewegenden Gottesdienst haben Vertreter aus Politik, Kirche und Wissenschaft in der Münchner Frauenkirche Abschied von Hans Mayer genommen. Der frühere bayerische Kultusminister war am 8. Juni gestorben. Der frühere Bundesfinanzminister Theo Weigel sagte in seiner Traueransprache:
4: Mit intellektueller Brillanz gelang es ihm, die umstrittene Kultur- und Schulpolitik zu gestalten, mit der Opposition fair umzugehen, mit den Lehrerverbänden zu kooperieren und die Wissenschaft in Bayern zur Blüte zu bringen. Die 16 Jahre seiner Amtszeit sind ein Glanzstück bayerischer Bildungs- und Wissenschaftspolitik.
3: Hans Mayer war von 1970 bis 1986 Kultusminister. Er wäre heute 95 Jahre alt geworden. Die letzten Schauer hören auf und der Himmel wird zunehmend klar bei uns in Bayern. Vereinzelt bildet sich Nebel bei Temperaturen zwischen 17 und 11 Grad. Tagsüber scheint häufig die Sonne. Ein paar harmlose Quellwolken entstehen vor allem im Osten. Die Höchstwerte erreichen 28 Grad im östlichen Bergland und bis zu 33 Grad in Mainfranken.
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3: Aktuell keine Meldungen, normaler Verkehr.
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2: Ich bin Moritz Einzel. Der Friedensdeal zwischen den USA und dem Iran ist unterzeichnet. Beide Seiten haben bestätigt, dass die Unterschriften digital erfolgt seien. Laut Iran soll es deshalb doch keine Unterzeichnungszeremonie in der Schweiz geben. Der Vermittler Pakistan teilte mit, das Abkommen trete sofort in Kraft. Das Abkommen zwischen den USA und dem Iran war natürlich auch Thema beim G7-Gipfel in Evian, der gestern zu Ende gegangen ist. Bundeskanzler Merz war sehr zufrieden über eine neue transatlantische Einigkeit.
3: Keine Frage, es bleibt ein weiter schwieriger Weg zum Frieden, aber wir sind einen Schritt weitergekommen im Iran und auch in der Ukraine.
2: Die G7 hatten unter anderem neue Russland-Sanktionen beschlossen. Die geplanten Kürzungen beim Wohngeld könnten vor allem Rentnerinnen und Rentner treffen. Das legen Zahlen der Regierung in einer Antwort auf eine Grünen-Anfrage nahe, die dem Redaktionsnetzwerk Deutschland vorliegt. Demnach bezogen 2024 1,2 Millionen Menschen Wohngeld, mehr als die Hälfte davon im Ruhestand. Für den früheren bayerischen Kultusminister Hans Mayer hat es gestern in der Münchner Frauenkirche einen Trauergottesdienst gegeben. Dabei sagte CSU-Urgestein Theo Weigel, dass Mayer eigentlich zu noch höheren Berufen gewesen wäre.
4: Das Amt des Bundespräsidenten hätte er glänzend ausgefüllt. Bayerische Ministerpräsidenten hatten leider kein Interesse, neben oder über sich bayerische Bundespräsidenten zu wissen. Das hat sich erst jetzt geändert.
2: Mayer war von 1970 bis 1986 bayerischer Kultusminister. Er starb am 8. Juni und wäre heute 95 Jahre alt geworden. Bei der Fußball-WM hat England sein erstes Gruppenspiel gegen Kroatien mit 4:2 gewonnen. Der Kroate Josip Stanisic sagte nach dem Spiel im ZDF:
5: Heute wollten wir einfach das Maximum mitnehmen, ist uns leider nicht gelungen. Und jetzt gilt es an uns einfach, an uns zu arbeiten, die Kleinigkeiten zu verbessern und dann das nächste Spiel einfach zu gewinnen.
2: Am frühen Abend hatte Portugal gegen Kongo nur 1:1 gespielt. Nach dem Spiel Ghana gegen Panama wird um 4 Uhr noch die Partie Usbekistan gegen Kolumbien angepfiffen. Es ist jetzt 3:15. Die letzten Schauer hören auf und der Himmel wird zunehmend klar bei uns in Bayern. Vereinzelt bildet sich Nebel bei Temperaturen zwischen 17 und 11 Grad. Tagsüber scheint häufig die Sonne. Ein paar harmlose Quellwolken entstehen vor allem im Osten. Die Höchstwerte erreichen 28 Grad im östlichen Bergland und bis zu 33 Grad in Mainfranken.
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2: Vorsicht auf der A3 Nürnberg Richtung Passau zwischen Rosenhof und der Donaubrücke Wörth. Behinderungen durch ein defektes Fahrzeug.

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2: Ich bin Moritz Einzel. Der Friedensdeal zwischen den USA und dem Iran ist unterzeichnet. Beide Seiten haben bestätigt, dass die Unterschriften digital erfolgt seien. Laut Iran soll es deshalb doch keine Unterzeichnungszeremonie in der Schweiz geben. Der Vermittler Pakistan teilte mit, das Abkommen trete sofort in Kraft. Für den früheren bayerischen Kultusminister Hans Mayer hat es gestern in der Münchner Frauenkirche einen Trauergottesdienst gegeben. Dabei sagte CSU-Urgestein Theo Weigel, dass Mayer eigentlich zu noch höheren Berufen gewesen wäre.
3: Das Amt des Bundespräsidenten hätte er glänzend ausgefüllt. Bayerische Ministerpräsidenten hatten leider kein Interesse, neben oder über sich bayerische Bundespräsidenten zu wissen. Das hat sich erst jetzt geändert.
2: Mayer war von 1970 bis 1986 bayerischer Kultusminister. Er starb am 8. Juni und wäre heute 95 Jahre alt geworden. Die letzten Schauer hören auf und der Himmel wird zunehmend klar bei uns in Bayern. Vereinzelt bildet sich Nebel bei Temperaturen zwischen 17 und 11 Grad. Tagsüber scheint häufig die Sonne. Ein paar harmlose Quellwolken entstehen vor allem im Osten. Die Höchstwerte erreichen 28 Grad im östlichen Bergland und bis zu 33 Grad in Mainfranken.
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2: Vorsicht auf der A3 Nürnberg Richtung Passau zwischen Rosenhof und der Donaubrücke Wörth. Behinderungen durch ein defektes Fahrzeug.
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2: Ich bin Moritz Einzel. Die USA und der Iran haben ein Friedensabkommen unterzeichnet. US-Präsident Trump und der iranische Präsident Pezeshkian unterschrieben das Dokument digital. Vom Vermittler Pakistan hieß es, der Deal trete sofort in Kraft. Der Wortlaut des Abkommens ist jetzt auch bekannt. Vorgesehen ist ein Kriegsende und die Öffnung der Straße von Hormuz. Es gibt aber viele offene Fragen, etwa was die Situation im Libanon angeht. Nach dem Abschluss des G7-Gipfels im französischen Evian hat US-Präsident Trump Schloss Versailles besucht. Frankreichs Präsident Macron und seine Frau hatten ihn eingeladen. Sie zeigten Trump unter anderem den berühmten Spiegelsaal. Der G7-Gipfel war gestern mit gemeinsamen Erklärungen zur Ukraine und zum Iran zu Ende gegangen. Eine große Mehrheit der Menschen in Deutschland fordert von der Politik mehr Schutz für Kinder und Jugendliche. Das geht aus dem Verbraucherreport des Verbraucherzentrale Bundesverbands hervor, der Rheinischen Post vorliegt. Demnach wollen rund 80% der Befragten strengere Regeln für Tech-Konzerne und Social-Media-Plattformen. Tragödie in Schorndorf bei Stuttgart. Dort hat eine Mutter ihr kleines Kind in einem Auto vergessen. Das etwa 20 Monate alte Mädchen starb. Die 44-jährige Mutter habe das Kind erst nach mehreren Stunden am Nachmittag im aufgeheizten Auto wieder aufgefunden, teilte die Polizei mit. Rettungskräfte konnten das Mädchen nicht mehr wiederbeleben. Bei der Fußball-WM in den USA, Mexiko und Kanada hat Ghana durch ein Tor in der Nachspielzeit mit 1:0 gegen Panama gewonnen. Zuvor gewann England sein Auftaktspiel gegen Kroatien mit 4:2. Zwei Treffer erzielte Stürmer Harry Kane vom FC Bayern. Der Kroate Josip Stanišić, ebenfalls Bayern-Spieler, sagte im ZDF:
3: Natürlich will man immer gut ins Turnier starten, aber das Leben ist kein Wunschkonzert und wir haben halt leider Gottes auch heute gegen die beste Mannschaft wahrscheinlich in unserer Gruppe gespielt und da kann immer alles passieren.
2: Am frühen Abend legte Portugal einen Fehlstart hin, nur 1:1 gegen die Demokratische Republik Kongo. Und in diesen Minuten beginnt die letzte Partie des ersten Gruppenspieltags, Usbekistan gegen Kolumbien. Es ist jetzt 4:15. Tagsüber scheint häufig die Sonne im Freistaat. Ein paar harmlose Quellwolken entstehen vor allem im Osten. Die Höchstwerte erreichen 28 Grad im östlichen Bergland und bis zu 33 Grad in Mainfranken.
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2: Aktuell keine Meldungen, normaler Verkehr.
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1: Mit Elena Meyer einen schönen Donnerstag. Oldtimer-Fans kommen am Sonntag auf ihre Kosten. In Wald bei Wonneberg gibt's ein Oldtimer-Treffen und zwar für alle Marken und Gefährte. Ob Auto, Bulldog oder Moped, alle sind willkommen. Um 9 Uhr geht's los, ab 10 Uhr gibt's ein Weißwurst-Frühstück und Kinderprogramm gibt's sowieso auch. Und der Arbeiter- und Burschenverein Weibhausen Wonneberg freut sich, wenn ihr vorbeischaut. Vorfreude ist doch die schönste Freude, deshalb sorgt doch dafür, dass ihr Ende Juli was im Kalender stehen habt, auf das ihr euch freut. Und besorgt euch jetzt Tickets für den Raiffeisen Kultursommer Tüssling. Mark Foster, Roland Kaiser und Michael Patrick Kelly stehen da zwischen 23. und 26. 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Also Open-Air-Konzerte vor traumhaft schöner Kulisse. 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Und schon diesen Sonntag gibt's wieder ein Konzert im Rahmen des Musiksommers zwischen Inn und Salzach. In der Aula Major bei Burghausen stehen Two on Cue auf der Bühne und die präsentieren euch ein kunstvolles Spiel mit Zeit und Zeitlosigkeit auf der Konzertblockflöte, dem Klavier und dem Didgeridoo. Los geht's schon um 11 Uhr und Tickets bekommt ihr auf musiksommer.resewix.de. Und in Bayerisch Gmain steht ein riesengroßes Jubiläum an, denn der Klosterhof wird 525 Jahre und das wird morgen ganz groß gefeiert. Los geht's schon um 16 Uhr mit Musik aus der Zeit der Gründung des Klosterhofs. Das Konzert ist übrigens in der Spitalkirche St. Johannes in Bad Reichenhall und danach gibt's von dort einen Festumzug zum Klosterhof, wo dann auch das große Jubiläumsfest stattfindet. Schaut unbedingt vorbei, weil es da ab 19 Uhr auch einen schönen Genussmarkt gibt und ihr könnt an einer 525 Dezimeter langen Tafel sitzen und feiern.
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2: Ich bin Moritz Einzel. Die USA und der Iran haben ein Friedensabkommen unterzeichnet. US-Präsident Trump und der iranische Präsident Pezeshkian unterschrieben das Dokument digital. Vom Vermittler Pakistan hieß es, der Deal trete sofort in Kraft. Der Wortlaut des Abkommens ist jetzt auch bekannt. Vorgesehen ist ein Kriegsende und die Öffnung der Straße von Hormuz. Es gibt aber viele offene Fragen, etwa was die Situation im Libanon angeht. Nach dem Abschluss des G7-Gipfels im französischen Evian hat US-Präsident Trump Schloss Versailles besucht. Frankreichs Präsident Macron und seine Frau hatten ihn eingeladen. Sie zeigten Trump unter anderem den berühmten Spiegelsaal. Der G7-Gipfel war gestern mit gemeinsamen Erklärungen zur Ukraine und zum Iran zu Ende gegangen. Tagsüber scheint häufig die Sonne im Freistaat. Ein paar harmlose Quellwolken entstehen vor allem im Osten. Die Höchstwerte erreichen 28 Grad im östlichen Bergland und bis zu 33 Grad in Mainfranken.
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2: Aktuell keine Meldungen, normaler Verkehr.

Heute ist der 18. Juni. Ende der 90er Jahre trifft Regisseur Tom Tykwer den Zeitgeist und produziert mit dem Film Lola rennt ein Stück Kinogeschichte. Die Montage aus Tempo, Orts- und Zeitsprüngen wird international ein riesiger Erfolg. Eine Oscar-Nominierung bleibt zwar am Ende aus, dafür gibt es beim Deutschen Filmpreis am 18. Juni 1999 gleich 8 Auszeichnungen. Heute ist der damals so moderne Film ein Stück Zeitgeschichte. Der kleine Ort Waterloo südlich von Brüssel ist untrennbar mit der historischen Niederlage des französischen Kaisers Napoleon verbunden. Das genaue Datum der Schlacht spielt dagegen nur selten eine Rolle. Ein Grund mehr ist zu erwähnen. Es ist der 18. Juni, als Napoleon im Jahr 1815 den verbündeten britischen und preußischen Truppen unter Herzog von Wellington und Generalfeldmarschall Blücher unterliegt. 4 Tage später dankt Napoleon ab.

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2: Ich bin Moritz Einzel, guten Morgen. Die USA und der Iran haben ein Friedensabkommen digital unterzeichnet. Das bestätigten beide Seiten. Laut Iran fällt die geplante Unterzeichnungszeremonie in der Schweiz aus. Der Vermittler Pakistan erklärte, dass das Abkommen sofort in Kraft tritt. Es sieht ein Kriegsende an allen Fronten vor. Der Iran öffnet die Straße von Hormuz, die USA heben ihre Seeblockade auf. Unterdessen war US-Präsident Trump am Abend auf Schloss Versailles zu Gast, auf Einladung des französischen Präsidenten Macron. Das rundete den G7-Gipfel ab, der zuvor in Evian zu Ende gegangen war. Von dort berichtet Michael Evers.
3: Zum Start des G7-Gipfels war gemunkelt worden, Macron habe den US-Präsidenten in das prunkvolle Schloss nahe Paris eingeladen, um eine vorzeitige Abreise Trumps vom Gipfel zu verhindern und ihn zum Bleiben in Frankreich zu bewegen. Klar war schon schnell, dass Macron mit dem spektakulären Empfang in Versailles so ganz den Geschmack des US-Präsidenten getroffen hatte. Macron und seine Ehefrau Brigitte führten den US-Präsidenten durch das Schloss, ehe es für den hohen Gast ein Menü vom Feinsten gab.
2: Die geplanten Kürzungen beim Wohngeld könnten vor allem Rentnerinnen und Rentner treffen. Das legen Zahlen der Regierung in einer Antwort auf eine Grünen-Anfrage nahe, die dem Redaktionsnetzwerk Deutschland vorliegt. Demnach bezogen 2024 1,2 Millionen Menschen Wohngeld. Mehr als die Hälfte davon waren im Ruhestand. Münchens Oberbürgermeister Krause hat gefordert, dass sich internationale Großkonzerne im Münchner Wohnungsbau engagieren. Der Augsburger Allgemeinen sagte Krause, die stärkste wirtschaftliche Entwicklung finde gerade im IT-Bereich statt. Unternehmen, die sich in dem Bereich ansiedeln, sehe er in der Pflicht beim Werkswohnungsbau, so Krause. In München fehlen tausende Wohnungen und Wohnraum ist teilweise extrem teuer. Bei der Fußball-WM in den USA, Mexiko und Kanada hat England sein Auftaktspiel gewonnen. Gegen Kroatien setzte sich das Team von Thomas Tuchel mit 4:2 durch. Zuvor war Portugal gegen die Demokratische Republik Kongo nicht über ein 1:1 hinausgekommen. Außerdem gewann Ghana gegen Panama mit 1:0. Beim Spiel Usbekistan gegen Kolumbien führen die Kolumbianer zur Halbzeit mit 1:0. Es ist jetzt 5:15. Tagsüber scheint häufig die Sonne im Freistaat. Ein paar harmlose Quellwolken entstehen vor allem im Osten. Die Höchstwerte erreichen 28 Grad im östlichen Bergland und bis zu 33 Grad in Mainfranken.
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2: Vorsicht auf der A99 am Kreuz München Süd in der Überleitung zur A8 Richtung Salzburg. Da stehen ein defekter LKW und auch ein defekter PKW.
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2: Ich bin Moritz Einzel, guten Morgen. Die USA und der Iran haben ein Friedensabkommen digital unterzeichnet. Das bestätigten beide Seiten. Laut Iran fällt die geplante Unterzeichnungszeremonie in der Schweiz aus. Der Vermittler Pakistan erklärte, dass das Abkommen sofort in Kraft tritt. Es sieht ein Kriegsende an allen Fronten vor. Der Iran öffnet die Straße von Hormuz, die USA heben ihre Seeblockade auf. Münchens Oberbürgermeister Krause hat gefordert, dass sich internationale Großkonzerne im Münchner Wohnungsbau engagieren. Der Augsburger Allgemeinen sagte Krause, die stärkste wirtschaftliche Entwicklung finde gerade im IT-Bereich statt. Unternehmen, die sich in dem Bereich ansiedeln, sehe er in der Pflicht beim Werkswohnungsbau, so Krause. In München fehlen tausende Wohnungen und Wohnraum ist teilweise extrem teuer. Tagsüber scheint häufig die Sonne im Freistaat. Ein paar harmlose Quellwolken entstehen vor allem im Osten. Die Höchstwerte erreichen 28 Grad im östlichen Bergland und bis zu 33 Grad in Mainfranken.
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2: Vorsicht auf der A99 am Kreuz München Süd in der Überleitung zur A8 Richtung Salzburg. Da stehen ein defekter LKW und auch ein defekter PKW.
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1: Juni 2012. Asaf Avidan und Wankelmuth sind mit One Day Reckoning Song neu in den Charts. Geschrieben wird dieser Song von dem israelischen Sänger Asaf Avidan. Er nennt ihn zunächst einfach Reckoning Song. Auf einer Reise durch die USA hört dann aber der deutsche DJ Wankelmuth dieses Lied. Er ist begeistert und macht daraus einen neuen Remix. Er nennt ihn One Day. Über Facebook fragt er Asaf Avidan, ob ihm diese neue Version gefällt. Der findet sie zwar ganz hübsch, findet aber, sie ist nicht ganz sein Stil. Und auch die unerlaubte Nutzung des Songs findet er erstmal nicht ganz so gut. Es dauert nicht lange und der Song verbreitet sich dann viral im Netz. Dadurch sagt sich irgendwann Avidan, es ist ja durchaus was Gutes, denn so werden die Leute immerhin auf meine Musik aufmerksam. Und so ein bisschen Fame hat schon ganz viele überzeugt. 2012 gibt er dann aber auch offiziell die Verwertungsrechte für Wankelmuth frei. Und so heißt die Nummer dann One Day Reckoning Song und steigt auf Platz 1 der deutschen Singlecharts. Ein Song, der einfach außergewöhnlich klingt, mit einem fantastischen Sänger und mit 100%

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2: Ich bin Justin Hamm. Guten Morgen. Die USA und der Iran haben nun ein Friedensabkommen unterzeichnet. US-Präsident Trump und der iranische Präsident Pezeshkian unterschrieben das Dokument digital. Vom Vermittler Pakistan hieß es, der Deal trete sofort in Kraft. Der Wortlaut des Abkommens ist jetzt auch bekannt. Vorgesehen ist ein Kriegsende und die Öffnung der Straße von Hormuz. Es gibt aber viele offene Fragen, etwa was die Situation im Libanon angeht. Eine große Mehrheit der Menschen in Deutschland fordert von der Politik mehr Schutz für Kinder und Jugendliche. Das geht aus dem Verbraucherreport des Verbraucherzentrale Bundesverbands hervor, von dem die Rheinische Post berichtet. Demnach wollen rund 80% der Befragten strengere Regeln für Tech-Konzerne und auch Social-Media-Plattformen. Internationale Großkonzerne sollen sich im Münchner Wohnungsbau engagieren. Das hat nun Oberbürgermeister Krause gefordert. Der Augsburger Allgemeinen sagte er, die stärkste wirtschaftliche Entwicklung finde gerade im IT-Bereich statt. Unternehmen, die sich in dem Bereich ansiedeln, sehe er in der Pflicht beim Werkswohnungsbau. Wer im Internet einen Vertrag abschließt, erledigt das oft mit einem einzigen Klick. Diesen aber rückgängig zu machen, ist dagegen meist nicht so leicht. Damit ist ab morgen nun Schluss, denn ab dem 19. Juni wird der Widerrufsbutton auf Webseiten und in Apps zur Pflicht. Das erklärte Ziel des Gesetzgebers, ein Online-Widerruf muss künftig genauso schnell und unkompliziert möglich sein wie der Kauf selbst. Bei der Fußball-WM hat in der Nacht Ghana durch ein Tor in der Nachspielzeit Panama mit 1:0 besiegt. Zuvor hatte England sein Auftaktspiel beim Turnier in Nordamerika gewonnen. Moritz Einzel berichtet.
3: Es war wohl das bisher beste Spiel bei diesem Turnier. Es ging hin und her zwischen England und Kroatien. Am Ende siegten die Three Lions von Thomas Tuchel mit 4:2, auch dank zweier Tore von Stürmer Harry Kane vom FC Bayern. Warum es für die Kroaten schiefgegangen ist?
4: Ganz einfach. Ich glaube, vorne haben sie einfach eine Riesenqualität und haben unsere Fehler heute ausgenutzt.
3: Das sagte Josip Stanišić ebenfalls vom FC Bayern im ZDF. Unterdessen legte Portugal einen Fehlstart hin, nur 1:1 gegen die Demokratische Republik Kongo.
2: Es ist jetzt 6:15.
5: Und damit zum Bayernwelle-Wetter. Hier sind die aktuellen Frühtemperaturen. Stauder-Regerndach meldet 16 Grad. In Marktschellenberg beim Rathaus ebenfalls 16 Grad. Traunreuth 17. Eine längere Hitzewelle beginnt. Der Tag heute beginnt sonnig mit Schleierwolken. Nicht ganz so wild. Zum Nachmittag gibt's dann so ein paar Quellwolken, die durchziehen. Sollte aber trocken bleiben hier bei uns in der Region. Die Höchstwerte heute bei 25 bis 30 Grad. 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Keine Störungen im Moment von den Straßen hier bei uns in der Region. Vielleicht nur eine Sache, die für heute gilt, und zwar die Luitpoldbrücke in Bad Reichenhall. Die ist heute für mehrere Stunden gesperrt wegen Bauwerksuntersuchungen. Die Sperre gilt von 8 Uhr bis voraussichtlich 15 Uhr für den gesamten Verkehr. Fußgänger können die Brücke aber weiterhin passieren und die Autofahrer werden über die Nonner Straße umgeleitet. Die Stadt Bad Reichenhall bittet um Verständnis.
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5: Keine Blitzer im Moment, wenn aber ihr irgendwo einen Blitzer seht, wenn ihr eine Verkehrsstörung für uns habt, meldet das 0800 3x7 3x3 und die 2 oder ihr schickt eine WhatsApp-Nachricht, die Nummer auf bayernwelle.de. Dankeschön, gute Fahrt weiter.
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5: Guten Start in den Donnerstag. Ich bin Thorsten Joost, heute Morgen für Sie am Start. Denn die Emily war gestern Abend noch lang am Start beim Betriebslauf in Freilassing. Und genau darum geht's auch gleich in ein paar Minuten, weil gestern gab's ja auch erstmals einen Kids Run.
7: Der Sieger gehört zu Ihnen.
8: Ja, das ist mein Enkel.
7: Wie heißt er denn?
8: Der Tom Schmelz.
7: Sind stolz auf er?
8: Mei, auf Olli. Super.
5: Ganz schön tolle Veranstaltung auch gestern wieder in Freilassing und wir blicken gleich nochmal gemeinsam zurück auf den gestrigen Betriebslauf Berchtesgadener Land. Schönen guten Morgen euch mit dem Pointassist das jetzt und Jump!

0: 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Heute an diesem Donnerstag, 6:11 ist es. Schönen guten Morgen. Und Gänsehaut pur gestern beim Betriebslauf Berchtesgadener Land in Freilassing. Da durften nicht nur über 1000 Erwachsene an den Start, sondern auch unzählige Zwergerl. Denn dieses Jahr hat es ja zum ersten Mal auch den Kids Run gegeben.
1: Ich bin Luis.
2: Ich heiße Jonas.
3: Ich bin der Manuel.
4: Wir drei mit ihm sind im Fußballverein und wir wollen einfach gerne laufen.
5: Wir haben uns im Sportunterricht vorbereitet. Jetzt sind wir um die ganze Tatabahn dran.
6: Ja, ich bin sehr aufgeregt. Ich freue mich sehr. Und ja, schauen wir mal, was rauskommt.
7: Ja, ich habe sehr viel trainiert. Also ich bin mit meinem Papa und meiner Schwester halt hierher gegangen und habe halt hier mehrere Runden gelaufen.
8: Was habt ihr so vorgenommen? Welchen Platz wollt ihr erreichen?
9: Mir ist es eigentlich egal.
10: Mir ist es egal, Hauptsache ich renne mit.
11: Wir wünschen euch allen ganz, ganz viel Spaß heute beim Laufen. Vielen, vielen Dank, dass ihr heute mit euren Eltern, Großeltern, Tanten und Onkeln da seid und mitmacht. Und wir hoffen, es ist das erste, aber nicht das letzte Mal, dass wir das heute machen.
8: Glückwunsch, du bist der Erste!
12: Danke.
8: Wie geht's dir?
12: Gut.
8: Wie heißt du denn?
12: Oskar.
8: Oskar, wie hast du das geschafft, so schnell zu laufen?
12: Weiß nicht.
8: Freust du dich?
12: Ja. Juhu.
0: Glückwunsch auch von mir an dich, lieber Oskar, und natürlich auch an alle anderen kleinen und großen Läuferinnen und Läufer. Ihr habt den ersten Kids Run und auch den mittlerweile dritten Betriebslauf Berchtesgadener Land zu etwas ganz Besonderem gemacht.

0: 19 nach 6 ist es mit der Bayernwelle rein in diesen Donnerstagmorgen. Die erste Woche ist rum bei der Fußballweltmeisterschaft und die Fußballfans hoffen natürlich weiterhin auf viele Tore. Auch die Wirtschaft bei uns hat große Erwartungen an das Turnier und hofft auf höhere Umsätze. Bertram Bossart von der Vereinigung der Bayerischen Wirtschaft.
1: Fußball-WM begeistert Millionen von Menschen. Gleichzeitig entfalten sportliche Großereignisse enorme wirtschaftliche Strahlkraft. Für uns in Deutschland und in Bayern natürlich auch besonders wichtig, die Sportartikelindustrie. Wir haben aber auch die Medienindustrie, die dadurch große Business machen kann.
0: Ja, gleichzeitig sind die Gastgeberländer wichtige Handelspartner für Bayern. Die Wirtschaft hofft, dass durch die WM die Stimmung zwischen Europa und den USA wieder besser wird. Und auch die Stimmung hier bei uns in Bayern könnte sich durch die Weltmeisterschaft verbessern.
1: Derzeit ist die Stimmung in unserem Land nicht besonders gut, gesellschaftlich, aber auch wirtschaftlich. Wenn die deutsche Mannschaft

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15: Es ist Donnerstag, es ist der 18. Juni, 6:30 und der Info Markus im Studio. Markus, guten Morgen.
16: Servus, was gibt's Neues aus der Welt?
17: Der Iran und die USA haben ein Friedensabkommen unterzeichnet, das sofort in Kraft treten soll. Unter anderem ist ein Kriegsende und die Öffnung der Straße von Hormuz geplant. Es gibt aber viele offene Fragen, unter anderem zur Situation im Libanon.
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17: Mit Markus Zartner. Die Abwahl des ersten bayerischen AfD-Kulturreferenten in Tittmoning schlägt weiter hohe Wellen. Wie nun bekannt wurde, fiel das Abstimmungsergebnis im Stadtrat deutlich aus. Die einzigen Gegenstimmen kamen von Sebastian Grottauer selbst und einem weiteren AfD-Mitglied. Bürgermeister Andreas Bratzdrum sieht sich durch das Ergebnis in seiner Entscheidung bestätigt und äußert sich in einer Mitteilung ausführlicher zu dem Fall. Grund für den Entzug des Referats seien Grottauers Veröffentlichungen in den sozialen Medien mit Rufen nach Remigration oder einem Kulturreferenten. Kulturkampf habe der Politiker dem Image der Stadt nachhaltig geschadet und das Bayern- und deutschlandweit. Die Stadt Tittmoning stellt außerdem klar, dass solche Positionen nicht mit dem offenen und vielfältigen Kulturleben vereinbar seien. Grottauer hingegen kritisierte seine Abwahl scharf als demokratiefeindlich. Das Kultur- und Heimatreferat führt mit sofortiger Wirkung der Bürgermeister. Ein mutmaßlicher sexueller Übergriff in einer Gaststätte in Pieding beschäftigt heute die Justiz. Vor dem Amtsgericht Laufen muss sich der Betreiber einer Pizzeria verantworten.
11: Die Staatsanwaltschaft wirft dem Gastwirt vor, einer jungen Frau gegen ihren Willen einen Kuss aufgezwungen zu haben. Passiert sein soll das im Mai vergangenen Jahres. Die Frau war damals mit Freundinnen in der Gaststätte. Als sie die Toilette im Keller aufsuchte, soll ihr der Wirt gefolgt sein. Laut Anklage zog er die Frau in einen Nebenraum und küsste sie dort unvermittelt. Die junge Frau konnte sich den Ermittlungen zufolge losreißen, um zurück in den Gastraum flüchten. Kurz darauf verließ sie das Lokal gemeinsam mit ihren Freundinnen. Die Staatsanwaltschaft spricht von einem sexuellen Übergriff, weil der Mann die Frau überrascht und die Situation ausgenutzt haben soll. Ob sich die Vorwürfe bestätigen, wird jetzt vor Gericht verhandelt. Aus Pieding für die Bayernwelle, Angelina Quocciala.
17: Der gestrige Mittwoch stand in den Landkreisen Traunstein und Berchtesgadener Land ganz im Zeichen des Betriebssports. Bei zwei großen Firmenläufen gingen insgesamt mehr als 3500 Läuferinnen und Läufer an den Start. Um 18.30 Uhr fiel am Badilon-Gelände in Freilassing der Startschuss für den dritten Betriebslauf Berchtesgadener Land. Zuvor gingen bereits rund 400 Kinder beim ersten Kids Run auf die Strecke. Zur gleichen Zeit schnürten in Chieming 2000 Läuferinnen und Läufer ihre Laufschuhe für den Chiemgau-Firmenlauf. Bei beiden Events stand neben der sportlichen Leistung vor allem der Teamgeist, die gemeinsame Bewegung und das Netzwerken der regionalen Unternehmen im Vordergrund. Und weitere Nachrichten aus unserer Region findet ihr auch auf bayernwelle.de.
15: Und damit zum Bayernwelle-Wetter mit den aktuellen Temperaturen. Wir haben 16 Grad in Berchtesgaden, auch in Siegsdorf am Sportplatz und 17 Grad meldet Petting. Sonne und ein paar Schleierwolken, das gibt's heute zwischen Chiemsee und Königssee. Am Nachmittag werden die Wolken dann etwas dichter. Regen wird es voraussichtlich nicht geben. Die Höchstwerte heute bei 30 Grad. Der Bahnwelle-Verkehrsservice, damit ihr sicher ankommt. Keine Störungen im Moment von den Straßen in der Region. Keine Blitzer, wenn aber ihr irgendwo einen Blitzer seht, wenn ihr eine Verkehrsstörung für uns habt, meldet das 0800 3x7 3x3 und die 2 oder ihr schickt eine WhatsApp-Nachricht, die Nummer auf bayernwelle.de. Dankeschön, gute Fahrt weiter.
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15: Mit Thorsten Joost einen schönen guten Morgen heute am Donnerstag und eine Hitzewelle startet auch hier bei uns in der Region mit Temperaturen um die 30 Grad und auch drüber in den nächsten Tagen. Und da ist dann natürlich auch immer die spannende Frage, was und wie sollten wir uns dann am besten ernähren? Also was essen wir denn am besten, dass man vielleicht nicht zu sehr schwitzen, dass es sich nicht ungut anfühlt, dass man sich einfach nicht unwohl fühlt. Und da haben wir gleich ein paar Tipps für euch in ein paar Minuten hier auf der Bayernwelle. Und jetzt für euch, Luftgitarre raus, ZZ Top, Give Me All Your Lovin'.

0: 10:30 ist es mit der Bayernwelle rein in diesen Donnerstagmorgen. Ja, und es wird sommerlich zwischen Chiemsee und Königssee die kommenden Tage. Bestes Badewetter ist da angesagt. Für unseren Körper kann die Hitze aber zur Herausforderung werden. Wir können hier das Nützliche mit dem Schönen verknüpfen und uns mit dem richtigen Essen was Gutes tun. Bayernwelle-Reporter Oliver Urbanke hat sich schlau gemacht. Olli, was braucht unser Körper denn bei Hitze?
1: Da kommt es vor allem auf zwei Sachen an. Unseren Flüssigkeitshaushalt und eine gute Verdauung. Tagsüber verlieren wir zurzeit viel Wasser und Mineralien. Mit wasserreichem Obst und Gemüse können wir hier vieles ausgleichen, zum Beispiel mit Melonen, Erdbeeren, Trauben, Gurken oder Tomaten. Auch Joghurt, verschiedene Salate oder Zitrusfrüchte können richtig erfrischend wirken. Öfter über den Tag verteilt ein bisschen was essen ist im Sommer außerdem besser als 2 oder 3 große Mahlzeiten.
0: Okay, dann kommen wir zur Lieblingsbeschäftigung der Deutschen, zur Weltmeisterschaft und auch im Sommer. Wie schaut's mit Grillen aus?
1: Grillen schmeckt und gehört für viele auch einfach zum Sommer dazu. Unser Körper freut sich aber, wenn wir nicht zu viel fettiges, schweres Essen zu uns nehmen. Gerade in Nächten, die so warm sind wie aktuell, tut sich die Verdauung sonst schwer. Gerade scharfes Essen kann im Sommer aber ganz besonders gut sein. Viele Kräuter wirken kühlend und Chilis lassen uns schwitzen und das wiederum kühlt uns auch ab.
0: Danke dir, Oliver. Was übrigens nichts bringt, ist der Verdauungsschnaps. Der verhindert die Verdauung eher, als er sie fördert. Aber schmecken tut er natürlich trotzdem.

0: 10:07 ist es hier auf der Bayernwelle und die Therese aus Bad Reichenhall hat noch nie etwas gewonnen, hat sie mir gerade per WhatsApp geschrieben und sie würde gern beim Hammerquiz mitmachen. Vielleicht klappt's ja da. Wann ist es denn soweit, fragt sie. Theresa und auch für alle anderen, gleich in ein paar Minuten hört ihr wieder eine Frage. Jeden Morgen um 6:45 ist es ja soweit. Dann könnt ihr euch einen Gutschein sichern, wenn ihr die Frage richtig beantwortet. 50 € für die Hagebaumärkte Schneider in der Region. Und die Frage gleich in ein paar Minuten.
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1: Kurz vor sieben hier auf der Bahnwelle und jetzt ist es wieder soweit. 50 Euro Gutschein für die Hagebaumärkte Schneider in der Region wartet auf euch beim Bayernwelle Hammer Quiz. Ganz einfache Frage. Wenn ihr die wisst, dann anrufen 0800 3x die 7, 3x die 3 und die 2. Und zwar, welches Event fand denn gestern in Freilassing statt, bei dem über 1000 Teilnehmer mit dabei waren? Also, wenn ihr das wisst, 0800 3x die 7, 3x die 3 und die 2. Und dann gibt es die Möglichkeit, den 50-Euro-Gutschein zu gewinnen für die Hagebaumärkte Schneider in der Region. Und vielleicht sogar ein bisschen mehr, denn ihr könnt ihn ja auch verdoppeln beim Bayernwelle Hammerquiz.
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18: 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Zeit für ein Kurzfrühstück.

0: Und jetzt die Top-Meldung aus der Region mit Markus Zartner. Die Abwahl des AfD-Kulturreferenten Sebastian Gruttauer in Tittmoning schlägt weiter hohe Wellen. Nun äußert sich die Stadt ausführlich zur Entscheidung. Öffentliche Aussagen Gruttauers hätten dem Ansehen von Tittmoning, Bayern und deutschlandweit massiv geschadet und seien nicht mit dem Selbstverständnis der Stadt vereinbar, heißt es. Mehr dazu in den Regionalnachrichten um 12:30 und auf bayernwille.de.
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2: Ich bin Justin Hamm. Guten Morgen. Eine Hitzewelle rollt auf uns zu. Heute und vor allem in den nächsten Tagen ist es in Deutschland richtig heiß mit bis zu 38 Grad am Wochenende. Experten fordern einmal mehr, den Hitzeschutz voranzutreiben. Gerade in Unternehmen gäbe es dringenden Handlungsbedarf, heißt es von der Allianz. Zum Beispiel sollten Arbeitszeiten an die Temperaturen angepasst werden, um die Produktivität zu steigern. Und es bräuchte bauliche Maßnahmen wie zum Beispiel helle Fassaden und begrünte Dächer. Die Waffen zwischen den USA und dem Iran sollen ruhen. Beide Parteien haben nun das Rahmenabkommen dazu unterschrieben. Tina Eck zu den Inhalten.
3: Das Memorandum soll ein Ende des Krieges, die Öffnung der Straße von Hormuz und die Freigabe iranischer Vermögenswerte im Ausland festlegen. Die Waffenruhe soll weiter verlängert werden, bis alle weiteren Details geklärt sind. Das iranische Atomprogramm, Sanktionen und die Beseitigung von Seeminen in der Straße von Hormuz durch den Iran.
2: Unter den Geschäftsreisenden reichen die Deutschen im internationalen Vergleich am häufigsten falsche Spesenabrechnungen ein. Laut einer Befragung im Auftrag von Travel Perk geben rund 26% der deutschen Befragten an, regelmäßig unzulässige Spesen einzureichen. Viele Fehler entstehen laut der Umfrage aber unabsichtlich. Die Stadt Bayreuth streicht Teile ihres Festspieljubiläumsprogramms. Wegen einer Finanzierungslücke von über 340.000 Euro fallen eine Drohnenshow, ein Street-Art-Ring und auch die Lange Nacht der Kultur weg. Ein Konzert der Hofer Symphoniker und eine Chorserenade sollen aber stattfinden. Die Bayreuther Festspiele feiern in diesem Jahr ihr 150-jähriges Jubiläum. Kolumbien um Bayern-Star Luis Diaz ist erfolgreich in die Fußball-WM gestartet. Die Südamerikaner gewannen mit 3:1 gegen Usbekistan. Zuvor gelang Ghana ein 1:0-Sieg gegen Panama. Im Topspiel zwischen England und Kroatien gab es einen 4:2-Sieg für die Briten. Harry Kane erzielte 2 Tore. Und im ersten Spiel des Abends blamierte sich Portugal. 1:1 hieß es gegen die Demokratische Republik Kongo. Es ist jetzt 7:15.
4: Und damit kommen wir zum Bayernwelle Wetter. Hier sind die aktuellen Frühtemperaturen. 17 Grad in Pfachendorf, 18 Grad meldend Trostberg. Auch in Freilassing beim ISV-Stadion 18 Grad. Eine längere Hitzewelle beginnt. Der Tag startet sonnig mit ein paar dünnen Schleierwolken. Zum Nachmittag entstehen dann über den Bergen ein paar Quellwolken. Es sollte aber trocken bleiben. Die Höchstwerte heute bei 25 bis 30 Grad. Der Bayernwelle Verkehrsservice, damit ihr sicher ankommt. Vorsicht bitte auf der A8 Salzburg in Richtung München zwischen Grabenstedt und Übersee. Da liegt ein totes Tier auf der Fahrbahn.
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4: Geblitzt wird aktuell in Königssee in der Jännerbahnstraße auf Höhe der Pizzeria. Und wenn auch ihr irgendwo einen Blitzer seht, wenn ihr eine Verkehrsstörung für uns habt, meldet das 0800 3x7 3x3 und die 2 oder ihr schickt eine WhatsApp-Nachricht, die Nummer auf bayernwelle.de. Dankeschön, gute Fahrt weit.
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4: Ich bin Thorsten Joost, euch allen einen schönen guten Morgen und wir blicken gleich wieder nach Tittmoning. Wieder deswegen, weil Tittmoning ja aktuell tatsächlich über die Grenzen, über die Landkreisgrenzen hinaus bekannt ist für die Besetzung eines bestimmten Posten, und zwar der Posten des Kulturreferenten. Und ja, was da aktueller Stand der Dinge ist und vor allem wie auch die Reaktionen sind deutschlandweit, das hört ihr gleich in ein paar Minuten.

0: 12 nach 7 ist es. Einen schönen guten Morgen mit der Bayernwelle heute am Donnerstag. Ja, und die Stadt Dittmoning sorgt derzeit deutschlandweit für Schlagzeilen. Erst weil ein AfD-Stadtrat zum Kulturreferenten der Stadt wurde und jetzt, weil er seines Amtes wieder enthoben wurde. Markus, Dittmoning hat jetzt ausführlicher zu der Entscheidung Stellung bezogen.
1: Genau so ist es. Also in einer Mitteilung heißt es, dass sich einfach die Situation in den vergangenen Wochen derart hochgeschaukelt habe, dass der Stadtrat seine Entscheidung nochmal überdenken musste. Unter anderem hatten knapp 60 Kulturschaffende in einem Brief ihre Sorgen vor der Besetzung des Postens mit dem AfD-Mann Sebastian Gruttauer geäußert. Den letztlichen Ausschlag haben laut Stadt aber die öffentlichen Aussagen Gruttauers gegeben, unter anderem auf Social Media.
0: Okay, was war da zum Beispiel?
1: Ja, auf Instagram hat er etwa von Remigration, von Parallelgesellschaften, von Minderheiten und einem Kulturkampf gesprochen und dass er einfach mit den Grundsätzen der Stadt Dittmoning und mit dem vielfältigen und offenen Kulturleben nicht vereinbar. Bürgermeister Andreas Bratzdrum wird hier auch sehr deutlich und sagt, dass Gruttauers Aussagen dem Ansehen der Stadt Bayern und deutschlandweit nachhaltig geschadet hätten. Gruttauer selbst weist die Vorwürfe wiederum zurück und spricht von einem Schaden für die Demokratie durch seine Abwahl. Die Entscheidung im Stadtrat fiel übrigens recht eindeutig aus. Die einzigen Gegenstimmen kamen von Gruttauer selbst und einem weiteren AfD-Stadtrat.
0: Dankeschön, Markus. Auch auf Social Media sorgt der Fall für viel Wirbel und die ganze Sache zeigt, nicht nur auf Bundesebene ist der Umgang mit der AfD oft schwierig, auch auf lokaler Ebene, wie eben bei uns hier vor der Haustür.
2: Bis dann.

0: Gerade noch so 90er aus dem Jahr 1999, die Backstreet Boys, I Want It That Way. Das ist die Bayernwelle. Schönen guten Morgen.
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0: Und es wird wieder spannend. Frage richtig beantworten, 50 € Gutschein, ja oder nein? Die Frage ist, für wen gilt das jetzt? Hier ist die Bayernwelle, Thorsten Jost, schönen guten Morgen.
2: Guten Morgen, hier ist Sigrid Hutter aus Mühldorf.
0: Hallo, grüß Sie.
2: Weg am Hammerquiz.
0: Wunderbar, aus Mühldorf. Und da haben Sie einen Blick auf...
2: Ich habe Besuch bei meinen Eltern. Ich wohne eigentlich in Kimming, aber...
0: Ah,
2: ich auch gehört.
0: Und Sie hören da brav die Bayernwelle. Das freut mich auch.

0: Alles klar. Dann Dankeschön fürs Mitmachen und viel Spaß mit dem Gutschein.
1: Dankeschön, euch auch einen schönen Tag und viele Grüße an alle Hörer. Ich finde eure Sendung wirklich toll.
0: Super.
1: Ich bin schon geil müde davon.
0: Freut uns, Dankeschön. Servus.
1: Servus.
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5: Donnerstag heute, der 18. Juni, 19:30 und der Infomarkus im Studio mit den News aus der Welt. Markus, guten Morgen.
6: Servus, Thorsten. Ja, die USA und der Iran haben ein Rahmenabkommen unterschrieben, das für Frieden in der Region sorgen soll. Das Memorandum sieht unter anderem ein Kriegsende und die Öffnung der Straße von Hormuz vor. Bis alle weiteren Details geklärt sind, soll die Waffenruhe verlängert werden.
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6: Mit Markus Zartner. Die Abwahl des ersten bayerischen AfD-Kulturreferenten Sebastian Grottauer in Tittmoning hat überregional hohe Wellen geschlagen. Nun äußert sich die Stadt ausführlicher zu dem Fall. Obwohl dieser Schritt nicht üblich sei, habe sich die Situation durch die Besetzung des Postens derart hochgeschaukelt, dass der Stadtrat die Entscheidung überdenken musste. Aufgrund von Äußerungen Grottauers, die dem Ansehen der Stadt nachhaltig geschadet und das kulturelle Leben gefährdet hätten, wurde ihm das Referat wieder entzogen. Laut Bürgermeister Andreas Bratstrom widersprechen Grottauers Social-Media-Beiträge zu Remigration und Kulturkampf dem Selbstverständnis einer Mehrheit der Bürger. Ein buntes Kulturleben sei damit nicht vereinbar. Grottauer sprach hingegen von einem Schaden für die Demokratie. Das Abstimmungsergebnis zur Abwahl Grottauers war deutlich. Gegenstimmen kamen nur von der AfD. Der Landkreis Traunstein sorgt bundesweit für Aufmerksamkeit, und zwar mit einem ungewöhnlichen Ansatz bei der Cybersicherheit. Statt trockener Pflichtschulungen setzt die Kreisverwaltung auf digitale Spiele. Dafür gab es jetzt eine Auszeichnung auf Bundesebene.
8: Prämiert wurde eine Spielereihe rund um Cybersicherheit, die der Landkreis Traunstein selbst entwickelt hat. Die Idee: Mitarbeiter lernen den Umgang mit Cybergefahren nicht über klassische Schulungen, sondern spielerisch. In kurzen Online-Spielen mit regionalem Bezug, etwa rund um den Watzmann oder den Chiemsee, werden typische Betrugsmaschen wie Phishing-Mails oder Social Engineering erklärt. So soll das Bewusstsein für digitale Gefahren nachhaltiger gestärkt werden als durch herkömmliche Schulungen. Die neue Spiele Reihe wird bereits in der Verwaltung genutzt und steht auch anderen Behörden kostenlos zur Verfügung. Ziel ist es, die Cybersicherheit in der öffentlichen Verwaltung insgesamt zu verbessern. Für die Bayernwelle Angelina Quotschala.
6: Bei einem Unfall in Altenmarkt ist eine 68-Jährige am Mittwochnachmittag verletzt worden. Sie fuhr auf der B304 in Richtung Trostberg, als sie aufgrund einer medizinischen Ursache in einer Kurve einfach geradeaus weiterfuhr. Ihr Auto wurde schließlich von einer Straßenlaterne gestoppt. Die Frau kam mit leichten bis mittelschweren Verletzungen ins Krankenhaus. An ihrem Wagen entstand ein Schaden von rund 10.000 Euro. Infolge des Unfalls wurde die B304 in Altenmarkt halbseitig gesperrt. Es bildete sich ein Rückstau. Und weitere Nachrichten aus unserer Region findet ihr auch auf bayernwelle.de.
5: Und damit zum Bayernwelle Wetter mit den aktuellen Temperaturen. Bischofswiesen meldet 17, Traunstein 18 und in Engelsberg bei der Bücherei im Moment 19 Grad. Eine längere Hitzewelle beginnt. Der Tag startet mit ein paar dünnen Schleierwolken, sonst Sonne. Zum Nachmittag dann ein paar dichtere Quellwolken. Sollte aber trocken bleiben, die Höchstwerte heute 25 bis 30 Grad. Der Bahnwelle Verkehrsservice, damit ihr sicher ankommt. Im Moment haben wir eine Störung aus Traunstein und zwar von der B306 bzw. B304 Heiliggeiststraße Wasserburg Richtung Freilassing, Höhe Kreisverkehr Traunstein-Sparz. Hier Gefahr durch eine ungesicherte Unfallstelle. Bitte Vorsicht hier in diesem Bereich. Geblitzt wird in Königssee in der Jennerbahnstraße auf Höhe der Pizzeria. Und wenn ihr etwas für uns habt, meldet das 0800 3x7, 3x3 und die 2. Oder ihr schickt eine WhatsApp-Nachricht. Die Nummer findet ihr auf bayernwelle.de. Dankeschön, gute Fahrt.
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5: Mit Thorsten Joost einen wunderschönen guten Morgen und einen guten Start rein heute in diesen Donnerstag mit Kulthits und den Besten von heute. Das werden jetzt zwei Kracher. Survivor, Burning Heart gleich nach Alex Warren und Fever Dream. 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

0: 7:38 ist es. Guten Morgen mit der Bayernwelle. Und gestern wieder großer Spaß, tolles Event, der dritte Betriebslauf Berchtesgadener Land. Das Wetter hat gehalten, die Stimmung am Badelon in Freilassing war bombastisch gut und es war bunt gemischt. Viele erfahrene Läufer und auch viele Unerfahrene, die zum ersten Mal mit dabei waren. Und ja, die Vorbereitung stand bei vielen aber jetzt nicht an erster Stelle.
1: Gar nicht tatsächlich. wir dachten, wir probieren einfach mal aus. Wird schon passen.
2: Probieren geht über Studieren, oder?
1: Absolut.
2: So, jetzt wird aufgewärmt. Mit Hampelmännern.
3: Und macht Spaß.
2: Ja, wir. Schön weiter hüpfen. Ihr macht es super.
3: Du auch.
4: 2:1, läuft.
2: Auf geht's. Bisschen mehr Motivation. Hopp, hopp. Ist es das Durchschnittstempo heute?
3: Ich hoffe, nicht.
2: Motiviert, oder? Und wie?
0: Ja, das ist ja das Schöne am Betriebslauf. Es kann jeder mitmachen, egal ob Topläufer oder doch erst Laufanfänger. Die Stimmung ist ja das, was zählt und was alle durch diesen Lauf trägt. Also schön, dass ihr mit dabei wart und ein großes Dankeschön.

0: Viertel vor acht ist es durch. Ihr hört die Bayernwelle am Donnerstag. Die erste Woche ist rum bei der Fußballweltmeisterschaft und die Fußballfans hoffen natürlich weiterhin auf viele Tore. Auch die Wirtschaft bei uns hat große Erwartungen an das Turnier und hofft auf höhere Umsätze. Bertram Bossart von der Vereinigung der Bayerischen Wirtschaft.
1: Fußball-WM begeistert Millionen von Menschen. Gleichzeitig entfalten sportliche Großereignisse enorme wirtschaftliche Strahlkraft. Für uns in Deutschland und in Bayern natürlich auch besonders wichtig, die Sportartikelindustrie. Wir haben aber auch die Medienindustrie, die dadurch große Business machen kann.
0: Ja, gleichzeitig sind die Gastgeberländer wichtige Handelspartner für Bayern. Die Wirtschaft hofft, dass durch die WM die Stimmung zwischen Europa und den USA wieder besser wird. Und auch die Stimmung hier bei uns in Bayern könnte sich durch die Weltmeisterschaft verbessern.
1: Derzeit ist die Stimmung in unserem Land nicht besonders gut, gesellschaftlich, aber auch wirtschaftlich. Wenn die deutsche Mannschaft dort einen super Auftritt hinlegt, dann wird es unsere Stimmung tatsächlich positiv beeinflussen können. Wenn man positiv auf das Ist schaut, kann man positiv besser die Zukunft gestalten.
0: Ja, und das wäre doch schön, oder? Und auch die Wirtschaft würde sich freuen, wenn durch die WM wieder etwas mehr Kauf- und Konsumlaune entsteht. 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
14: Und jetzt die Top-Meldung aus der Region mit Markus Zartner. Die Abwahl des AfD-Kulturreferenten Sebastian Gruttauer in Tittmoning schlägt weiter hohe Wellen. Nun äußert sich die Stadt ausführlich zur Entscheidung. Öffentliche Aussagen Gruttauers hätten dem Ansehen von Tittmoning, Bayern und deutschlandweit massiv geschadet und seien nicht mit dem Selbstverständnis der Stadt vereinbar, heißt es. Mehr dazu in den Regionalnachrichten um halb und auf bayernwelle.de.
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16: Ich bin Justin Hamm, guten Morgen. Ungefähr ein Fünftel aller deutschen Beschäftigten arbeitet im verarbeitenden Gewerbe. Aber die Zahl ist zuletzt stark zurückgegangen. Laut Zahlen des Instituts der deutschen Wirtschaft gab es im vergangenen Jahr 6,6 Millionen Angestellte in der Industrie. Das ist ein 10-Jahrestief. Der Hauptgrund: frei werdende Stellen werden oft nicht nachbesetzt, weil Betriebe angesichts wirtschaftlicher Risiken zögern. Es soll ein großer Schritt hin zu einem Ende des Iran-Kriegs sein. Die USA und der Iran haben ein Rahmenabkommen unterschrieben. Von Vermittler Pakistan heißt es, die Straße von Hormuz soll jetzt wieder geöffnet werden. Die Blockade der Meerenge hatte vor allem Öl auf der Welt stark verteuert. Die USA wollen im Gegenzug Sanktionen aufheben und einen Plan zum Wiederaufbau im Iran machen. Geplante Kürzungen beim Wohngeld könnten vor allem Rentnerinnen und Rentner treffen. Nach Regierungszahlen, die die Grünen angefragt hatten, haben 2024 rund 1,2 Millionen Menschen Wohngeld bezogen. Mehr als die Hälfte davon waren Rentnerinnen und Rentner. Bauministerin Huberts will beim Wohngeld 1 Milliarde Euro einsparen. Das Erzbistum München und Freising verhandelt außergerichtlich über einen Vergleich in einem Missbrauchsfall. Laut Landgericht Traunstein fordert ein früherer Ministrant mindestens 300.000 Euro Schmerzensgeld. Er soll als Kind von einem Priester in Garching an der Alz missbraucht worden sein. Ob und wann eine Einigung erzielt wird, ist noch offen. Bei der Fußball-WM in Nordamerika hat England einen furiosen Auftakt hingelegt. Mit 4:2 gewannen die Free Lions gegen Kroatien. Der unterlegene Bayern-Profi Josip Stanisic sagte im ZDF:
17: Natürlich will man immer gut ins Turnier starten, aber das Leben ist kein Wunschkonzert und wir haben halt leider Gottes auch heute gegen die beste Mannschaft wahrscheinlich in unserer Gruppe gespielt und da kann immer alles passieren.
16: Am Morgen unserer Zeit hatte Kolumbien mit 3:1 gegen Usbekistan gewonnen. Ghana besiegte Panama zuvor mit 1:0 und schon am Abend holte die Demokratische Republik Kongo sensationell ein 1:1 gegen Portugal. Es ist jetzt 8:15.
18: Und damit zum Bayernwelle Wetter mit den aktuellen Temperaturen. 19 Grad in Bad Reichenhall, 18 meldet Grassau, gemessen dort bei der Pfarrkirche Pittenhardt 20 Grad. Eine längere Hitzewelle beginnt heute mit Sonne und ein paar dünnen Schleierwolken. Zum Nachmittag kann es dann auch ein paar Quellwolken geben, sollte aber trocken bleiben. Höchstwerte heute 25 bis 30 Grad. 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Im Moment keine Störungen von den Straßen, aber eine Meldung aus Bad Reichenhall. Dort ist die Luitpoldbrücke heute für mehrere Stunden gesperrt. Grund sind Bauwerksuntersuchungen. Geht jetzt los, hier 8 bis voraussichtlich 15 Uhr am Nachmittag. Und die Sperre gilt für den gesamten Verkehr. Fußgänger können die Brücke aber weiterhin passieren und die Autofahrer werden über die Nonnerstraße umgeleitet.
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18: Geblitzt wird aktuell in Teisendorf, wenn ihr Richtung Waging unterwegs seid, gegenüber der Suhrgruppe und in Königssee in der Jennerbahnstraße auf Höhe der Pizzeria. Und dann ist gerade noch diese Meldung reingekommen.
20: Ja, servus, das ist der Karl-Heinz Kass. Ich fahre gerade nach München und zwar auf dem Weg von Altenmarkt nach Wasserburg in Kirchensuhr. Also 50er ist ja Blitzer. Rechts steht er da, schön aufpassen. Bei mir war Last da vorne, deswegen bin ich nur 46 gefahren. Also Kirchensuhr auf dem Weg von Altenmarkt nach, oder nach See und die Brücke, was weiß ich, nach Wasserburg. Ciao, servus, pfiat euch.
18: Danke Karl-Heinz, servus, gute Fahrt weiterhin. Und wenn auch ihr irgendwo einen Blitzer seht, wenn ihr eine Verkehrsstörung für uns habt, meldet das gern 0800 3x die 7, 3x die 3 und die 2. Oder ihr schickt eine WhatsApp-Nachricht, die Nummer auf bayernwelle.de. Danke, gute Fahrt.
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18: Mit Thorsten Joost, schönen guten Morgen. Freue mich, dass ihr mit dabei seid und kann mir gut vorstellen, dass ja in diesen Tagen dem einen oder anderen noch der Schlaf in den Augen ist um diese Uhrzeit, weil ihr vielleicht auch in der Nacht noch diverse Fußballspiele bei der Fußballweltmeisterschaft geschaut habt. Also ich muss sagen, jetzt so ohne einzelne Spiele herauszunehmen. Tolle Spiele dabei, Überraschungen definitiv auch dabei, Mannschaften, von denen du eigentlich denkst, ja, Gmadewiesen, Spanien, Portugal, die machen das schon, ja, von wegen. Aber ich finde das sehr das Schöne auch an der Weltmeisterschaft. Und ja, heute beginnt dann der zweite Spieltag. Unsere Jungs sind ja dann am Samstag wieder dran und ich freue mich einfach drauf. Muss ich wirklich sagen, schau so viele Spiele, wie es nur geht, macht einfach Spaß. Spaß macht auch Van Halen. Why can't this be love? Guten Start rein in den Donnerstag.

0: 12 nach 8, ihr hört die beiden.
1: Ja, und es wird sommerlich zwischen Chiemsee und Königssee die kommenden Tage. Bestes Badewetter ist da angesagt. Für unseren Körper kann die Hitze aber zur Herausforderung werden. Wir können hier das Nützliche mit dem Schönen verknüpfen und uns mit dem richtigen Essen was Gutes tun. Bayernwelle-Reporter Oliver Urbanke hat sich schlau gemacht. Olli, was braucht unser Körper denn bei Hitze?
2: Da kommt es vor allem auf zwei Sachen an. Unseren Flüssigkeitshaushalt und eine gute Verdauung. Tagsüber verlieren wir zurzeit viel Wasser und Mineralien. Mit wasserreichem Obst und Gemüse können wir hier vieles ausgleichen, zum Beispiel mit Melonen, Erdbeeren, Trauben, Gurken oder Tomaten. Auch Joghurt, verschiedene Salate oder Zitrusfrüchte können richtig erfrischend wirken. Öfter über den Tag verteilt ein bisschen was essen, ist im Sommer außerdem besser als 2 oder 3 große Mahlzeiten.
1: Okay, dann kommen wir zur Lieblingsbeschäftigung der Deutschen, zur Weltmeisterschaft und auch im Sommer. Wie schaut's mit Grillen aus?
2: Grillen schmeckt und gehört für viele auch einfach zum Sommer dazu. Unser Körper freut sich aber, wenn wir nicht zu viel fettiges, schweres Essen zu uns nehmen. Gerade in Nächten, die so warm sind wie aktuell, tut sich die Verdauung sonst schwer. Gerade scharfes Essen kann im Sommer aber ganz besonders gut sein. Viele Kräuter wirken kühlend und Chilis lassen uns schwitzen und das wiederum kühlt uns auch ab.
1: Danke dir, Oliver. Was übrigens nichts bringt, ist der Verdauungsschnaps. Der verhindert die Verdauung eher, als er sie fördert. Aber schmecken tut er natürlich trotzdem.

0: Ketzai und Gabriella hier auf der Bayernwelle. Einen schönen guten Morgen, 8.21 Uhr. Oh ja, da war gestern wieder schön was los beim Betriebslauf Berchtesgadener Land in Freilassing. Über 1000 Teilnehmer bei den Erwachsenen. Ganz toll. Vielen Dank, dass ihr alle mit dabei wart. Und zum ersten Mal gab es auch einen Kids Run. Und Angelina Quucalla aus der Bayernwelle Redaktion hat sich mal unter die Kids gemischt.
1: Hallo, du bist beim Radio gelandet. Wie ist denn dein Name?
2: Nina.
1: Nina, machst du heute beim Kids Run mit?
2: Ja.

0: Hast du schon mal im Regen trainiert?
1: Nein.
0: Na dann. Wird das jetzt der erste Lauf vielleicht gleich, wenn es regnet?
1: Ja.
0: Toi, toi, toi.
1: Danke.
2: Oh, schön. Guck hin. Ja, Nina und viele weitere Kids gestern beim ersten Kids Run im Rahmen des Betriebslaufs Berchtesgadener Land in Freilassing. Auch euch, liebe Kids, danke, dass ihr mit dabei wart.
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12: Halb neun ist es. Heute ist Donnerstag, der 18. Juni. Im Studio ist der Info Markus. Guten Morgen.
13: Servus, Thorsten.
12: Bei dir ist der Name Programm. Du hast die Infos aus der Welt.
13: Genau so ist es. Der Iran und die USA haben ein Rahmenabkommen unterzeichnet, das sofort in Kraft treten soll. Unter anderem ist ein Kriegsende und die Öffnung der Straße von Hormuz geplant. Es gibt aber noch viele offene Fragen, unter anderem zur Situation im Libanon.
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15: Mit Markus Zartner. Die Abwahl des ersten bayerischen AfD-Kulturreferenten in Tittmoning schlägt weiter hohe Wellen. Wie nun bekannt wurde, fiel das Abstimmungsergebnis im Stadtrat deutlich aus. Die einzigen Gegenstimmen kamen von Sebastian Gruttauer selbst und einem weiteren AfD-Mitglied. Bürgermeister Andreas Bratzdrum sieht sich durch das Ergebnis in seiner Entscheidung bestätigt und äußert sich in einer Mitteilung ausführlicher zu dem Fall. Grund für den Entzug des Referats seien Gruttauers Veröffentlichungen in den sozialen Medien. Mit Rufen nach Remigration oder einem Kulturkampf habe der Politiker dem Image der Stadt nachhaltig geschadet und das Bayern und deutschlandweit. Die Stadt Tittmoning stellt außerdem klar, dass solche Positionen nicht mit dem offenen und vielfältigen Kulturleben vereinbar seien. Gruttauer hingegen kritisierte seine Abwahl scharf als demokratiefeindlich. Das Kultur- und Heimatreferat führt mit sofortiger Wirkung der Bürgermeister. Ein mutmaßlicher sexueller Übergriff in einer Gaststätte in Piding beschäftigt heute die Justiz. Vor dem Amtsgericht Laufen muss sich der Betreiber einer Pizzeria verantworten.
16: Die Staatsanwaltschaft wirft dem Gastwirt vor, einer jungen Frau gegen ihren Willen einen Kuss aufgezwungen zu haben. Passiert sein soll das im Mai vergangenen Jahres. Die Frau war damals mit Freundinnen in der Gaststätte. Als sie die Toilette im Keller aufsuchte, soll ihr der Wirt gefolgt sein. Laut Anklage zog er die Frau in einen Nebenraum und küsste sie dort unvermittelt. Die junge Frau konnte sich den Ermittlungen zufolge losreißen, um zurück in den Gastraum flüchten. Kurz darauf verließ sie das Lokal gemeinsam mit ihren Freundinnen. Die Staatsanwaltschaft spricht von einem sexuellen Übergriff, weil der Mann die Frau überrascht und die Situation ausgenutzt haben soll. Ob sich die Vorwürfe bestätigen, wird jetzt vor Gericht verhandelt. Aus Piding für die Bayernwelle, Angelina Quocciala.
15: Der gestrige Mittwoch stand in den Landkreisen Traunstein und Berchtesgadener Land ganz im Zeichen des Betriebssports. Bei zwei großen Firmenläufen gingen insgesamt mehr als 3500 Läuferinnen und Läufer an den Start. Um 18.30 Uhr fiel am Badilon-Gelände in Freilassing der Startschuss für den dritten Betriebslauf Berchtesgadener Land. Zuvor gingen bereits rund 400 Kinder beim ersten Kids Run auf die Strecke. Zur gleichen Zeit schnürten in Chiemsee 2000 Läuferinnen und Läufer ihre Laufschuhe für den Chiemgau-Firmenlauf. Bei beiden Events stand neben der sportlichen Leistung vor allem der Teamgeist, die gemeinsame Bewegung und das Netzwerken der regionalen Unternehmen im Vordergrund. Und weitere Nachrichten aus unserer Region findet ihr auch auf bayernwelle.de.
12: Und damit zum Bayernwelle-Wetter mit den aktuellen Temperaturen. Wir haben 16 Grad in Schleching bei der Marienkirche. Auch in Marktschellenberg 17 Grad meldet Friedolfing. Sonne und Schleierwolken, das gibt es heute zwischen Chiemsee und Königssee. Am Nachmittag werden die Wolken etwas dichter. Regen wird es voraussichtlich nicht geben. Die Höchstwerte heute bei 30 Grad. Der Bayernwelle-Verkehrsservice, damit ihr sicher ankommt. Im Moment keine Störungen von den Straßen in der Region. Geblitzt wird aktuell in Kirchensur zwischen Altenmarkt und Wasserburg in der 50er-Zone und in Königssee in der Jennerbahnstraße auf Höhe der Pizzeria. Und eine Polizeikontrolle haben wir noch in Bad Reichenhall beim Festplatz. Bitte immer dran denken, nicht schneller als erlaubt. Und wenn ihr etwas für uns habt, meldet das 0800 3x die 7, 3x die 3 und die 2. Oder ihr schickt eine WhatsApp-Nachricht, die Nummer auf bayernwelle.de. Danke, gute Fahrt.
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12: Mit Thorsten Joos euch allen einen schönen Donnerstag und der Betriebslauf Berchtesgadener Land gestern in Freilassing war wieder ein mega Erfolg. Alle hatten Spaß, es war tolle Stimmung, so wie es sein soll und es gab eine Premiere und zwar erstmals auch einen Kids Run. Und wie der lief, das hört ihr gleich.

0: Harry Styles und American Girls hier auf der Bayernwelle. Richtig schöner, gute Laune-Song. 8.41 Uhr ist es. Und Gänsehaut pur. Gestern beim Betriebslauf Berchtesgadener Land in Freilassing, da durften nicht nur über 1000 Erwachsene an den Start, sondern auch unzählige Zwergerl. Denn dieses Jahr hat es ja zum ersten Mal auch den Kids Run gegeben.
1: Ich bin Luis.
2: Ich heiße Jonas.
3: Ich bin der Manuel.
4: Wir drei mit ihm sind im Fußballverein und wir wollen einfach gerne laufen.
5: Wir haben uns im Sportunterricht vorbereitet. Jetzt sind wir um die ganze Tatebahn dran.
6: Ja, ich bin sehr aufgeregt. Ich freue mich sehr. Und ja, schauen wir mal, was rauskommt.
7: Ja, ich habe sehr viel trainiert. Also ich bin mit meinem Papa und meiner Schwester halt hierher gegangen und habe halt hier mehrere Runden gelaufen.
8: Was habt ihr so vorgenommen? Welchen Platz wollt ihr erreichen?
9: Mir ist es eigentlich egal.
10: Mir ist es egal, Hauptsache ich renne mit.
11: Wir wünschen euch allen ganz, ganz viel Spaß heute beim Laufen. Vielen, vielen Dank, dass ihr heute mit euren Eltern, Großeltern, Tanten und Onkeln da seid und mitmacht. Und wir hoffen, es ist das erste, aber nicht das letzte Mal, dass wir das heute machen.
12: Ja.
8: Glückwunsch, du bist der Erste!
13: Danke.
8: Wie geht's dir?
13: Gut.
8: Wie heißt du denn?
13: Oskar.
8: Oskar, wie hast du das geschafft, so schnell zu laufen?
13: Weiß nicht.
8: Freust du dich?
13: Ja. Juhu.
0: Glückwunsch auch von mir an dich, lieber Oskar, und natürlich auch an alle anderen kleinen und großen Läuferinnen und Läufer. Ihr habt den ersten Kids Run und auch den mittlerweile dritten Betriebslauf Berchtesgadener Land zu etwas ganz Besonderem gemacht.

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2: Mit Elena Meyer einen schönen Donnerstag. Oldtimer-Fans kommen am Sonntag auf ihre Kosten. In Wald bei Wonneberg gibt's ein Oldtimer-Treffen und zwar für alle Marken und Gefährte. Ob Auto, Bulldog oder Moped, alle sind willkommen. Um 9 Uhr geht's los, ab 10 Uhr gibt's ein Weißwurst-Frühstück und Kinderprogramm gibt's sowieso auch. Und der Arbeiter- und Burschenverein Weibhausen Wonneberg freut sich, wenn ihr vorbeischaut. Vorfreude ist doch die schönste Freude, deshalb sorgt doch dafür, dass ihr Ende Juli was im Kalender stehen habt, auf das ihr euch freut. Und besorgt euch jetzt Tickets für den Raiffeisen Kultursommer Tüssling. Mark Foster, Roland Kaiser und Michael Patrick Kelly stehen da zwischen 23. und 26. Juli auf der Bühne im Schlosspark in Tüssling. Also Open-Air-Konzerte vor traumhaft schöner Kulisse. Holt euch die Tickets jetzt auf raiffeisen-kultursommer.com. Und schon diesen Sonntag gibt's wieder ein Konzert im Rahmen des Musiksommers zwischen Inn und Salzach. In der Aula Major bei Burghausen stehen Two on Cue auf der Bühne und die präsentieren euch ein kunstvolles Spiel mit Zeit und Zeitlosigkeit auf der Konzertblockflöte, dem Klavier und dem Didgeridoo. Los geht's schon um 11 Uhr und Tickets bekommt ihr auf musiksommer.resewix.de. Und in Bayerisch Gmain steht ein riesengroßes Jubiläum an, denn der Klosterhof wird 525 Jahre und das wird morgen ganz groß gefeiert. Los geht's schon um 16 Uhr mit Musik aus der Zeit der Gründung des Klosterhofs. Das Konzert ist übrigens in der Spitalkirche St. Johannes in Bad Reichenhall und danach gibt's von dort einen Festumzug zum Klosterhof, wo dann auch das große Jubiläumsfest stattfindet. Schaut unbedingt vorbei, weil es da ab 19 Uhr auch einen schönen Genussmarkt gibt und ihr könnt an einer 525 Dezimeter langen Tafel sitzen und feiern.
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13: Und jetzt die Top-Meldung aus der Region mit Markus Zartner. Die Abwahl des AfD-Kulturreferenten Sebastian Gruttauer in Tittmoning schlägt weiter hohe Wellen. Nun äußert sich die Stadt ausführlich zur Entscheidung. Öffentliche Aussagen Gruttauers hätten dem Ansehen von Tittmoning, Bayern und deutschlandweit massiv geschadet und seien nicht mit dem Selbstverständnis der Stadt vereinbar, heißt es. Mehr dazu in den Regionalnachrichten um 12:30 und auf bayernwelle.de.
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15: Ich bin Justin Hamm, guten Morgen. Fast 40 Grad und das mehrere Tage lang. Laut Meteorologen beginnt in Deutschland jetzt eine Hitzewelle. Fiona Reinert mit Tipps, wie wir gut durch die Hitze kommen.
16: Allem voran gilt natürlich viel trinken. Durchs Schwitzen verlieren wir viel Flüssigkeit und das kann zu Kreislaufproblemen führen. Der Deutsche Wetterdienst rät außerdem dazu, körperliche Aktivitäten möglichst zu vermeiden und Räume kühl zu halten. Zum Beispiel, indem wir sie abdunkeln und nachts lüften. Besonders für ältere und kranke Menschen ist die Hitze eine starke Belastung, genauso wie für Schwangere und Kinder.
15: Die USA und der Iran haben nun das Friedensabkommen unterzeichnet. US-Präsident Trump und der iranische Präsident Pezeshkian unterschrieben das Dokument digital. Vom Vermittler Pakistan hieß es, der Deal trete sofort in Kraft. Der Wortlaut des Abkommens ist jetzt auch bekannt. Vorgesehen ist ein Kriegsende und die Öffnung der Straße von Hormuz. Es gibt aber viele offene Fragen, etwa was die Situation im Libanon angeht. Internationale Großkonzerne sollen sich im Münchner Wohnungsbau engagieren. Das hat der neue Oberbürgermeister Krause gefordert. Der Augsburger Allgemeinen sagte er, die stärkste wirtschaftliche Entwicklung finde gerade im IT-Bereich statt. Unternehmen, die sich in diesem Bereich ansiedeln, sehen er in der Pflicht beim Werkswohnungsbau. Eine große Mehrheit der Menschen in Deutschland fordert von der Politik mehr Schutz für Kinder und Jugendliche. Das geht aus dem Verbraucherreport des Verbraucherzentralbundesverbands hervor, von dem die Rheinische Post berichtet. Demnach wollen rund 80% der Befragten strengere Regeln für Tech-Konzerne und Social-Media-Plattformen. Kolumbien um Bayern-Star Luis Diaz ist erfolgreich in die Fußball-WM gestartet. Die Südamerikaner gewannen mit 3:1 gegen Usbekistan. Zuvor gelang Ghana ein 1:0-Sieg gegen Panama. Im Topspiel zwischen England und Kroatien gab es einen 4:2-Sieg für die Briten. Harry Kane erzielte 2 Tore. Und im ersten Spiel des Abends blamierte sich Portugal. 1:1 hieß es gegen die Demokratische Republik Kongo. Es ist jetzt 9:15.
17: Und damit zum Bayernwelle Wetter. Hier sind die aktuellen Temperaturen. Wir haben 18 Grad in Reit im Winkel bei der Kapelle Maria Hilf. 19 in Schönau am Königssee, Waging am See meldet 20. Eine längere Hitzewelle beginnt. Der Tag heute mit viel Sonne, ein paar dünne Schleierwolken ziehen durch und zum Nachmittag entstehen dann über den Bergen ein paar Quellwolken. Es sollte trocken bleiben. Höchstwerte heute bei 25 bis 30 Grad. Der Bayernwelle Verkehrsservice, damit ihr sicher ankommt. Wir haben keine Störungen von den Straßen in der Region.
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17: Geblitzt wird in Kirchensur, wenn ihr von Altenmarkt Richtung Wasserburg unterwegs seid. Dort sind 50 erlaubt und in Königssee in der Jennerbahnstraße auf Höhe der Pizzeria ebenfalls ein Blitzer. Und dann haben wir noch eine Polizeikontrolle in Bad Reichenhall beim Festplatz. Wenn ihr etwas für uns habt, meldet das 0800 3x7, 3x3 und die 2 oder ihr schickt eine WhatsApp-Nachricht. Die Nummer findet ihr auf bayernwelle.de. Danke, gute Fahrt.
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17: Ich bin Thorsten Jost und wir begleiten euch beim Start in den neuen Arbeitstag mit Kulthits und den Besten von heute. Gleich Danny Wilson, Mary's Prayer und das hier ist Taylor Swift, Shake It Off.

0: Danny Wilson und Mary's Prayer, das ist die Bayernwelle am Donnerstagvormittag. Ja, und die Stadt Dittmoning sorgt derzeit deutschlandweit für Schlagzeilen. Erst weil ein AfD-Stadtrat zum Kulturreferenten der Stadt wurde und jetzt, weil er seines Amtes wieder enthoben wurde. Markus, Dittmoning hat jetzt ausführlicher zu der Entscheidung Stellung bezogen.
1: Genau so ist es. Also in einer Mitteilung heißt es, dass sich einfach die Situation in den vergangenen Wochen derart hochgeschaukelt habe, dass der Stadtrat seine Entscheidung nochmal überdenken musste. Unter anderem hatten knapp 60 Kulturschaffende in einem Brief ihre Sorgen vor der Besetzung des Postens mit dem AfD-Mann Sebastian Gruttauer geäußert. Den letztlichen Ausschlag haben laut Stadt aber die öffentlichen Aussagen Gruttauers gegeben, unter anderem auf Social Media.
0: Okay, was war da zum Beispiel?
1: Ja, auf Instagram hat er etwa von Remigration, von Parallelgesellschaften, von Minderheiten und einem Kulturkampf gesprochen und dass er einfach mit den Grundsätzen der Stadt Dittmoning und mit dem vielfältigen und offenen Kulturleben nicht vereinbar. Bürgermeister Andreas Bratzdrum wird hier auch sehr deutlich und sagt, dass Gruttauers Aussagen dem Ansehen der Stadt Bayern und deutschlandweit nachhaltig geschadet hätten. Gruttauer selbst weist die Vorwürfe wiederum zurück und spricht von einem Schaden für die Demokratie durch seine Abwahl. Die Entscheidung im Stadtrat fiel übrigens recht eindeutig aus. Die einzigen Gegenstimmen kamen von Gruttauer selbst und einem weiteren AfD-Stadtrat.
0: Dankeschön, Markus. Auch auf Social Media sorgt der Fall für viel Wirbel und die ganze Sache zeigt, nicht nur auf Bundesebene ist der Umgang mit der AfD oft schwierig, auch auf lokaler Ebene, wie eben bei uns hier vor der Haustür.

0: Die Bayernwelle am Donnerstag und bevor ich mich hier vom Acker mache, blickt man nochmal ganz kurz zurück auf das Bayernwelle Hammer-Quiz. Heute die Sigrid aus Chieming, die mitgespielt hat, die ist gerade zu Besuch bei ihren Eltern in Mühldorf, hat aber trotzdem das Radio angemacht, weil sie unbedingt diesen Gutschein gewinnen wollte und das ist ihr auch gut gelungen heute Morgen. Welches Event war denn das?
1: Es war der Betriebslauf.
0: Absolut. Richtig. Herzlichen Glückwunsch zum 50-Euro-Gutschein.
1: Dankeschön.
0: Sigrid, wollen Sie weiterspielen? Also Sie haben jetzt die Möglichkeit, aus diesen 50 Euro 100 Euro zu machen. Ja, nein?
1: Nein, ich verzichte drauf. Ich bin zufrieden mit dem 50-Euro-Gutschein.
0: Ja, Glückwunsch nochmal an die Sigrid aus Chieming. Und wenn ihr leer ausgegangen seid, nicht traurig sein. Heute Nachmittag ab 16 Uhr habt ihr wieder die Möglichkeit, einen 50-Euro-Gutschein zu gewinnen beim Bayernwelle Hammer-Quiz. Ich bin raus für heute. Morgen früh Emily Rettenberger wieder am Start. Ebenfalls mit einem 50-Euro-Gutschein, sprich mit dem Bayernwelle Hammer-Quiz. 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Also das verlosen wir ja jeden Freitag kurz nach 7 hier auf der Bayernwelle. Ich drücke euch ganz fest die Daumen. Schönen Tag. Wir hören uns nächste Woche wieder. Bis dann. Servus.

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7: Mit Markus Zartner. Die Abwahl des ersten bayerischen AfD-Kulturreferenten Sebastian Gruttauer in Tittmoning hat überregional hohe Wellen geschlagen. Nun äußert sich die Stadt ausführlicher zu dem Fall. Obwohl dieser Schritt nicht üblich sei, habe sich die Situation durch die Besetzung des Postens derart hochgeschaukelt, dass der Stadtrat die Entscheidung überdenken musste. Aufgrund von Äußerungen Gruttauers, die dem Ansehen der Stadt nachhaltig geschadet und das kulturelle Leben gefährdet hätten, wurde ihm das Referat wieder entzogen. Laut Bürgermeister Andreas Bratstrom widersprechen Gruttauers Social-Media-Beiträge zu Remigration und Kulturkampf dem Selbstverständnis einer Mehrheit der Bürger. Ein buntes Kulturleben sei damit nicht vereinbar. Gruttauer sprach hingegen von einem Schaden für die Demokratie. Das Abstimmungsergebnis zur Abwahl Gruttauers war deutlich. Gegenstimmen kamen nur von der AfD. Der Landkreis Traunstein sorgt bundesweit für Aufmerksamkeit, und zwar mit einem ungewöhnlichen Ansatz bei der Cybersicherheit. Statt trockener Pflichtschulungen setzt die Kreisverwaltung auf digitale Spiele. Dafür gab es jetzt eine Auszeichnung auf Bundesebene.
8: Prämiert wurde eine Spielereihe rund um Cybersicherheit, die der Landkreis Traunstein selbst entwickelt hat. Die Idee: Mitarbeiter lernen den Umgang mit Cybergefahren nicht über klassische Schulungen, sondern spielerisch. In kurzen Online-Spielen mit regionalem Bezug, etwa rund um den Watzmann oder den Chiemsee, werden typische Betrugsmaschen wie Phishing-Mails oder Social Engineering erklärt. So soll das Bewusstsein für digitale Gefahren nachhaltiger gestärkt werden als durch herkömmliche Schulungen. Die neue Spielereihe wird bereits in der Verwaltung genutzt und steht auch anderen Behörden kostenlos zur Verfügung. Ziel ist es, die Cybersicherheit in der öffentlichen Verwaltung insgesamt zu verbessern. Für die Bayernwelle Angelina Quotalla.
7: Die Luitpoldbrücke in Bad Reichenhall ist heute für mehrere Stunden gesperrt. Grund sind Bauwerksuntersuchungen. Die Sperre gilt seit 8 Uhr früh bis voraussichtlich 15 Uhr am Nachmittag für den gesamten Verkehr. Fußgänger können die Brücke aber weiter passieren. Autofahrer werden über die Nonnerstraße umgeleitet. Die Stadt Bad Reichenhall bittet um Verständnis. Und weitere Nachrichten aus unserer Region findet ihr auch auf bayernwelle.de.
9: Und hier zum Bayernwelle-Wetter. Aktuell haben wir 21 Grad in Inzell, 22 Grad in Bad Endorf und auch in Laufen. Beim Rathaus gemessen 22 Grad, Sonne und ein paar Schleierwolken. Das gibt's heute zwischen Chiemsee und Königssee zum Nachmittag hin. Da werden die Wolken dann etwas dichter. Regen wird es voraussichtlich nicht geben. Die Höchstwerte heute bei 30 Grad. Der Bayernwelle-Verkehrsservice, damit ihr sicher ankommt. Keine Störungen von den Straßen in der Region. Alles frei. Geblitzt wird aktuell in Kirchensur in der 50er-Begrenzung zwischen Altenmarkt und Wasserburg. In Königssee in der Jennerbahnstraße auf Höhe der Pizzeria steht ein Blitzer und eine Polizeikontrolle noch in Bad Reichenhall beim Festplatz. Wenn ihr etwas für uns habt, meldet das 0800 3x die 7, 3x die 3 und die 2 oder ihr schickt eine WhatsApp-Nachricht. Die Nummer findet ihr auf bayernwelle.de. Dankeschön, gute Fahrt!
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Heute ist der 18. Juni. Ende der 90er Jahre trifft Regisseur Tom Tykwer den Zeitgeist und produziert mit dem Film Lola rennt ein Stück Kinogeschichte. Die Montage aus Tempo, Orts- und Zeitsprüngen wird international ein riesiger Erfolg. Eine Oscar-Nominierung bleibt zwar am Ende aus, dafür gibt es beim Deutschen Filmpreis am 18. Juni 1999 gleich 8 Auszeichnungen. Heute ist der damals so moderne Film ein Stück Zeitgeschichte. Der kleine Ort Waterloo südlich von Brüssel ist untrennbar mit der historischen Niederlage des französischen Kaisers Napoleon verbunden. Das genaue Datum der Schlacht spielt dagegen nur selten eine Rolle. Ein Grund mehr ist zu erwähnen. Es ist der 18. Juni, als Napoleon im Jahr 1815 den verbündeten britischen und preußischen Truppen unter Herzog von Wellington und Generalfeldmarschall Blücher unterliegt. 4 Tage später dankt Napoleon ab.

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18: Ich bin Justin Hamm. Eine Hitzewelle rollt auf uns zu. Heute und vor allem in den nächsten Tagen ist es in Deutschland richtig heiß mit bis zu 38 Grad am Wochenende. Experten fordern einmal mehr, den Hitzeschutz voranzutreiben. Gerade in Unternehmen gäbe es dringenden Handlungsbedarf, heißt es von der Allianz. Zum Beispiel sollten Arbeitszeiten an die Temperaturen angepasst werden, um die Produktivität zu steigern. Und es bräuchte bauliche Maßnahmen wie zum Beispiel helle Fassaden und begrünte Dächer. Die Waffen zwischen den USA und dem Iran sollen ruhen. Beide Parteien haben nun das Rahmenabkommen dazu unterschrieben. Dina Eck zu den Inhalten.
19: Das Memorandum soll ein Ende des Krieges, die Öffnung der Straße von Hormuz und die Freigabe iranischer Vermögenswerte im Ausland festlegen. Die Waffenruhe soll weiter verlängert werden, bis alle weiteren Details geklärt sind. Das iranische Atomprogramm, Sanktionen und die Beseitigung von Seeminen in der Straße von Hormuz durch den Iran.
18: Im baden-württembergischen Schorndorf wurde gestern ein Kleinkind tot in einem Auto gefunden. Nun ermittelt die Staatsanwaltschaft gegen die Mutter. Der Vorwurf: Die 44-Jährige soll ihre ein Jahr alte Tochter im Auto vergessen haben. Sie soll mehrere Stunden unterwegs gewesen und ihr Kind dann im Fahrzeug gefunden haben. Die Stadt Bayreuth streicht Teile ihres Festspieljubiläumsprogramms. Wegen einer Finanzierungslücke von über 340.000 Euro fallen eine Drohnenshow, ein Street-Art-Ring und auch die Lange Nacht der Kultur weg. Ein Konzert der Hofer Symphoniker und eine Chorserenade sollen aber stattfinden. Die Bayreuther Festspiele feiern in diesem Jahr ihr 150-jähriges Jubiläum. Blinken vergessen, zu früh auf die linke Spur, beim Einfädeln auf die Autobahn läuft nach einer Erhebung des Autoclubs Europa nicht alles glatt. Experten stellten bei Stichproben am häufigsten Fehler beim Blinken fest. Autofahrer nutzten aber auch die Länge des Beschleunigungsstreifens nicht voll aus, heißt es. In dem Test gab es bei jedem fünften Einfädelmanöver Auffälligkeiten. Es ist jetzt 9:45.
11: Dankeschön, Justin. Das Bayernwelle-Wetter. Ein echter Sommertag heute mit viel Sonnenschein und Temperaturen von bis zu 30 Grad. Morgen wird's ebenso sonnig und sogar 1 bis 2 Grad wärmer. Der Bayernwelle Verkehrsservice, damit ihr sicher ankommt. Vorsicht bitte schön auf der A8 Salzburg Richtung München. Zwischen Grabenstedt und Übersee besteht Gefahr durch Gegenstände auf der Fahrbahn. In der Gegenrichtung haben wir aktuell einen Stau auf der A8 Richtung Salzburg, und zwar zwischen Rohrdorf und Fraßdorf mit einem Zeitverlust von 30 bis 40 Minuten. Dann haben wir in Badisch Gmain die Ortsdurchfahrt der B20, einen Stau in beide Richtungen wegen einer Baustelle. Dort verliert ihr bis zu 10 Minuten, und eine Meldung noch im Moment betrifft die B305 zwischen Berchtesgaden und Markt Schellenberg. Auf Höhe der Almbachklamm kommt es auch immer wieder zu Verzögerungen wegen Baustellenarbeiten.
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11: Blitzer sind uns aktuell keine gemeldet, aber wenn ihr einen entdeckt, ruft's gerne an unter der 0800 3x7, 3x3 und die 2. Oder ihr schickt uns einfach eine kurze WhatsApp-Nachricht. Die Nummer zum Einspeichern, die gibt's auf bayernwelle.de.
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15: Mit Markus Zartner. Der Landkreis Traunstein hat für ein Projekt zur Cybersicherheit eine bundesweite Auszeichnung erhalten. Prämiert wurde eine selbstentwickelte Spielereihe, mit der Mitarbeiter digitale Gefahren spielerisch erkennen lernen sollen. Statt klassischer Schulungen setzt der Landkreis auf kurze Online-Spiele mit regionalem Bezug. Dabei geht es unter anderem um Phishing-Mails und andere Betrugsversuche im Internet. Nach Angaben der Kreisverwaltung soll das Wissen so besser im Gedächtnis bleiben. Ausgezeichnet wurde das Projekt mit dem InfoSec Impact Award. Die Spiele stehen inzwischen auch anderen Behörden kostenlos zur Verfügung. Dieser Lernansatz nennt sich im Fachjargon Gamification und kommt seit einigen Jahren in Firmen und Unternehmen immer mehr zum Einsatz. Vor dem Amtsgericht Laufen muss sich heute ein Gastwirt aus Pieding wegen des Vorwurfs eines sexuellen Übergriffs verantworten. Laut Anklage soll der Mann im Mai vergangenen Jahres einer jungen Frau in einem Abstellraum seiner Gaststätte gegen ihren Willen einen Kuss aufgezwungen haben. Die Staatsanwaltschaft wirft ihm vor, einen Überraschungsmoment ausgenutzt zu haben. Die Frau konnte sich demnach losreißen und verließ im Anschluss mit ihren Freundinnen sofort die Pizzeria. Mit dem Prozess soll nun geklärt werden, ob an dem Vorwurf etwas dran ist. Für den Angeklagten gilt bis zu einem rechtskräftigen Urteil die Unschuldsvermutung. Wer die Chiemgauer Berge einmal mit Laufschuhen entdecken möchte, bekommt jetzt die Gelegenheit dazu. Die Touristinformation Grassau und Rottau startet eine neue Trailrunning-Reihe für Einsteiger und Genießer. Bei insgesamt 4 kostenlosen geführten Läufen stehen Naturerlebnis und Bewegung im Vordergrund, ganz ohne Leistungsdruck. Die Strecken führen unter anderem zur Zeppelinhöhe, zu einem Wasserfall oder auf die Rachelalm. Der erste Lauf startet bereits am Samstag. Anmeldungen sind jeweils bis zum Vortag möglich. Weitere Infos gibt es bei der Touristinformation Grassau und Rottau. Und weitere Nachrichten aus unserer Region findet ihr auch auf bayernwelle.de. Wir schauen aufs Bayernwelle Wetter. Wer viel draußen ist, braucht definitiv Sonnencreme heute. 30 Grad bei Sonnenschein bis in die Abendstunden. Und auch der morgige Freitag wird sonnig mit Höchstwerten von 32 Grad. Der Bayernwelle Verkehrsservice, damit ihr sicher ankommt. Viel Geduld braucht's aktuell auf der A8 Richtung Salzburg. Zwischen Rohrdorf und Fraßdorf haben wir einen längeren Stau mit einem Zeitverlust von 50 Minuten bis zu einer Stunde. Grund sind hier Bauarbeiten, deshalb die rechte Fahrspur gesperrt ist. Die sollen heute noch bis 17 Uhr dauern. Ansonsten haben wir noch einen Stau in Bayerisch Gmain an der B20. Das ist die Ortsdurchfahrt. In beide Richtungen wegen einer Baustelle kommt zu einem Zeitverlust von 15 Minuten aktuell in Fahrtrichtung Berchtesgaden und 5 Minuten in Richtung Bad Reichenhall. Blitzer sind uns aktuell keine gemeldet, dafür aber zwei Lasermessungen, einmal in Tacherting im Gemeindegebiet, wo genau das wurde uns bisher nicht mitgeteilt, und in Waging läuft eine, die können wir ein bisschen präzisieren, und zwar auf Höhe vom Seeteufel. Falls ihr noch was habt für uns, ruft gerne an unter 0800 3x die 7, 3x die 3 und die 2 oder ihr schickt uns eine WhatsApp-Nachricht. Die Nummer zum Einspeichern gibt's auf bayernwelle.de. Danke und gute Fahrt, da wo's geht.
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9: Ich bin Justin Hamm. Im Wohnungsbau geht's weiter langsam aufwärts. Im April sind in Deutschland rund 20.000 neue Wohnungen genehmigt worden, 9% mehr als im Vorjahr. In den Monaten zuvor gab es ein ähnliches Plus. Trotzdem fehlen schätzungsweise noch rund 1 Million Wohnungen. Experten sind skeptisch, dass sich das schnell ändert, denn Baumaterialien und Kreditzinsen sind wieder teurer geworden. Fast 40 Grad und das mehrere Tage lang. Laut Meteorologen beginnt in Deutschland und vor allem bei uns in Bayern jetzt eine Hitzewelle. Fiona Reinhardt mit Tipps, wie wir gut durch die Hitze kommen.
10: Allem voran gilt natürlich viel trinken. Durchs Schwitzen verlieren wir viel Flüssigkeit und das kann zu Kreislaufproblemen führen. Der Deutsche Wetterdienst rät außerdem dazu, körperliche Aktivitäten möglichst zu vermeiden und Räume kühl zu halten. Zum Beispiel, indem wir sie abdunkeln und nachts lüften. Besonders für ältere und kranke Menschen ist die Hitze eine starke Belastung, genauso wie für Schwangere und Kinder.
9: Nachdem die USA und der Iran das Friedensabkommen unterschrieben haben, soll die Straße von Hormuz schnell wieder geöffnet werden. Und Deutschland könnte helfen. Verteidigungsminister Pistorius sagt, Truppen der deutschen Marine seien unterwegs, um dabei zu helfen, die Wasserhandelsstraße von Minen zu befreien. Ob es zum Einsatz kommt, ist aber noch nicht klar. Das Landgericht Regensburg hat im Schmerzensgeldprozess eines ehemaligen Domspatzenmitglieds ein Urteil gefällt, will es aber erst morgen veröffentlichen. Das Gericht will sicherstellen, dass die Betroffenen das Urteil überdenken können, ohne dass sofort groß berichtet wird. Der Kläger hatte angegeben, in den 90er Jahren auf der Vorschule des Regensburger Knabenchors missbraucht worden zu sein. Die Zelte für das Münchner Oktoberfest können wie geplant aufgebaut werden, trotz laufendem Gerichtsstreit. Das bayerische Oberste Landesgericht hat einen Eilantrag abgelehnt, mit dem ein Münchner Wirt verhindern wollte, dass 2 Festzeltbetreiber zur Wiesn zugelassen werden. Der Aufbau kann damit ab morgen starten. Wäre die Entscheidung anders ausgefallen, hätten die 2 betroffenen Zelte womöglich nicht rechtzeitig gestanden. Es ist jetzt 11:15.
11: Dankeschön, Justin. Das Bayernwelle-Wetter. Ein echter Sommertag heute mit viel Sonnenschein und Temperaturen von bis zu 30 Grad. Morgen wird's ebenso sonnig und sogar 1-2 Grad wärmer. Der Bayernwelle Verkehrsservice, damit ihr sicher ankommt, mit einer Gefahrenmeldung von der A8 Salzburg Richtung München. Zwischen Anger und Neukirchen besteht Gefahr durch eine Ölspur auf der Fahrbahn. Da ist der rechte Fahrstreifen derzeit blockiert. Dann haben wir die A8 München Richtung Salzburg. Zwischen Rohrdorf und Fraßdorf ist aktuell ein längerer Stau nach wie vor mit einem Zeitverlust von bis zu 1 Stunde. Grund sind hier Bauarbeiten, weshalb der rechte Fahrstreifen gesperrt ist. Die Baustelle soll heute noch bis etwa 17 Uhr dauern. Die B20 Ortsdurchfahrt von Bayerisch Gmein, hier staut es auch heute wegen einer Baustelle. 25 Minuten dauert es aktuell in Fahrtrichtung Berchtesgaden. Länger staut sich bereits zurück bis zur Aral-Tankstelle, hat uns der Spießer gerade gesagt. 5 Minuten obendrauf, nur in Anführungsstriche, aktuell in Fahrtrichtung Bad Reichenhall.
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11: Dann noch ein kurzer Zwischenstopp bei den Blitzern, beziehungsweise haben wir derzeit 2 Lasermessungen gemeldet. Einmal in Waging auf Höhe vom Seeteufel und in Tacheting läuft ebenfalls eine. Falls ihr noch was entdeckt, egal ob Staus, Blitzer oder Verkehrsstörungen, sagt uns Bescheid. Wir geben es gerne weiter unter der 0800 3x die 7, 3x die 3 und die 2 oder per WhatsApp. Die Nummer zum Einspeichern gibt's auf bayernwelle.de.
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1: Mit Markus Zartner. Die Abwahl des ersten bayerischen AfD-Kulturreferenten Sebastian Grottauer in Tittmoning hat überregional hohe Wellen geschlagen. Nun äußert sich die Stadt ausführlicher zu dem Fall. Obwohl dieser Schritt nicht üblich sei, habe sich die Situation durch die Besetzung des Postens derart hochgeschaukelt, dass der Stadtrat die Entscheidung überdenken musste. Aufgrund von Äußerungen Grottauers, die dem Ansehen der Stadt nachhaltig geschadet und das kulturelle Leben gefährdet hätten, wurde ihm das Referat wieder entzogen. Laut Bürgermeister Andreas Bratstrom widersprechen Grottauers Social-Media-Beiträge zu Remigration und Kulturkampf dem Selbstverständnis einer Mehrheit der Bürger. Ein buntes Kulturleben sei damit nicht vereinbar. Grottauer sprach hingegen von einem Schaden für die Demokratie. Das Abstimmungsergebnis zur Abwahl Grottauers war deutlich. Gegenstimmen kamen nur von der AfD. Der Landkreis Traunstein sorgt bundesweit für Aufmerksamkeit, und zwar mit einem ungewöhnlichen Ansatz bei der Cybersicherheit. Statt trockener Pflichtschulungen setzt die Kreisverwaltung auf digitale Spiele. Dafür gab es jetzt eine Auszeichnung auf Bundesebene.
2: Prämiert wurde eine Spielereihe rund um Cybersicherheit, die der Landkreis Traunstein selbst entwickelt hat. Die Idee: Mitarbeiter lernen den Umgang mit Cybergefahren nicht über klassische Schulungen, sondern spielerisch. In kurzen Online-Spielen mit regionalem Bezug, etwa rund um den Watzmann oder den Chiemsee, werden typische Betrugsmaschen wie Phishing-Mails oder Social Engineering erklärt. So soll das Bewusstsein für digitale Gefahren nachhaltiger gestärkt werden als durch herkömmliche Schulungen. Die neue Spielereihe wird bereits in der Verwaltung genutzt und steht auch anderen Behörden kostenlos zur Verfügung. Ziel ist es, die Cybersicherheit in der öffentlichen Verwaltung insgesamt zu verbessern. Für die Bayernwelle Angelina Quotala.
1: Die Luitpoldbrücke in Bad Reichenhall ist heute für mehrere Stunden gesperrt. Grund sind Bauwerksuntersuchungen. Die Sperre gilt seit 8 Uhr früh bis voraussichtlich 15 Uhr am Nachmittag für den gesamten Verkehr. Fußgänger können die Brücke aber weiter passieren. Autofahrer werden über die Nonnerstraße umgeleitet. Die Stadt Bad Reichenhall bittet um Verständnis. Und weitere Nachrichten aus unserer Region findet ihr auch auf bayernwelle.de. Wir schauen aufs Bayernwelle. Wetter: wer viel draußen ist, braucht definitiv Sonnencreme heute. 30 Grad bei Sonnenschein bis in die Abendstunden. Und auch der morgige Freitag wird sonnig mit Höchstwerten von 32 Grad. Der Bayernwelle Verkehrsservice, damit ihr sicher ankommt. Viel Geduld braucht's aktuell auf der A8 Richtung Salzburg. Zwischen Rohrdorf und Fraßdorf staut es nach wie vor aufgrund von Bauarbeiten bis heute 17 Uhr. Da ist nämlich der rechte Fahrstreifen gesperrt. Aktueller Zeitverlust von 1 Stunde und 10 Minuten. Auch in Bayerisch Gmain haben wir wieder einen Stau in der Ortsdurchfahrt wegen einer Baustelle. 35 Minuten dauert's Richtung Berchtesgaden aktuell länger und nur 5 Minuten in Fahrtrichtung Bad Reichenhall. Geblitzt wird aktuell in Bischofswiesen. Der ist ganz frisch reingekommen, und zwar im Gewerbegebiet Stangenwald in der 30er-Zone. Außerdem neu dabei zwischen Teisendorf und Waging eine Geschwindigkeitskontrolle im Bereich der Schreinerei Kraller. Und in Tacherting läuft noch eine Lasermessung. Da haben wir jetzt eine Präzisierung bekommen. Die findet an der B299 in Richtung Wiesmühl statt. Wenn ihr die Liste gerne ergänzen wollt, ruft kurz durch unter 0800 3x die 7, 3x die 3 und die 2. Oder ihr schickt uns eine kurze WhatsApp-Nachricht. Die Nummer zum Einspeichern, die gibt's wie immer auf bayernwelle.de. 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
16: Ich bin Justin Hamm. Luftige Kleidung, ausreichend trinken und Schatten suchen, soweit ist der Fahrplan bei hohen Temperaturen klar. Er gilt in den kommenden Tagen, wenn wir teils fast 40 Grad bekommen. Der Deutsche Feuerwehrverband warnt nun vor der Brandgefahr wegen des trockenen Bodens. Kein offenes Feuer, kein Grillen unterm Baum, keine glimmenden Zigaretten einfach wegschmeißen, so der Aufruf. Und für Autofahrer wichtig, bitte nicht auf hohem getrockneten Gras parken. Es zeichnet sich ein Ende der Kämpfe im Iran ab, nachdem ein Friedensabkommen mit den USA unterschrieben wurde. Der Krieg hat sich bei uns vor allem in höheren Preisen bemerkbar gemacht. Das IFO-Institut hat das nun genau berechnet. Deutschland verliert durch teurere Energieimporte demnach 34 Milliarden Dollar. Pro Kopf macht das ungefähr 400 Euro. Die Experten erwarten, dass die Wirtschaft nun wieder leicht wächst. Ein Münchner Wirt wollte per Eilantrag verhindern, dass 2 Traditionszelte beim Oktoberfest zugelassen werden. Das Bayerische Oberlandesgericht hat diesen Antrag jetzt abgelehnt. Der Aufbau der Zelte kann also am 29. Juni starten. Der Kläger findet, die Stadt München müsste die begehrten Wiesenzelte EU-weit ausschreiben. Ob er damit recht hat, ist noch offen, aber für dieses Jahr kommt die Entscheidung zu spät. Beim Einfädeln auf die Autobahn läuft nach einer Erhebung des Autoclubs Europa nicht immer alles glatt. Die Experten haben Stichproben gemacht und dabei einige Fehler beobachtet. Jan-Henner Reitze berichtet.
17: Jedes fünfte Auffahrmanöver lief nicht ganz korrekt.
12: Zu spät, zu kurz oder gar nicht blinken war der deutlich häufigste Fehler. Andere direkt auf die Überholspur ziehen oder den Beschleunigungsstreifen nicht in seiner kompletten Länge nutzen. Wirklich kritische Situationen wie starkes Bremsen oder bei Nahunfälle wurden bei etwa 6% der Auffahrmanöver beobachtet.
16: Weil es auch am Wochenende extrem heiß bleibt, läuft der Festzug zum Aschaffenburger Volksfest am Samstag anders ab als geplant. Die Stadtspitze sowie die Stadträtinnen und Räte werden zu Fuß laufen, teilte die Stadt mit. Heißt, es wird auf die Tradition mit Pferdekutschen verzichtet. Zudem wird es für die Teilnehmenden eine Wasserstation geben. Es ist jetzt 11:45.
17: Ja, vielen Dank. Und dann werfen wir noch kurz einen Blick aufs Bayernwelle-Wetter. Es ist heute schön sommerlich bei bis zu 30 Grad. Also Schwitzen ist angesagt heute mit viel Sonnenschein. Vor allem am Nachmittag können dann aber auch noch mal ein paar Wolken durchziehen. Es bleibt aber trocken. 27 Grad müssen wir aktuell schon in Freilassing beim Tidi, 27 in Trostberg und 26 Grad sind es in Chieming. Der Bayernwelle Verkehrsservice, damit ihr sicher ankommt und ihr braucht Geduld. Einmal auf der A8 Richtung Salzburg zwischen Rohrdorf und Fraßdorf, da staut sich's wegen Bauarbeiten voraussichtlich bis heute noch 17 Uhr. Eine Stunde und 10 Minuten gehen euch hier aktuell verloren und auch in Bayerisch Gmein in der Ortsdurchfahrt auf der B20 staut sich's wegen einer Baustelle. Knappe 30 Minuten, also eine halbe Stunde geht euch verloren in Fahrtrichtung Berchtesgaden und gute 5 Minuten in Fahrtrichtung Bad Reichenhall. Hall. Also hier ist Durchhalten angesagt.
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17: Blitzer habe ich auch noch für euch. Einmal Teisendorf Richtung Waging im Bereich der Schreinerei Keralla. Dann in Bischofswiesen im Gewerbegebiet Stangenwald in der 30er-Zone. Dann wird auch noch gelasert. Und zwar einmal in Tarrating auf der B299 Richtung Wiesmühl und Traunstein Richtung Waging. Auch hier haben wir eine Lasermessung auf Höhe Abzweigung nach Otting. Das war's soweit. Wenn ihr noch was gesehen habt, Blitzer oder Staus, gebt Bescheid. 0800 3x die 7, 3x die 3 und die 2. Oder ihr schickt einfach eine kurze WhatsApp durch. Nummer zum Einspeichern dafür findet ihr auf bayernwelle.de. Danke und gute Fahrt.
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20: Servus, Angelina Quotalla hier. Etwas müde, aber auch richtig happy. So geht's euch heute ja vielleicht auch nach dem Betriebslauf BGL und dem Firmenlauf Chiemgau. Schaut gerne noch rein in unsere Bahnwelle Insta-Story. Da seht ihr, wie ich die Gscheidmeierin bei den Minispielen zur Schnecke gemacht habe. Da ist auf jeden Fall was zum Schmunzeln dabei. Und dazu passend jetzt mal von Uncle Cracker. 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
1: Moderne Medizin setzt immer stärker auf schonende Behandlungen, auch in der Chirurgie. Neue Laserverfahren ermöglichen zum Beispiel heute Eingriffe bei Hämorrhoiden, Analfisteln oder Steißbeinfisteln oft deutlich sanfter als früher. Welche Möglichkeiten es gibt und warum Betroffene Beschwerden nicht aus Scham verschweigen sollten, darüber sprechen wir mit dem Chefarzt der Allgemein- und Viszeralchirurgie an der Kreisklinik Bad Reichenhall. Das ist Dr. Thomas Langwieler. Welche Angebote haben Sie denn für die Menschen in der Region?
2: Zum Beispiel setzen wir den sogenannten Diodenlaser ein, der uns ermöglicht, zum Beispiel Hämorrhoiden oder krankhaft vergrößertes Gewebe gezielt von innen zu verkleinern, ohne dabei große Wunden oder Schnitte setzen zu müssen. Ähnlich funktioniert das auch bei Analfisteln oder auch bei der sogenannten Steißbeinfistel. Hiermit können wir bei dem Laser die entzündeten Gänge präzise und gewebeschonend verschließen. Und das bedeutet für die Patienten ein deutlich weniger postoperativer Schmerz, kleinere Wunden und ein doch deutlich schnelleres Abheilen.
1: Welche Methode am Ende zum Einsatz kommt, wird dann immer individuell in der Sprechstunde abgeklärt.
2: Bei den Analfisteln, da müssen wir schauen, dass wir den Schließmuskel schonen und erhalten. Hier bietet der Laser gerade große Vorteile. Oder auch bei den Steißbeinfisteln, was früher mit großen Wunden verbunden war. Die mussten dann über Tage und Wochen ausgeduscht werden. Alles das ist Medizin von gestern. Und so können wir die Patienten relativ schnell in den Alltag zurückkehren lassen, damit sie auch ihrer normalen Arbeit und Verrichtungen nachgehen können.
1: Trotz allem, bei diesen Krankheitsbildern reagieren die Patienten ja oft sensibel, haben auch Angst vor OPs. Was raten Sie den Menschen, Herr Langwieler?
2: Ganz wichtig ist, dass man Beschwerden nicht aus Scham verschweigen sollte. Man sollte das offen ansprechen. Deshalb haben wir ja speziell diese koloproktologische Sprechstunde eingerichtet, wo die Patienten im geschützten Raum mit dem Arzt ohne Publikumsverkehr in Ruhe ihre Beschwerden berichten können. Die können erzählen, ob sie Hämorrhoiden haben, Fisteln oder Steißbeinfisteln. Und das ist alles inzwischen gut behandelbar. Wichtig ist eben die gute Untersuchung und dass wir dann eben sagen können, ja, das ist ein Patient, wo wir den Laser einsetzen können. Und es werden immer mehr Patienten, wo wir doch den Laser gezielt einsetzen, um Schmerzen zu reduzieren und damit die Heilung zu beschleunigen.
1: Also keine falsche Scheu, bei den Kliniken Südostbayern seid ihr wie immer in besten Händen.
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12: Mit Markus Zartner. Der Landkreis Traunstein hat für ein Projekt zur Cybersicherheit eine bundesweite Auszeichnung erhalten. Prämiert wurde eine selbstentwickelte Spielereihe, mit der Mitarbeiter digitale Gefahren spielerisch erkennen lernen sollen. Statt klassischer Schulungen setzt der Landkreis auf kurze Online-Spiele mit regionalem Bezug. Dabei geht es unter anderem um Phishing-Mails und andere Betrugsversuche im Internet. Nach Angaben der Kreisverwaltung soll das Wissen so besser im Gedächtnis bleiben. Ausgezeichnet wurde das Projekt mit dem InfoSec Impact Award. Die Spiele stehen inzwischen auch anderen Behörden kostenlos zur Verfügung. Dieser Lernansatz nennt sich im Fachjargon Gamification und kommt seit einigen Jahren in Firmen und Unternehmen immer mehr zum Einsatz. Vor dem Amtsgericht Laufen muss sich heute ein Gastwirt aus Pieding wegen des Vorwurfs eines sexuellen Übergriffs verantworten. Laut Anklage soll der Mann

0: im Mai vergangenen Jahres einer jungen Frau in einem Abstellraum seiner Gaststätte gegen ihren Willen einen Kuss aufgezwungen haben. Die Staatsanwaltschaft wirft ihm vor, einen Überraschungsmoment ausgenutzt zu haben. Die Frau konnte sich demnach losreißen und verließ im Anschluss mit ihren Freundinnen sofort die Pizzeria. Mit dem Prozess soll nun geklärt werden, ob an dem Vorwurf etwas dran ist. Für den Angeklagten gilt bis zu einem rechtskräftigen Urteil die Unschuldsvermutung. Wer die Chiemgauer Berge einmal mit Laufschuhen entdecken möchte, bekommt jetzt die Gelegenheit dazu. Die Touristinformation Grassau und Rottau startet eine neue Trailrunning-Reihe für Einsteiger und Genießer. Bei insgesamt 4 kostenlosen geführten Läufen stehen Naturerlebnis und Bewegung im Vordergrund, ganz ohne Leistungsdruck. Die Strecken führen unter anderem zur Zeppelinhöhe, zu einem Wasserfall oder auf die Rachelalm. Der erste Lauf startet bereits am Samstag. Anmeldungen sind jeweils bis zum Vortag möglich. Weitere Infos gibt es bei der Touristinformation Grassau und Rottau. Und weitere Nachrichten aus unserer Region findet ihr auch auf bayernwelle.de.
1: Danke dir. Jetzt das Bayernwelle-Wetter. Es ist Sommer, es ist heiß. 29 bis 30 Grad sind heute noch drin. Am Nachmittag können ein paar Wolken durchziehen. Regen gibt es aber nicht mehr heute. 26 Grad messen wir aktuell in Nussdorf, genauso wie in Traunstein am Stadtplatz. Und 27 Grad in Emerzham. Der Bayernwelle Verkehrsservice. Damit ihr sicher ankommt, es staut sich leider immer noch auf der A8 Richtung Salzburg zwischen Rohrdorf und Fraßdorf wegen Bauarbeiten. Das wird auch noch länger dauern, bis heute 17 Uhr circa. 1 Stunde und 15 Minuten gehen euch da aktuell verloren. Und auch in Bayerisch Gmain in der Ortsdurchfahrt B20 staut es sich wegen einer Baustelle. 20 Minuten länger braucht ihr hier aktuell Richtung Berchtesgaden und gute 5 Minuten in Fahrtrichtung Bad Reichenhall. Dann wird auch noch ein bisschen geblitzt, und zwar einmal in Teisendorf Richtung Waging im Bereich der Schreinerei Kraller, in Bischofswiesen im Gewerbegebiet Stangenwald in der 30er-Zone. Und dann haben wir noch eine Lasermessung, Traunstein Richtung Waging, Höhe der Abzweigung Otting. Wenn ihr noch was gesehen habt, Blitzer oder Staus, gebt gerne Bescheid. 0800 3x die 7, 3x die 3 und die 2. Damit kommt ihr hier ins Bayernwelle-Studio oder ihr schickt einfach eine kurze WhatsApp. Das geht natürlich auch. Nummer zum Einspeichern dafür findet ihr auf bayernwelle.de. Danke und gute Fahrt.
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1: Diese blauen Kühlpacks, die hat doch jeder im Kühlschrank, die wir bei Verletzungen und Wespenstichen und so weiter sofort zur Hilfe holen können. Aber was ist da eigentlich genau drin, dass die so kühlblau und glibberig sind? So in so ganz normalen, harten Kühlakkus für die Kühltasche ist es übrigens eigentlich nur Wasser und ein bisschen Salz, wodurch das Wasser länger eisig bleibt. In den weichen Kühlpacks ist neben Wasser auch Frostschutzmittel drin. Ja, wie passt jetzt das zusammen? Ja, das Frostschutzmittel, das besteht aus einem bestimmten Stoff, der eine tolle Eigenschaft hat. Denn der kann aus der Umgebung die Wärme rausziehen. Das heißt, das kühlt dann besser, weil es nicht nur an sich kalt ist, sondern auch die Wärme von der Haut so ein bisschen wegzieht und die schmerzende Stelle dann einfach besser kühl wird. Das Frostschutzmittel im Kühlpack hat außerdem den Vorteil, dass das Wasser da drin auch nicht so schnell fest wird, also gefriert, und dadurch ist es schön geschmeidig, dieser Kühlpack. Und das Frostschutzmittel sorgt auch dafür, dass der Kühlpack länger das machen kann, wofür wir ihn brauchen. Er bleibt länger kühl.
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23: Ich bin Justin Hamm. Das Kultusministerium hat die Leistungsnachweise an bayerischen Schulen reformiert. Die bei Schülerinnen und Schülern verhassten Exen bleiben demnach erhalten, aber künftig sollen auch andere Formate zur Leistungserhebung erlaubt sein. Zum Beispiel sind das Debatten, Erklärvideos oder sogar Podcasts. Ebenso soll KI sowohl beim Lernen als auch bei Rückmeldungen eingesetzt werden dürfen. Der 8-Stunden-Tag für Beschäftigte in Deutschland bleibt vorerst. Das geht aus einem ersten Entwurf des Arbeitsministeriums hervor. Allerdings sollen Ausnahmeregelungen erweitert werden, sodass Tarifpartner auch wöchentliche Arbeitszeiten vereinbaren können. Im Jahresschnitt sollen maximal 48 Wochenstunden erlaubt sein. Über den Entwurf muss noch regierungsintern abgestimmt werden. Die Nachricht über ein mögliches Ende des Iran-Kriegs macht auch die Autofahrer glücklich, zumindest für den Moment. Laut ADAC kostete Diesel gestern im Tagesschnitt nur noch 3 Cent mehr pro Liter als vor Kriegsbeginn. Bei Super E10 waren es 6 Cent. Allerdings ist da der Tankrabatt von 17 Cent eingerechnet, den es vor dem Krieg nicht gab. Wenn der Ende des Monats ausläuft, dürfte es wieder deutlich teurer werden an der Zapfsäule. Das IFO-Institut prognostiziert für dieses Jahr ein Wachstum von 0,8% für die deutsche Wirtschaft und genauso viel für das kommende Jahr. Janina Singer berichtet.
0: Einerseits lähmen Energiepreise und der Nahostkonflikt die Konjunktur, andererseits pumpt der Staat Milliarden in den Markt. Diese beiden Kräfte zehren an der Wirtschaft. Dennoch dürfte sich die Erholung ab Sommer entspannen und zum Jahresende beschleunigen, vorausgesetzt der Nahostkonflikt entspannt sich wirklich. Allerdings, das derzeitige Wachstum sei teuer erkauft, durch mehr Schulden und höhere Preise für importierte Energie, so das IFO-Institut.
23: Folgen schwerer Vorfall in einer Hundetagesstätte im Landkreis Donau-Ries. Eine Frau wollte zwei aufeinander losgehende Hunde voneinander trennen und verlor dabei einen Finger. Ein Pudel hatte der 29-Jährigen in die Hand gebissen. Die Frau wurde mit einem Hubschrauber ins Krankenhaus geflogen. Dort musste der Finger schließlich amputiert werden. Es ist jetzt kurz nach eins.
1: Und dann schauen wir noch kurz zum Bayernwelle-Wetter. Es bleibt heute schön sommerlich bei bis zu 30 Grad. Schwitzen ist also angesagt mit viel Sonnenschein. Am Nachmittag können dann noch mal ein paar Wolken durchziehen. Es bleibt aber trocken. 27 Grad messen wir aktuell in Palling bei der VR-Bank, genauso wie in Wonneberg, und 26 Grad in Teisendorf. Der Bayernwelle Verkehrsservice, damit ihr sicher ankommt, liebe Autofahrer. Ihr braucht einmal Geduld auf der A8, beide Male Richtung Salzburg. Einmal haben wir einen Stau zwischen Rohrdorf und Fraßdorf wegen Bauarbeiten. Voraussichtlich bis heute 17 Uhr dauern die noch an. Da braucht ihr eine knappe halbe Stunde länger. Und dann zwischen Bernau am Chiemsee und Übersee. Auch hier staut es sich jetzt langsam zurück wegen einer Baustelle. 10 Minuten müsst ihr auch hier länger einplanen. Und dann haben wir noch einen Stau auf der B20. Bayerisch Gmain in der Ortsdurchfahrt. Auch hier staut es sich zurück wegen einer Baustelle. Hier sind es 10 bis 13 Minuten, die euch in Fahrtrichtung Berchtesgaden flöten gehen.
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1: Geblitzt wird auch noch, und zwar einmal in Bischofswiesen im Gewerbegebiet Stangenwald in der 30er-Zone, dann Teisendorf Richtung Waging, ebenfalls ein Blitzer im Bereich der Schreinerei Kraller, und dann haben wir noch eine Lasermessung Traunstein Richtung Waging auf Höhe der Abzweigung nach Otting. Wenn ihr auch noch was habt, Blitzer oder Staus, immer her damit, 0800 3x die 7, 3x die 3 und die 2, oder ihr schickt einfach eine kurze WhatsApp durch. Nummer zum Einspeichern dafür findet ihr auf bayernwelle.de. Danke und gute Fahrt!
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1: Juni 2012. Asaf Avidan und Wankelmuth sind mit One Day Reckoning Song neu in den Charts. Geschrieben wird dieser Song von dem israelischen Sänger Asaf Avidan. Er nennt ihn zunächst einfach Reckoning Song. Auf einer Reise durch die USA hört dann aber der deutsche DJ Wankelmuth dieses Lied. Er ist begeistert und macht daraus einen neuen Remix. Er nennt ihn One Day. Über Facebook fragt er Asaf Avidan, ob ihm diese neue Version gefällt. Der findet sie zwar ganz hübsch, findet aber, sie ist nicht ganz sein Stil. Und auch die unerlaubte Nutzung des Songs findet er erstmal nicht ganz so gut. Es dauert nicht lange und der Song verbreitet sich dann viral im Netz. Dadurch sagt sich irgendwann Avidan, es ist ja durchaus was Gutes, denn so werden die Leute immerhin auf meine Musik aufmerksam. Und so ein bisschen Fame hat schon ganz viele überzeugt. 2012 gibt er dann aber auch offiziell die Verwertungsrechte für Wankelmuth frei. Und so heißt die Nummer dann One Day Reckoning Song und steigt auf Platz 1 der deutschen Singlecharts. Ein Song, der einfach außergewöhnlich klingt, mit einem fantastischen Sänger und mit 100%

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13: Mit Angelina Quocciala. Der Erdgasspeicher in Breitbrunn-Gstaad steht offenbar vor dem Aus. Grund sind die hohen Gaspreise und die fehlende Wirtschaftlichkeit. Der Betreiber Uniper plant deshalb, die Anlage im Frühjahr 2027 stillzulegen. Wie das Oberbayerische Volksblatt berichtet, regt sich in der Gemeinde jetzt Widerstand. Gstaad will mögliche Folgen für Versorgung und Wirtschaft vor Ort nicht einfach hinnehmen. Sie will nun einen Anwalt einschalten. Ziel ist es, die eigenen Interessen frühzeitig und rechtlich abzusichern und auch mögliche Risiken für Infrastruktur und die Daseinsvorsorge zu vermeiden. Noch ist unklar, welche konkreten Auswirkungen die Stilllegung auf Haushalte und Betriebe in Südbayern hätte. Der Speicher spielt bisher aber eine wichtige Rolle in der regionalen Versorgung. Auch zwischen Chiemsee und Königssee rollt eine Hitzewelle an mit Temperaturen von mehr als 30 Grad. Gerade für Senioren bedeuten die hohen Temperaturen ein ernstzunehmendes Risiko. Ihre Gruppe stellt den Großteil der Hitzetoten in Deutschland. Senioren sollten deshalb am besten am kühleren Morgen frische Luft schnappen und vor allem viel trinken, sagt der Mediziner Wolfgang Hiel vom Gesundheitsamt Rosenheim im Bayernwelle-Interview.
14: Seniorinnen und Senioren haben häufig ein vermindertes Durstgefühl. Dabei wäre es eben wichtig, dass sie mindestens 1,5 bis 2 Liter Flüssigkeit pro Tag trinken, regelmäßig in kleineren Mengen, auch wenn kein Durstgefühl besteht, Wasser oder Wasser vermischt mit Fruchtsäften, ungesüßten Tee. Wenn Herz-Kreislauf-Erkrankungen bestehen, sollte schon mit dem Arzt Rücksprache gehalten werden, da die Trinkmenge eventuell angepasst werden müsste.
13: Vor allem ältere Menschen sollten sich an Hitzetagen so wenig wie möglich körperlich belasten. Und die Stadt Trostberg lädt heute Abend wieder zur Sportlerehrung ein. Ausgezeichnet werden Athletinnen und Athleten, die im vergangenen Jahr bei oberbayerischen, bayerischen, deutschen oder internationalen Meisterschaften erfolgreich waren. Letztes Jahr wurden zum Beispiel Sportlerinnen und Sportler der unterschiedlichsten Disziplinen geehrt. Mit dabei Karate, Sport und Bogenschießen sowie Tanzen. Außerdem erhielt Handballer Robert Wiedl eine Auszeichnung. Er ist seit mehreren Jahren im gehörlosen Handball aktiv. Die diesjährige Sportlerehrung beginnt um 18 Uhr im Postsaal. Mit der Feierstunde würdigt die Stadt traditionell die besonderen Leistungen und das Engagement aller Trostberger. Und weitere Nachrichten aus unserer Region, die findet ihr auch auf bayernwelle.de.
5: Dankeschön, Angelina Quocciala. Hier ist das Bayern-Welle-Wetter in freudiger Erwartung, dass die 30-Grad-Marke geknackt wird. Noch haben wir es nicht ganz. Wir haben in Trostberg, wenn wir da schon gerade beim Thema waren, aktuell 28 Grad. In Petting 29, in Marktschellenberg am Rathaus 27 Grad. Ein paar Quellwolken heute nur am Himmel. Die seht ihr selber, die befinden sich über den Bergen. Ansonsten bleibt der Himmel blau und es bleibt auch heiß auf absehbare Zeit. Denn es ist jetzt mindestens eine Woche, wahrscheinlich noch länger, keine Wetteränderung in Sicht. Es bleibt täglich bei Temperaturen von 30 bis 35 Grad. Der Bayern-Welle-Verkehrsservice, damit ihr sicher ankommt. Es sind viele Autos unterwegs auf der A8 München in Richtung Salzburg. Dazu kommen ein paar Baustellen und so habt ihr praktisch in unserem gesamten Sendegebiet, also von Rohrdorf bis hin zum Grenzübergang Walserberg auf der gesamten A8 Richtung Salzburg, stockenden bzw. sehr dichten Verkehr. Auch in der Gegenrichtung gibt es eine Behinderung, einen Stau, also ist dann die A8 Salzburg Richtung München. Es staut sich vor Übersee mittlerweile doch auf etwa 5 Kilometer. Und das bedeutet einen Zeitverlust von 20 Minuten. Jetzt zu den aktuellen Blitzern. Ihr habt einen entdeckt in Döging. Der steht da beim Berg, blitzt in beide Richtungen. Döging zwischen Truchtlaching und Rabenden, ihr wisst Bescheid. Und es läuft aktuell eine Laserkontrolle am Kirchhallinger Berg. Das ist zwischen Traunstein und Waging am See. Ruft uns auch an bei Blitzern, die ihr seht, bitte kostenlos. 0800 3x die 7, 3x die 3 und die 2.
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20: Ich bin Helen Martin. Bayerns Schulen bekommen ab dem neuen Schuljahr eine modernere Prüfungskultur. Neben klassischen Schulaufgaben dürfen Lehrkräfte künftig auch Debatten, Erklärvideos oder Podcasts als Leistungsnachweis nutzen. Gleichzeitig sinkt die Zahl der Pflichtleistungserhebungen. An Realschulen reichen künftig 2 statt 3 kleine Nachweise pro Halbjahr. Die gefürchteten unangekündigten Exen bleiben aber. Ministerpräsident Söder hatte das zuletzt klargemacht. Wird die Wochenarbeitszeit erhöht? Darüber wird schon länger diskutiert. Nun liegt ein Entwurf des Arbeitsministeriums auf dem Tisch. Der 8-Stunden-Tag soll unangetastet bleiben, aber es soll mehr Ausnahmen geben dürfen. Kollege Jan-Henner Reitze, mehr Flexibilität, ist das gut oder schlecht für die Arbeitnehmer?
21: Wie in vielen aktuellen Reformdiskussionen gibt es auch bei der Arbeitszeit entgegengesetzte Deutungen. Der erste noch abzustimmende Kompromissansatz lautet jetzt, grundsätzlich bleibt der 8-Stunden-Tag, aber für Arbeitgeber und Gewerkschaften wird es einfacher, stattdessen eine wöchentliche Arbeitszeit zu vereinbaren.
20: Die heranrollende Hitzewelle birgt auch wieder Waldbrandgefahr. Die Innenminister wollen es deshalb Feuerwehren erleichtern, Trinkwasserhydranten zu nutzen. Bislang dürfen ältere Feuerwehrfahrzeuge die nicht benutzen, da sie Hygienevorschriften oft nicht erfüllen. Der von Baden-Württemberg eingebrachte Vorschlag soll noch heute formal beschlossen werden. In den kommenden Tagen erwarten wir in Bayern bis zu 35 Grad. Ein Münchner Wirt wollte per Eilantrag verhindern, dass zwei Traditionszelte beim Oktoberfest zugelassen werden. Das bayerische oberste Landesgericht hat diesen Antrag jetzt abgelehnt. Der Aufbau der Zelte kann also am 29. Juni starten. Der Kläger findet, die Stadt München müsste die begehrten Wiesenzelte EU-weit ausschreiben. Ob er damit recht hat, ist noch offen, aber für dieses Jahr kommt die Entscheidung so oder so zu spät. Bei der Fußball-WM will die Schweiz heute ihren Patzer aus dem ersten Spiel vergessen machen. Um 21 Uhr trifft unser Nachbarland auf Bosnien-Herzegowina. Nach dem 1:1 gegen Katar steht die Schweiz unter Druck. Aber auch Bosnien hatte 1:1 gegen Kanada gespielt. Im ersten Spiel des Tages bekommt es heute Tschechien ab 18 Uhr mit Südafrika zu tun. Es ist jetzt 2:15.
0: Hier ist das Bayernwelle-Wetter. Dieser heutige Donnerstag ist der Beginn einer länger andauernden Hitzeperiode. Wenn du den Temperaturen über 30 Grad Hitze nennst, aber ich glaube, das tun die meisten von uns. Aktuell in Schleching 28 Grad, in Friedolfing haben wir schon 30, in der Ramsau am Hintersee 26. Das wird aber noch 2-3 Grad hochgehen, also wir werden fast überall die 30 Grad Marke knacken. Es bleibt der Himmel blau, nur über den Bergen ein paar Quellwolken. Und wie ich gerade gesagt habe, das ist nur der Beginn einer Hitzeperiode. Es wird auf Absehbare Zeit sehr wahrscheinlich mindestens die nächsten 8 bis 10 Tage jeden Tag Temperaturen zwischen 30 und 35 Grad geben. Der Bayernwelle Verkehrsservice, damit ihr sicher ankommt. A8 München Richtung Salzburg. Es ist sehr viel Verkehr in Richtung Süden. Dazu kommen ein paar Baustellen auf der A8 und daher in unserem gesamten Sendegebiet Richtung Salzburg auf der Autobahn. Stockender bis dichter Verkehr. Dementsprechend kann ich euch hier keine Zeitverzögerung nennen. Es geht einfach langsamer voran. In der Gegenrichtung, also A8 Salzburg Richtung München, gibt es einen Stau. Und zwar zwischen Siegsdorf und Grabenstedt. Grund ist eine Baustelle. Zeitverzögerung 20 Minuten.
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0: Und es wird geblitzt in der Region. In Döging steht einer, also das ist zwischen Truchtlaching und Rabenten, steht in Döging beim Berg und blitzt beidseitig. Und eine Laserkontrolle wird gerade durchgeführt von der Polizei am Kirchhallinger Berg. Das ist zwischen Traunstein und Waging am See. Sagt uns auch Bescheid, sobald ihr Blitzer seht. Ruft uns an. Mit eurer Hilfe sind wir immer auf dem neuesten Stand. 0800 3x die 7, 3x die 3 und die 2.
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1: Mit Elena Meyer einen schönen Donnerstag. Oldtimer-Fans kommen am Sonntag auf ihre Kosten. In Wald bei Wonneberg gibt's ein Oldtimer-Treffen und zwar für alle Marken und Gefährte. Ob Auto, Bulldog oder Moped, alle sind willkommen. Um 9 Uhr geht's los, ab 10 Uhr gibt's ein Weißwurst-Frühstück und Kinderprogramm gibt's sowieso auch. Und der Arbeiter- und Burschenverein Leibhausen-Wonneberg freut sich, wenn ihr vorbeischaut. Vorfreude ist doch die schönste Freude, deshalb sorgt doch dafür, dass ihr Ende Juli was im Kalender stehen habt, auf das ihr euch freut. Und besorgt euch jetzt Tickets für den Raiffeisen Kultursommer Tüssling. 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Und schon diesen Sonntag gibt's wieder ein Konzert im Rahmen des Musiksommers zwischen Inn und Salzach. In der Aula Major bei Burghausen stehen Two on Cue auf der Bühne und die präsentieren euch ein kunstvolles Spiel mit Zeit und Zeitlosigkeit auf der Konzertblockflöte, dem Klavier und dem Didgeridoo. Los geht's schon um 11 Uhr und Tickets bekommt ihr auf musiksommer.reservix.de. Und in Bayerisch Gmain steht ein riesengroßes Jubiläum an, denn der Klosterhof wird 525 Jahre und das wird morgen ganz groß gefeiert. Los geht's schon um 16 Uhr mit Musik aus der Zeit der Gründung des Klosterhofs. Das Konzert ist übrigens in der Spitalkirche St. Johannes in Bad Reichenhall und danach gibt's von dort einen Festumzug zum Klosterhof, wo dann auch das große Jubiläumsfest stattfindet. Schaut unbedingt vorbei, weil es da ab 19 Uhr auch einen schönen Genussmarkt gibt und ihr könnt an einer 525 Dezimeter langen Tafel sitzen und feiern.
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13: Mit Angelina Quocciala. Im Verfahren um die Stilllegung eines Erdgasspeichers in Breitbrunn Gstaad will die Gemeinde Gstaad ein Wörtchen mitreden. Der Gemeinderat hat beschlossen, einen Rechtsanwalt einzuschalten, berichtet jetzt das Oberbayerische Volksblatt. Einzelheiten dazu von Emily Rettenberger.
14: Der Speicher in Breitbrunn Gstaad versorgt aktuell Haushalte und Unternehmen in weiten Teilen Südbayerns mit Erdgas. Wegen gestiegener Gaspreise und mangelnder Rentabilität will der Betreiber den Speicher aber nun stilllegen und hat einen entsprechenden Antrag gestellt. Der Schritt ist demnach für das Frühjahr 2027 geplant. Die Bundesnetzagentur hat Gstaad nun formell zu dem Stilllegungsverfahren beigeladen. Damit wurde anerkannt, dass die Schließung kommunale Interessen wie die Versorgungssicherheit, Daseinsvorsorge und Wirtschaftlichkeit erhebt betrifft. Von Seiten der Gemeinde Gstaad heißt es, man dürfe sich keine Fehler erlauben. Deshalb habe sich der Gemeinderat entschieden, einen Anwalt hinzuzuziehen, um die Interessen der Bürgerinnen und Bürger wirksam zu vertreten.
13: Schön, aber nicht zu unterschätzen. Heißes Sommerwetter. Vor allem Senioren sollten auch ohne Durstgefühl bei diesen Temperaturen viel trinken und die starke Sonne meiden, raten Mediziner. Starke Hitze ist keinesfalls zu unterschätzen, sagt Arzt Wolfgang Hiel vom Gesundheitsamt Rosenheim.
15: Also extreme Hitze stellt wirklich eine ernsthafte Gesundheitsgefahr dar. So weiß man, dass die Sterblichkeitsraten signifikant ansteigen. Zum Beispiel im Sommer 2003 kam es in Europa zu 70.000 zusätzlichen Todesfällen. Im letzten Jahr allein in Deutschland über 3.000 zusätzliche Todesfälle und überwiegend waren natürlich ältere Personen über 75 Jahre betroffen.
13: Der Rat der Mediziner: schon morgens lüften, dann das Zimmer abdunkeln. Außerdem viel trinken und vor allem leichte Lebensmittel essen. Auch in den Landkreisen Traunstein und Berchtesgadener Land werden in den kommenden Tagen Temperaturen von mehr als 3

0: 30 Grad erwartet. Und Nachhaltigkeit im Fokus. Nach dem erfolgreichen Repair-Café in Teißendorf blicken die Initiativen im Berchtesgadener Land und im Landkreis Traunstein nach vorn. Im Oktober soll in Freilassing das nächste landkreisübergreifende Treffen stattfinden, mit dem Ziel, den Austausch zu stärken und neue Projekte anzustoßen. Das Angebot soll weiter ausgebaut werden, damit mehr Menschen ihre Alltagsgegenstände reparieren statt wegwerfen. Dafür werden auch zusätzliche ehrenamtliche Helfer gesucht, um der steigenden Nachfrage gerecht zu werden. Außerdem sollen Förderprogramme der Landkreise künftig stärker genutzt werden, um Reparaturen zusätzlich zu unterstützen und Ressourcen zu schonen. 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
1: Vielen Dank, Angelina Quocciala. Hier ist das Bayernwelle-Wetter. Sonnenschein überall und natürlich auch die sommerlichen Temperaturen. Die waren ja auch lange genug angekündigt. In Tittmoning am Stadtplatz 29 Grad, in Nussdorf im Chiemgau 29 Grad und in Berchtesgaden ebenfalls Sommeralarm mit 27 Grad. Das wird auch noch 2-3 Grad höher gehen heute, bis wir knapp über 30 landen. Wer heute sein Schwimmtier für den Badesee und fürs Freibad noch nicht aufgepustet hat, macht's bitte umgehend, denn es ist keine Wetteränderung in Sicht. In den kommenden Tagen weiterhin jeden Tag 30 bis 35 Grad. 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A8 München Richtung Salzburg. Vorsicht bitte zwischen Aachenmühle und Fraßdorf. Da hatte jemand einen Reifenplatzer und die Reifenteile liegen hier auf der Fahrbahn rum. Im weiteren Verlauf der A8 und im Grunde dann ab Fraßdorf bis zum Grenzübergang Walserberg immer wieder Stau bzw. stockender Verkehr. Es sind wahnsinnig viele Autos unterwegs. Dazu haben wir ein paar Baustellen auf der Autobahn. Und das bedeutet auf diesem langen Stück von Fraßdorf bis Walserberg etwa eine Stunde und 10 Minuten Zeitverlust aktuell. In der Gegenrichtung gibt's auch ein Problem, dass dann die A8 Salzburg Richtung München in Höhe Grabenstedt ein Stau mit einem Zeitverlust von 20 Minuten. Auch hier ist eine Baustelle schuld. Und dann haben wir etwas dichteren Verkehr aktuell auf der Ortsumfahrung Bad Reichenhall. Der B21 Richtung Pieding, hier staut's für einen Moment etwa 10 Minuten Zeitverlust. Jetzt zu den Blitzern, die ihr uns gemeldet habt. Der erste steht in Döging. Döging ist zwischen Truchtlaching und Rabenten, steht beim Berg in Döging und blitzt in beide Richtungen. Dann läuft eine Laserkontrolle der Polizei am Kirchhallinger Berg, das ist zwischen Traunstein und Waging. Und die Polizei kontrolliert außerdem auf der B304 in Frabertsham mitten in der Ortsdurchfahrt. Ruft uns an bei weiteren Blitzern, die ihr seht, bitte auch bei akuten Verkehrsproblemen. Unsere Telefonnummer 0800 3x die 7, 3x die 3 und die 2.
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7: Und jetzt die Topmeldung aus der Region mit Angelina Quocciala. Der Erdgasspeicher in Breitbrunn-Gstaad soll nach Plänen des Betreibers Uniper im Frühjahr 2027 stillgelegt werden. Der Grund: die fehlende Wirtschaftlichkeit wegen hoher Gaspreise. Die Gemeinde Gstaad will das nicht hinnehmen und hat einstimmig beschlossen, sich rechtlich gegen mögliche Folgen für Versorgung und Wirtschaft zu wehren. Dafür soll nun ein Anwalt eingeschaltet werden, um die eigenen Interessen im Verfahren abzusichern. 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
9: Ich bin Helen Martin. Die Bundesregierung will das Heizungsgesetz der Ampel kippen, doch es gibt verfassungsrechtliche Bedenken. Das zeigt ein Gutachten der wissenschaftlichen Dienste des Bundestags. Es geht um die Frage, ob durch das neue Gebäudemodernisierungsgesetz Klimaschutzpflichten auf die Zukunft verschoben werden. Auch mehrere Umweltverbände halten den Gesetzentwurf der Bundesregierung für verfassungsrechtlich höchst zweifelhaft. Immer wieder werden Kommunalpolitikerinnen und Politiker angegriffen, sei es verbal oder auch körperlich. Seit ungefähr 2 Jahren gibt es eine Anlaufstelle für die Politiker und da gibt's jetzt eine erste Bilanz. Demnach haben sich 320 Kommunalpolitiker beraten lassen, vor allem wegen Beleidigungen, übler Nachrede und Verleumdungen. Die Spritpreise gehen seit der Entspannung im Nahen Osten runter. Diesel hat gestern im Schnitt nur noch 3 Cent pro Liter mehr gekostet als am Tag vor Kriegsbeginn. Das zeigen Zahlen des ADAC. Jan-Henner Reitze berichtet.
10: Seit mehr als einer Woche wird Diesel von Tag zu Tag günstiger. Gestern kostete der Liter im deutschlandweiten Schnitt knapp 1,78 Euro. Bei Super E10 ist die Entwicklung ähnlich, das Preisniveau vor Kriegsbeginn aber noch etwas weiter entfernt. Wichtig zu wissen, noch gilt ja der Tankrabatt. Der ADAC sieht aber Potenzial für weiter sinkende Preise und hält das aktuelle Niveau auch für möglich, wenn der Tankrabatt ausgelaufen ist.
9: Das Erzbistum Bamberg hat eingeräumt, dass ein mutmaßlicher Missbrauchstäter vor 50 Jahren nicht angezeigt wurde, sondern ins Ausland gehen durfte. Der beschuldigte Priester hatte in den 70ern ein Internat geleitet, 5 Schüler sollen betroffen gewesen sein. Später wurde er nach Namibia und nach Italien versetzt. Die Akten zeigen, dass die damalige Bistumsleitung und auch die Deutsche Bischofskonferenz von den Vorwürfen wussten. Der Priester ist mittlerweile tot. In Kempten im Allgäu durften Kinder in den letzten 2 Jahren nur mit erwachsener Begleitung auf den Spiel- oder Bolzplatz. Doch diese Maßnahme ist verfassungswidrig und damit nichtig. Das hat der Bayerische Verfassungsgerichtshof entschieden. Die Begründung: für die Entwicklung von Kindern sei es wichtig, dass sie auch mal unbeaufsichtigt auf den Spielplatz gehen. Die Stadt hatte mit dem Verbot Unfälle vermeiden wollen. Es ist jetzt 3:15.
11: Vielen Dank, hier ist das Bayernwelle-Wetter. Sommertemperatur überall, hauptsächlich im Chiemgau und im Ruperti-Winkel ist der Himmel wolkenlos und im Berchtesgadener Land haben wir dann ein paar Wolken. Je näher ihr an den Bergen seid, desto mehr Wolken sind's, aber auch da eben sommerlich warm. Schau, Schönau am Königssee, 26 Grad, ne bitte. In Teisendorf 28 Grad und in Traunreuth haben wir 29. Das Sommerwetter wird sich fortsetzen, wir werden heute noch an die 30, 31 Grad rankommen und in den nächsten Tagen bleibt es so, 30 bis 35 Grad. Der Sommer ist da und er bleibt da. 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A8 München Richtung Salzburg. Praktisch Stau auf der gesamten Strecke durch unser Sendegebiet. Das beginnt in Fraßdorf und geht bis zum Grenzübergang Walserberg. Schuld daran sind ein paar Baustellen und die vielen Autos, die unterwegs sind. Insgesamt habt ihr auf dieser langen Strecke so viele Behinderungen, dass ihr eine gute Stunde Zeit verliert. In der Gegenrichtung, also A8 Salzburg Richtung München, auch viel Verkehr, aber da gibt's nur einen nennenswerten Stau. Der ist baustellenbedingt, befindet sich in Höhe Grabenstedt und hier Zeitverlust etwa 20 Minuten.
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11: An einigen Stellen wird eure Geschwindigkeit kontrolliert. Einmal in Döging, das ist zwischen Truchtlaching und Rabenten. Der Blitzer steht am Döginger Berg und blitzt in beide Richtungen. Außerdem macht die Polizei eine Laserkontrolle gerade am Kirchhallinger Berg, also zwischen Traunstein und Waging am See. Und dann wissen wir noch, dass geblitzt wird in Frabertsham, also auf der B304, Ortsdurchfahrt Frabertsham. Ruft uns auch an bei Blitzern, die ihr seht, bitte. Es ist kostenlos. 0800 3x die 7, 3x die 3 und die 2.
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11: Ach so, kleine Ergänzung noch zum Wetter von eben. Heiße Temperaturen tagsüber, ja. Was wir aber momentan noch nicht haben, sind tropische Nächte. Von tropischen Nächten spricht man, wenn die Temperatur nicht unter 20 Grad nachts geht. Das tut sie aber noch. Wir werden eine Nachttemperatur in der kommenden Nacht von 17 Grad haben. Wenn euch 17 Grad ein Trost sind, von Kühle kann man trotzdem nicht sprechen. Also das als Ergänzung noch dazu. Damit jetzt herzlich willkommen zur Bayernwelle am Nachmittag. Peter Mack mein Name.

0: Es ist so eine wunderbare Band aus Australien, die Band Crowded House. Nicht nur ihre Radiohits geschrieben, wie diesen hier, Don't Dream It's Over, viele andere Songs, die nie im Radio laufen. Also wer mal Lust hat, hört mal bei Gelegenheit ins Gesamtwerk von Crowded House rein. Ihr werdet überrascht und begeistert sein. So, die Bayern Valley ist hier. Rückblick auf gestern Abend. Es war ein Riesenevent im Bardilon in Freilassing. Zum dritten Mal fand der BGL-Betriebslauf statt in ungeahnten Ausmaßen. 1600 Läufer waren gemeldet. Sie sind gestern Abend eine Strecke von knapp 6 Kilometern gelaufen. Da waren Profiläufer dabei, aber auch welche, die komplett unerfahren waren. Es war sehr lustig, dort mit den Menschen zu sprechen. Unsere Kollegin Emily Rettenberger hat mal das Mikrofon an die Menschen rangehalten, hat unter anderem mal gefragt, wie habt ihr euch denn auf diese 6 Kilometer Lauf vorbereitet? Und die häufigste Antwort war?
1: Gar nicht tatsächlich. wir dachten, wir probieren einfach mal aus. Wird schon passen.
2: Probieren geht über Studieren, oder?
1: Absolut.
2: So, jetzt wird aufgewärmt. Mit Hampelmännern.
3: Und macht Spaß.
2: Ja, und wir. Schön weiter hüpfen. Ihr macht es super.
3: Du auch.
4: 2, 1, läuft.
2: Auf geht's. Bisschen mehr Motivation, hopp, hopp. Ist es das Durchschnittstempo heute?
1: Ich hoffe, nicht. Nee,
2: motiviert, oder?
1: Und wie?
0: Also ich glaube, allein diese paar Geräusche vermitteln euch den Spaß, der da gestern Abend geboten war. Meine größte Hochachtung verdiente eine Frau namens Jutta, 92 Jahre alt, und auch sie ist die 6 Kilometer gelaufen, natürlich in gemächlicherem Tempo. Und ich kann euch sagen, Jutta mit 92 Jahren ist bei weitem nicht Letzte geworden. Da gab es noch ein paar, die länger gebraucht haben. Also ein Riesenevent. Im nächsten Jahr wird es das wieder geben. Schaut unbedingt im nächsten Jahr vorbei oder meldet euch dann an mit eurer Firma. Wir geben euch rechtzeitig Bescheid. Der BGL-Betriebslauf, Riesensache. Die Bayernwelle jetzt mit Robin Schulz, Rita Ora und Thiago.

Ja, schön, ne? Wenn man so Songs hört, die man wirklich jetzt eine Zeit lang nicht mehr gehört hat. Dafür hast du die Bayernwelle. Mika, Big Girl, You Are Beautiful. Apropos Beautiful, hier ist ein beautifuler Song von Ed Sheeran.

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19: Mit Angelina Quocciala. Im Verfahren um die Stilllegung eines Erdgasspeichers in Breitbrunn Gstaad will die Gemeinde Gstaad ein Wörtchen mitreden. Der Gemeinderat hat beschlossen, einen Rechtsanwalt einzuschalten, berichtet jetzt das Oberbayerische Volksblatt. Einzelheiten dazu von Emily Rettenberger.
20: Der Speicher in Breitbrunn Gstaad versorgt aktuell Haushalte und Unternehmen in weiten Teilen Südbayerns mit Erdgas. Wegen gestiegener Gaspreise und mangelnder Rentabilität will der Betreiber den Speicher aber nun stilllegen und hat einen entsprechenden Antrag gestellt. Der Schritt ist demnach für das Frühjahr 2027 geplant. Die Bundesnetzagentur hat Gstaad nun formell zu dem Stilllegungsverfahren beigeladen. Damit wurde anerkannt, dass die Schließung kommunale Interessen wie die Versorgungssicherheit, Daseinsvorsorge und Wirtschaftlichkeit erheblich betrifft. Von Seiten der Gemeinde Gstaad heißt es, man dürfe sich keine Fehler erlauben. Deshalb habe sich der Gemeinderat entschieden, einen Anwalt hinzuzuziehen, um die Interessen der Bürgerinnen und Bürger wirksam zu vertreten.
19: Nachhaltigkeit im Fokus. Nach dem erfolgreichen Repair-Café in Teisendorf blicken die Initiativen im Berchtesgadener Land und im Landkreis Traunstein nach vorn. Im Oktober soll in Freilassing das nächste landkreisübergreifende

0: Treffen stattfinden, mit dem Ziel, den Austausch zu stärken und neue Projekte anzustoßen. Das Angebot soll weiter ausgebaut werden, damit mehr Menschen ihre Alltagsgegenstände reparieren statt wegwerfen. Dafür werden auch zusätzliche ehrenamtliche Helfer gesucht, um der steigenden Nachfrage gerecht zu werden. Außerdem sollen Förderprogramme der Landkreise künftig stärker genutzt werden, um Reparaturen zusätzlich zu unterstützen und Ressourcen zu schonen. Und die Stadt Trostberg lädt heute Abend wieder zur Sportlerehrung ein. Ausgezeichnet werden Athletinnen und Athleten, die im vergangenen Jahr bei oberbayerischen, bayerischen, deutschen oder internationalen Meisterschaften erfolgreich waren. Letztes Jahr wurden zum Beispiel Sportlerinnen und Sportler der unterschiedlichsten Disziplinen geehrt. Mit dabei Karate, Sport und Bogenschießen sowie Tanzen. Außerdem erhielt Handballer Robert Wiedl eine Auszeichnung. Er ist seit mehreren Jahren im gehörlosen Handball aktiv. Die diesjährige Sportlerehrung beginnt um 18 Uhr im Postsaal. Mit der Feierstunde würdigt die Stadt traditionell die besonderen Leistungen und das Engagement aller Trostberger. Und weitere Nachrichten aus unserer Region, die findet ihr auch auf bayernwelle.de.
1: Dankeschön, Angelina Quacciala. Hier ist das Bayernwelle Wetter. Wer rausgeht, geht bitte nicht alleine raus, sondern hat immer in Begleitung einen entsprechenden Lichtschutzfaktor. Ihr werdet ihn brauchen, denn es ist erstens viel UV-Licht und zweitens hohe Temperaturen. Laufen, Kaffee Steinbach 30 Grad, Traunstein, Stadtplatz 29 Grad, Schneitzelreuth 27 Grad. Und das ist ja erst der Beginn einer langen Hitzewelle. Bei Temperaturen, die konstant jetzt über 30 Grad bleiben, dürfen wir schon dann von Hitze sprechen. In den nächsten Tagen weiter zwischen 30 und 35 Grad. 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A8 München Richtung Salzburg. Diverse Behinderungen auf der ganzen Strecke in unserem Sendegebiet, also von Fraßdorf bis zum Grenzübergang Walserberg. Das dickste Ding ist der Stau zwischen Siegsdorf und Neukirchen. Hier geht's nur ganz langsam voran. Zeitverlust hier 20 Minuten. Aber wie gesagt, auf der ganzen Strecke ist viel los. Das gilt auch für die Gegenrichtung, also A8 Salzburg Richtung München. Hier habt ihr Stau bzw. stockenden Verkehr vor Grabenstedt. Zeitverlust 10 bis 15 Minuten und im weiteren Verlauf Richtung München nochmal Stau zwischen Bernau und Fraßdorf. Hier nochmal eine knappe Viertelstunde, die es länger dauert. Und an folgenden Stellen wird noch geblitzt, zwischen Truchtlaching und Rabenten, nämlich in Döging. Da steht der Blitzer am Berg und blitzt in beide Richtungen. Auf der B304 in Fraberzham in der Ortsdurchfahrt steht die Polizei und lasert euch. Und dann haben wir noch einen im österreichischen Grenzgebiet. In Arniff läuft nämlich eine Laserkontrolle. Also wer von Marktschellenberg darüber Richtung Salzburg fährt, sie lasern euch dort in Arniff in Richtung Salzburg eben auch. Ruft uns an bei weiteren Blitzern, die ihr seht, bitte 0800 3x die 7. Dreimal die 3 und die 2.
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1: Ja, kurz nach 3:30, herzlich willkommen in der Hitze des Nachmittags. Früher hat man in den Filmen immer gesagt, in the heat of the night. Nee, heute haben wir die Hitze schon am Nachmittag, also an den 30 Grad sind wir dran. Peter Mack, mein Name, schön, dass ihr da seid. Musik jetzt von The Verve, Bittersweet Symphony. Einer der besten Songs, die über das Leben an sich je geschrieben worden sind, weil diese Symphony ja eine Parabel aufs Leben ist. Das haben die Herren von The Verve schon richtig erkannt. Es gibt die bitteren und die süßen Momente im Leben und die wechseln sich so ab, dass du selbst kaum folgen kannst, aber du musst mit allem klarkommen. Viel Spaß mit The Verve und herzlich willkommen auf der Bayernwelle.

Das ist Musik von Avicii, Taste the Feeling. Hier ist die Bayernwelle. Hallo. Ich höre heute zum ersten Mal von einem bösen Fluch, den ich noch nicht gekannt habe. Es ist der Fluch der Rocky Balboa Statue, die ja in Philadelphia steht. Und zwar hängt das mit der Fußball-WM zusammen. Wer nämlich vor dem Spiel dieser Statue das Trikot seiner Mannschaft überstülpt, der wird das nächste Spiel verlieren. Das ist gerade so der Mannschaft von Ecuador gegangen, die ja in unserer Gruppe spielen und die ja erstes Spiel gegen die Elfenbeinküste eben verloren haben. Warum? Weil sie der Statue ihr Ecuador-Trikot übergezogen haben. So, und das Erstaunliche ist, das ist in den letzten Jahren immer wieder passiert, und zwar den amerikanischen NFL-Fans. Also es geht hier um Football. Die Minnesota Vikings haben Rocky schon mal das Trikot übergezogen, haben krachend verloren hinterher. Genauso die New England Patriots, die haben es beim Super Bowl gemacht, 2018, Super Bowl verloren. Genauso die San Francisco 49ers und einige andere noch. Also wer ein Trikot über Rocky stülpt, der wird das nächste Spiel verlieren. Das einzig Beruhigende ist, dass die Deutschen erstmal nicht in Philadelphia unterwegs sein werden. Die haben ihre Spiele ganz woanders. Insofern, naja, schließe ich daraus, dass wir die kommenden Spiele alle gewinnen werden. Sachen gibt's auf der Welt, oder? Der Rocky Balboa Fluch. Ja, Wahnsinn. Die Bayernwelle hier, hier ist nichts verflucht, hier ist alles nur schön. Die neue Single von Mark Forster zum Beispiel, die ist allenfalls verflucht schön. Sie heißt Ein Lied.

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Immer wieder denke ich, du darfst Filmmusik nie unterschätzen, denn genau dieser Song Iris von den Goo Goo Dolls ist wahr Filmmusik. Ende der 90er kam der Film City of Angels und dafür hat die Band diesen wunderschönen Song geschrieben, x-fach gecovert, unter anderem von Ronan Keating. Die Bayernwelle hier mit Michael Patrick Kelly, da ist nichts gecovert, das ist original, Traces. 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
10: Und jetzt die Top-Meldung aus der Region mit Angelina Quocciala. Breite politische Einigkeit in Bad Reichenhall. Vertreter aus Bund, Land und Kommunen haben über die Zukunft der medizinischen Notfallversorgung im ländlichen Raum beraten. Im Mittelpunkt standen die geplante Krankenhausreform und mögliche finanzielle Folgen für die Kliniken. Besonders die Kliniken Südostbayern warnen vor deutlichen Defiziten und fordern Nachbesserungen. Mehr dazu in den Regionalnachrichten um 5 und auf bayernwelle.de.
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12: Ich bin Helen Martin. Der 8-Stunden-Tag soll nach vorläufigen Plänen des Bundesarbeitsministeriums grundsätzlich bleiben. Das geht aus einem Entwurf des Ministeriums hervor. Tarifparteien sollen aber eine wöchentliche Höchstarbeitszeit vereinbaren können. Die Wirtschaft in Bayern ist entsetzt. Mehr dazu von Janina Singer.
13: Laut Spiegel will das Ministerium mögliche Ausnahmen auf tarifgebundene Betriebe beschränken. Das geht gar nicht, findet die Vereinigung der Bayerischen Wirtschaft und spricht von einem Bruch mit dem Koalitionsvertrag. Modernere Arbeitszeitmodelle würden so für viele Betriebe und Beschäftigte praktisch unmöglich gemacht.
12: Wohl jede Schülerin und jeder Schüler hasst sie. Exen. Letztes Jahr gab es sogar eine Petition dagegen, aber die unangekündigten Tests bleiben. Trotzdem soll die Prüfungskultur in Bayern modernisiert werden. Das Kultusministerium hat mitgeteilt, dass Lehrkräfte in Zukunft auch durch Debatten, Erklärvideos oder Podcasts Noten machen dürfen. Geltend soll das Ganze ab dem kommenden Schuljahr. Mehr als die Hälfte aller jungen Europäer hat schon Hassnachrichten im Netz erhalten. Das zeigt eine aktuelle Eurostat-Auswertung. Betroffen sind vor allem 16- bis 34-Jährige. Hauptgrund für die Anfeindungen waren demnach politische oder soziale Ansichten. Frauen und Mädchen sind dabei öfter betroffen als Männer. Wer morgen einen Abstecher zu IKEA machen will, könnte vor verschlossenen Türen stehen. Die Gewerkschaft Verdi hat in den laufenden Tarifverhandlungen im Handel wieder zu Warnstreiks aufgerufen. In mehr als der Hälfte der IKEA-Filialen werden die Beschäftigten ihre Arbeit niederlegen. Verdi fordert unter anderem 7% mehr Lohn. Bayern hat ein NS-Raubkunstgemälde zurückgegeben, und zwar das Werk Bildnis eines jungen Mannes von Friedrich von Amerling. Das Gemälde geht an die Erben des jüdischen Kunsthändlers Jacques Rosenthal zurück. Er und seine Frau hatten das Bild 1935 unter Zwang verkauft. Bayern steht wegen seines Umgangs mit NS-Raubkunst immer wieder in der Kritik. Zu intransparent und schleppend würde alles vorangehen. Sogar von Vertuschung war schon die Rede. Es ist jetzt 4:15.
7: So, vielen Dank, das Bayernwelle Wetter. Jetzt immer mehr Gemeinden reißen jetzt die 30-Grad-Marke. Petting, ihr seid die Nächsten, hier glatt 30 Grad jetzt. Aber Siegsdorf wird euch gleich folgen. In Siegsdorf haben wir 29 Grad. Bayerisch Gmein aktuell mit 26 Grad. Ganz im Süden gibt's auch ein paar mehr Wolken. Also die Wolken, die da sind, sind hauptsächlich im südlichen Berchtesgadener Land. In den nächsten Tagen keine Wetteränderung. Es bleibt heiß, 30 bis 33 Grad. Der Bayernwelle Verkehrsservice, damit ihr sicher ankommt. Es bleibt voll auf der Autobahn auf der A8 und zwar in beide Richtungen. Erstmal A8 Richtung Salzburg. Ihr habt den größten, nennenswertesten Stau zwischen Siegsdorf und Neukirchen. Grund hierfür eine Baustelle. Zeitverlust doch 20 bis 25 Minuten. Aber es geht auf der gesamten Strecke in Richtung Süden an diversen Stellen recht langsam voran. Aber das ist das dickste Ding. Auch Probleme in der Gegenrichtung, also A8 Salzburg Richtung München. Hier Behinderungen in Höhe Grabenstedt. Wegen einer Baustelle. 5 bis 10 Minuten dauert es länger. Und im weiteren Verlauf Richtung München nochmal Stau zwischen Bernau am Chiemsee und Fraßdorf. Hier 20 Minuten Zeitverlust.
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7: Damit zu den Blitzern. Ihr habt uns einen gemeldet in Döging, also zwischen Druchtlaching und Rabenten. Blitzer steht genau am Döginger Berg und blitzt in beide Richtungen. Auf der B304 in der Ortsdurchfahrt Fraberzamm wird geblitzt, beziehungsweise steht die Polizei und schaut, dass ihr richtig fahrt und langsam genug. Und eine Laserkontrolle gibt es auf österreichischer Seite, nämlich in Arniff. Da lasern sie euch in Richtung Salzburg. Sagt uns auch Bescheid bei Blitzern, die ihr seht, bitte. 0800 3x die 7, 3x die 3 und die 2.
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7: Ja, hallo um kurz nach 4. Peter Mack, mein Name. Ich mache sofort Musik für euch, muss ganz schnell noch was Entscheidendes klären, was für den Fortverlauf dieser Radiostation wesentlich ist. Hallo, Herr Intendant.
16: Ich wünsche Ihnen eine erfolgreiche Sendung.
7: Ja, danke schön. Ich freue mich auch wie immer drüber. Ich habe Ihr aktuelles Rundschreiben vorhin bekommen und da steht drin, Sie bitten uns in unserer Moderation jetzt häufiger Jugendsprache zu benutzen.
16: Ja, so ist es.
7: Weil Sie sich davon versprechen, dass wir bei der jungen Zielgruppe mehr punkten.
16: Ja, genau.
7: Ja, dann machen wir das. Dann will ich Ihnen mal was sagen in Jugendsprache. Ihr Nebengeräusch ist Grabverweigerer. Wissen Sie, was das heißt?
16: Na, gerade nicht.
7: Ja, Ihr Nebengeräusch ist Grabverweigerer heißt, Ihre Frau ist über 30. Wenn Sie wollen, dass wir das im Programm so umsetzen.
16: Na, kann nicht.
7: Also dann doch nicht. Gut, dann schmeißen wir das Rundschreiben weg. Überleg's halt das nächste Mal bitte, bevor solche Rundschreiben rausschicken. Und sagen Sie einen schönen Gruß bitte an Ihr Nebengeräusch, wenn die nicht gerade einkaufen ist.
16: Ja, können wir machen.
7: Bitte drum.

0: The Invisible Touch, Genesis, einer von so vielen geilen Genesis-Klassikern. Die Bayernwelle ist hier. Hallo, schönen Donnerstagnachmittag. Ich darf euch auf eine Veranstaltung heute Abend in Laufen hinweisen. Das ist eine ganz wunderbare Sache. In Laufen im Stadtpark nämlich. Es ist das erste von mehreren Sommernachtskonzerten. Na, das kennt ihr möglicherweise aus den vergangenen Jahren schon. Immer jeweils Donnerstag spielt eine andere Blaskapelle im Laufener Stadtpark. Und heute Abend geht's eben los zu etwas früherer Stunde als gewohnt. Nämlich schon um 18.30 Uhr, 6:30. Es spielen die Jugendkapellen der Musikkapelle Leobendorf. Schaut da vorbei, es ist eine wunderbare Location mit den ganzen Bäumen dort, die dir natürlich genügend Schatten da geben. Und außerdem ist der Eintritt ja immer kostenlos. Heute Abend schaut vorbei, Stadtpark in Laufen, 6:30, die Jugendkapellen der Musikkapelle Leobendorf. Und es gibt noch mehr Veranstaltungen heute und in den nächsten Tagen.
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2: Mit Elena Meyer einen schönen Donnerstag. Im Stadtpark in Traunstein ist schön langsam alles vorbereitet, denn da starten morgen die Rosentage. Und da sind dann das ganze Wochenende fast 140 Aussteller mit Blumen, Deko und Kunsthandwerk für euch da. Drumherum gibt's ein tolles Rahmenprogramm. Zum Beispiel gibt's am Sonntag auch eine Blaulichtmeile mit Feuerwehr, Polizei und Co. Und das ganz genaue Programm von den Rosentagen gibt's zum Nachlesen für euch auf traunsteiner-rosentage.de. Regional einkaufen, das könnt ihr am Samstag wieder beim Gut Sossau in Grabenstedt tun. Da ist nämlich wieder Hochverkauf und da gibt's ab 9 Uhr von Käse über Wurst bis hin zu Bio-Sauerteigbrote alles, was das Herz begehrt. Außerdem könnt ihr euch auch um 11 und um 13 Uhr anschauen, ja, woher eure Lebensmittel so kommen, denn da gibt's eine Hofführung und übrigens gibt's auch so zum Essen vor Ort einiges. Es wird zum Beispiel gegrillt, es gibt Kaffee und Kuchen, also da könnt ihr es euch richtig gut gehen lassen. Und am Samstagabend dann gibt's im Postsaal in Großberg ein Konzert vom österreichischen Liedermacher Voodoo Jürgens. Er hat seine Band mit dabei und sein neues Album mit dem Titel Gschnaas. Also wer Lust auf Austropop hat, auf reservix.de gibt's noch Tickets. Los geht's dann um 20 Uhr. Und am Sonntag ist Sommeranfang, das heißt der Bad Reichenhaller Kulturfrühling neigt sich dem Ende zu. Zum Abschluss gibt's am Sonntag aber noch ein paar schöne Veranstaltungen. Zum Beispiel ist um 14 Uhr ein Berggottesdienst am Predigtstuhl mit Flötenmusik oder ebenfalls um 14 Uhr am Rathausplatz, da gibt's Reichenhaller Geschichten für euch. Und um 15.30 Uhr gibt's Sound of Music in der Konzertrotunde. Das ganze Programm vom Kulturfrühling, vom Finale des Bad Reichenhaller Kulturfrühlings gibt's auf bad-reichenhaller.de. Zum Nachlesen.
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Das ist Natascha Bedingfield, a pocket full of sunshine. Na, wenn die Tasche voller Sonnenschein mal jetzt nicht passt bei dem Wetter. Hallo, die Bayernwelle ist hier. In wenigen Minuten eine neue Runde des Bayernwelle Hammerquizzes. Gewinnt mindestens einen 50-Euro-Gutschein vom Hagebaumarkt Schneider. Es wird eine ganz einfache Frage geben, mit der ihr euch diese 50 Euro schnappt. Achtet gleich auf die Nachrichten aus unserer Region mit Angelina Quacciola. Da könnte die Antwort drin versteckt sein. Das schon mal als kleiner Hinweis vorab. Jetzt Musik von Loy, hier ist Red Eyes.

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16: Mit Angelina Quotschala. Von der Kommunal- bis zur Bundespolitik. In Bad Reichenhall hat sich ein breites Bündnis für die Sicherung der medizinischen Notfallversorgung im ländlichen Raum eingesetzt. Dabei ging es auch um die geplante Krankenhausreform und das Beitragsstabilisierungsgesetz. Die Kliniken Südostbayern warnen vor finanziellen Folgen. Durch die Reform könnte jährlich ein Minus von rund 14 Millionen Euro entstehen. Auch Bayerns Gesundheitsministerin Judith Gerlach spricht von möglichen starken finanziellen Belastungen für das System. Trotz Kritik war man sich einig, die Versorgung auf dem Land muss gesichert bleiben. Dafür müssten die Reformen aber auch angepasst werden. Der Bundestagsabgeordnete Siegfried Wald wirbt deshalb für eine parteiübergreifende Zusammenarbeit. Am Freizeitgelände Abtsdorfer See im Berchtesgadener Land gibt es eine neue Attraktion. Der neue Wasserspielplatz ist fertig und ab sofort geöffnet. Die Anlage bietet unter anderem ein Wasserrad, Staubereiche sowie Spiel- und Wasserflächen und richtet sich vor allem an Familien mit Kindern. Ziel des Projekts war es, das Naherholungsgebiet weiter aufzuwerten und besonders an heißen Tagen zusätzliche Aufenthaltsmöglichkeiten zu schaffen. Der Wasserspielplatz ist naturnah in das bestehende Gelände eingebunden. Der Landkreis hat rund 255.000 Euro in die neue Anlage investiert. Die Städte und Gemeinden haben sich ebenfalls beteiligt. Besucherinnen und Besucher werden gebeten, die Regeln vor Ort zu beachten, damit die Anlage langfristig genutzt werden kann. Und in Traunstein wird der Stadtplatz in den kommenden Sommerabenden wieder autofrei. Grund ist der Kultsommer der Stadt, der ab Ende Juni mit kostenlosen Konzerten auf dem Stadtplatz startet. Damit Besucherinnen und Besucher die Veranstaltungen ungestört genießen können, gilt zwischen 18 und 23 Uhr eine Sperre für den Autoverkehr.

0: und Gewerbetreibende können jedoch weiterhin zufahren. Dafür stellt das Ordnungsamt sogenannte Berechtigungsscheine aus. Diese können per E-Mail beantragt oder auch persönlich abgeholt werden. Dafür müsst ihr euren Ausweis mitbringen. Die Sommerkonzerte des Kultsommers laufen dann von nächste Woche Dienstag bis Anfang September. Und mehr Nachrichten aus unserer Region, die gibt's auch auf bayernwelle.de.
1: Vielen Dank, hier ist das Bayernwelle-Wetter. Na, als müsste ich euch das noch überhaupt großartig erklären. Jeder merkt, dass es heiß ist, ich kann es höchstens konkreter machen. In Breitbrunn am Chiemsee 29 Grad, in Kirchweidach jetzt 30 Grad, in Bad Reichenhall am Kurpark 28 Grad. Fortsetzung folgt und zwar auf nicht absehbare Zeit. Das heißt, in den sämtlichen kommenden Tagen, lass es 7, 8 oder 10 sein, wird die Hitze bleiben, 30 bis 35 Grad. 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Ich hoffe, eure Klimaanlage funktioniert im Auto, denn ihr habt Stau auf der A8 und zwar in beide Richtungen. Einmal in Richtung München, da klemmt's zwischen Bernau am Chiemsee und Fraßdorf. Zeitverlust 10, 15 Minuten. Und in der Gegenrichtung, also A8 Richtung Salzburg, habt ihr den stockenden Verkehr zwischen Siegsdorf und Neukirchen. Auch hier etwa 10 Minuten Zeitverlust. Dadurch in Mitleidenschaft gezogen ist die B306 Strecke Traunstein in Richtung Autobahn. Vor der Autobahn staut sich's auf der Bundesstraße und das bedeutet aktuellen Zeitverlust von einer Viertelstunde. Und dazu gibt's noch zwei aktuelle Blitzer. Einer steht in Döging und zwar am Berg, der blitzt in beide Richtungen. Und auf österreichischer Seite wird geblitzt in Arniff. Also ihr kommt aus Marktschellenberg, fahrt durch Arniff und da läuft eine Laserkontrolle in Richtung Salzburg. Ruft uns an bei weiteren Blitzern, die ihr seht bitte. 0800 3x die 7, 3x die 3 und die 2. Nummer ist immer geschaltet für euch.
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1: So, kurz nach 4:30, auf geht's zu einer neuen Runde Hammerquiz. Schön, dass ihr die Bayernwelle hört. Peter Mack, mein Name, gewinnt einen mindestens 50 Euro dicken Gutschein vom Hagebaumarkt Schneider mit der Beantwortung einer ganz einfachen Frage. Und sie lautet jetzt, wer die Nachrichten gerade gehört hat, kann das sofort beantworten. An einem unserer Seen in der Region hat ab sofort ein neuer Wasserspielplatz eröffnet. Welcher See ist das denn? Na, das wisst ihr. Ruft an 0800 3x die 7, 3x die 3 und die 2. Sag mir.

0: Hier ist die Bayernwelle Glory Days, Bruce Springsteen, und der Spaß nimmt doch kein Ende heute Nachmittag. Geht sofort weiter, auch der Spaß mit dem Bayernwelle Hammerquiz. Ich habe schon einen Kandidaten, ruf bitte jetzt nicht mehr an. Wir müssen nur kurz vorher jetzt noch über ein Thema sprechen, was alles andere als ein Spaß ist, nämlich das Wetter, sprich die Hitze. Das ist kein Spaß für besonders ältere Menschen. Wir haben das heute auch in den Nachrichten aus unserer Region und wir wissen auch, dass ältere Menschen da ein richtiges Problem mit haben können, unter anderem vom Mediziner Wolfgang Hirl vom Gesundheitsamt Rosenheim. Er sagt:
1: Also extreme Hitze stellt wirklich eine ernsthafte Gesundheitsgefahr dar. So weiß man, dass die Sterblichkeitsraten signifikant ansteigen. Zum Beispiel im Sommer 2003 kam es in Europa zu 70.000 zusätzlichen Todesfällen. Im letzten Jahr allein in Deutschland über 3.000 zusätzliche Todesfälle und überwiegend waren natürlich ältere Personen über 75 Jahre betroffen.
0: Also es gibt tatsächlich einige Grundregeln, an die man sich am besten hält und die damit überlebenswichtig sein können. Rausgehen zum Beispiel am besten nur am frühen Morgen, wenn die Hitze eben noch bei weitem nicht so groß ist. Und immer das Wichtigste ist, viel zu trinken.
1: Seniorinnen und Senioren haben häufig ein vermindertes Durstgefühl. Dabei wäre es eben wichtig, dass sie mindestens 1,5 bis 2 Liter Flüssigkeit pro Tag trinken. Regelmäßig in kleineren Mengen, auch wenn kein Durstgefühl besteht, Wasser oder Wasser vermischt mit Fruchtsäften, ungesüßten Tee. Wenn Herz-Kreislauf-Erkrankungen bestehen, sollte schon mit dem Arzt Rücksprache gehalten werden, da die Trinkmenge eventuell angepasst werden müsste.
0: Sagt Wolfgang Hirl, Mediziner vom Gesundheitsamt Rosenheim. Also tut uns den Gefallen oder kennt ihr Senioren, dann sagt ihnen bitte, sie sollen auf gar keinen Fall die Hitze, die ja jetzt wie gesagt bleiben wird, bis mindestens nächste Woche, auf gar keinen Fall unterschätzen. Die meisten dummen Dinge im Leben passieren immer dann, wenn Menschen sich überschätzen. Insofern tragt Vorsorge, wichtige Geschichte. Die Bayernwelle gleich mit dem Hammerquiz, wie gesagt, vorher mit Somebody That I Used To Know, Gautier. No.

0: hat mich persönlich dafür stark gemacht, dass Musik von Anastacia viel häufiger in diesem Programm läuft, weil es einfach gut ist. Hier ist die Bayernwelle, hallo. Noch besser ist nur, dass ihr zwischendurch Geld gewinnt, also einen Gutschein vom Hagebaumarkt Schneider. Und zwar jetzt
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0: Noch in dieser Woche spielen wir jeden Morgen und jeden Nachmittag eine Runde Hammerquiz beantwortet. Eine ganz, ganz leichte Frage, die ich gerade vor ein paar Minuten schon gestellt habe. Und schon gehören euch 50 Euro. Jetzt schauen wir mal, ob die Frage die Susi knacken kann. Gell, Susi ist am Telefon und ist guter Laune. Habe ich recht?
2: Natürlich bin ich guter Laune.
0: Okay, jetzt hört ihr, ja. Sehr gut. Okay.
2: Ja.
0: Und du rufst aus Traunstein an, gell?
2: Richtig, ja.
0: So, und du kennst dich aus mit den bayerischen Seen in Traunstein?
2: Ja,
0: ein bisschen. Ja, ein bisschen heimatverbunden, sagen wir schon.
2: Genau.
0: Also, ich habe eine Frage gestellt, die relevant war für unsere Region, war in den Nachrichten vorhin. An welchem See in unserer Region ist gerade ein neuer Wasserspielplatz eröffnet worden? Und das weißt du natürlich, denn es ist...
2: Der
0: Obstdorfer See. Der Obstdorfer See. Ja. Wer keine Zeit hat, sagt auch Abzieh dazu, aber ich hätte beides gelten lassen.
2: Das ist okay.
0: Alles recht. Ja, alles in Ordnung. Also, damit hast du einen 50-Euro-Gutschein schon mal gewonnen vom Hagebauschneider. Herzlichen Glückwunsch, du.
2: Ja, vielen Dank.
0: Ja, gerne. Aber du kannst dich eventuell gleich nochmal bedanken. Möchtest du die Chance nutzen und die 50 Euro auf 100 verdoppeln? Möchtest du es riskieren?
2: Eher nieder. Ich finde, der Stundenlohn ist ziemlich gut.
0: 50 Euro Stundenlohn ist der Hammer.
2: Ja,
0: ist die Hälfte von 100. Also, ich sag's dir trotzdem, sicherheitshalber, ich hätte dir eine Frage gestellt. Die ist ein bisschen schwerer, aber du hättest 3 Antwortmöglichkeiten gekriegt. Und bei richtiger Beantwortung wären es 100 Euro. Bei falscher wäre es halt bloßer Trostpreis. Aber ich verstehe dich, du bleibst auf der sicheren Seite. Lieber?
2: Genau.
0: Lieber?
2: Genau.
0: Gut?
2: Ja.
0: Gut, dann wünsche ich dir ganz viel Spaß, du. Kauf dir ein paar kühle Getränke von dem Gutschein.
2: Genau, das
0: werden wir
2: machen.
0: Ja, das glaube ich dir. Ich wünsche dir was, schönen Gruß nach Traunstein. Pfirti. Servus, Susi. Ciao.
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0: Neue Musik von Michael Schulte, seine neue Single heißt 5 AM.

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4: Und jetzt die Top-Meldung aus der Region mit Angelina Quocciala. Breite politische Einigkeit in Bad Reisenhall. Vertreter aus Bund, Land und Kommunen haben über die Zukunft der medizinischen Notfallversorgung im ländlichen Raum beraten. Im Mittelpunkt standen die geplante Krankenhausreform und mögliche finanzielle Folgen für die Kliniken. Besonders die Kliniken Südostbayern warnen vor deutlichen Defiziten und fordern Nachbesserungen. Mehr dazu hin in Regionalnachrichten um 5:30 und auf bayernwelle.de.
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6: Ich bin Helen Martin. Die Corona-Pandemie spielt in unserem Alltag zwar keine Rolle mehr, aber die Nachwehen hallen immer noch nach. Zum Beispiel, wenn es um die Maskenkäufe des Bundes geht. Der muss jetzt 220 Millionen Euro nachzahlen plus 100 Millionen Euro Zinsen. Das hat das Kölner Oberlandesgericht geurteilt. Ein Maskenhändler hatte geklagt, weil der Bund seine Lieferung wegen angeblicher Mängel und Fristversäumnissen nicht abgenommen hatte. Das Urteil ist noch nicht rechtskräftig. Preppen für den Notfall. Die Innenminister der Länder empfehlen einen Notfallrucksack für jeden Haushalt, immer griffbereit neben der Haustür. Darin sollen Lebensmittel, Medikamente, Dokumente und eine Taschenlampe stecken. Hintergrund: Im Katastrophenfall könne der Staat nicht garantieren, dass Supermärkte alles Wichtige vorrätig haben. Das Münchner IFO-Institut und die Bundesbank bewerten die Situation der deutschen Wirtschaft etwas optimistischer. Das IFO-Institut hat seine Wachstumsprognose für dieses Jahr leicht auf 0,8% angehoben. Die Bundesbank geht davon aus, dass es im Herbst wieder aufwärts geht. Jan-Henner Reitze mit den Details.
7: Hoffentlich nun wirklich endgültige Entspannung in Sachen Iran und deshalb fallende Energiepreise, dazu die über Schulden finanzierten Investitionen der Bundesregierung. Das hilft der Wirtschaft aus Sicht des IFO-Instituts und der Bundesbank. Beide Institutionen erwarten aber auch, dass vieles weiterhin teurer wird, zum Beispiel wieder besonders Lebensmittel, weil dort Mehrkosten bei Herstellung und Lieferung durch gestiegene Energiepreise noch nicht komplett weitergegeben wurden.
6: Erleichterung in München. Der Aufbau der Wiesenzelte kann wie geplant am 29. Juni starten. Sicher war das nämlich nicht, weil ein Wirt per Eilantrag verhindern wollte, dass 2 Traditionszelte beim Oktoberfest zugelassen werden. Bleibt noch die Frage, ob Wiesenzeltplätze nach EU-Recht ausgeschrieben werden müssen. Auch das fordert der Wirt. Die Entscheidung dazu wird für dieses Jahr aber keine Rolle mehr spielen. Bei der Fußball-WM will die Schweiz heute ihren Patzer aus dem ersten Spiel vergessen machen. Um 21 Uhr trifft unser Nachbarland auf Bosnien-Herzegowina. Nach dem 1:1 gegen Katar steht die Schweiz unter Druck. Davor bekommt es noch Tschechien ab 18 Uhr mit Südafrika zu tun. Es ist jetzt 5:15.
8: Also hier ist das Bayernwelle-Wetter. Wie versprochen sind wir ab heute im Sommer angekommen und er wird auf absehbare Zeit nicht zu Ende gehen. Wir haben heute Temperaturen um die 30 Grad. Jetzt gerade in Freilassing am Eventhaus 30 glatt, in Obing 29 und in Bischofswiesen 26 Grad. Und genauso wird das Wetter bleiben in den nächsten locker 5-6 Tagen, wenn nicht noch länger. Jeden Tag Sonnenschein, jeden Tag 30 bis 35 Grad. Hier ist der Bayernwelle Verkehrsservice, damit ihr sicher ankommt. Gute Nachrichten, die A8 ist sowohl in Richtung München als auch in Richtung Salzburg nach jetzt wirklich langen Staus und großen Problemen wieder frei befahrbar. Ihr habt hier keine Behinderungen mehr. Aber es gibt trotzdem noch eine, es läuft hier immer noch der Berufsverkehr. Dickste Behinderung nämlich auf der B306 auf der Strecke von Traunstein in Richtung Autobahn. Es ist ein einziger langer Stau im Grunde von Daxarau bis zur Autobahn hin. Und das bedeutet, weil es wirklich so langsam vorangeht, einen Zeitverlust von einer Viertelstunde. Ebenso berufsverkehrsbedingt Probleme am Piedinger Kreisel. Von Pieding in Richtung Reichenhall, bis ihr über die Autobahn rüber seid, dauert es aktuell 5 Minuten länger. Ja, das sind die wesentlichen Dinge. Gute Fahrt, da wo es geht.
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8: Blitzer liegen mir gerade keine vor, sagt aber Bescheid, ruft an, sobald ihr welche seht. 0800 3x die 7, 3x die 3 und die 2.
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8: Es dauert nicht mehr lange, dann bekommen wir neues Songmaterial von Madonna, die Frau, die über Jahrzehnte die Queen of Pop Music genannt worden ist, damit sich dieser Ruf weiterhin zementiert, beziehungsweise damit er nicht verloren geht. Demnächst das neue Album, nächsten Monat wird es erscheinen. Da muss sie sich aber strecken, dass sie solche Kracher hinkriegt wie das hier, Like a Prayer. Willkommen auf der Bayernwelle, Peter Mack mein Name.

0: Leonie und Callum Scott mit Stay auf der Bayernwelle. So, heute nach einer Woche Fußball startet dann der zweite Spieltag in jeder Gruppe. Da siehst du, wie aufgeblasen die WM ist. Das hat eine Woche gedauert, bis jetzt jede Mannschaft mal gespielt hat. Heute also die zweite Runde. 18 Uhr in der Dreiviertelstunde geht's los. Tschechien gegen Südafrika, siehst du im ZDF. Und dann um 21 Uhr, das siehst du nur bei Magenta, Schweiz gegen Bosnien-Herzegowina. Interessant, die Bosnier haben ja schließlich dafür gesorgt, dass Italien nicht bei dieser WM mitmachen darf. Aber lass uns mal kurz eine Zwischenbilanz ziehen mit unserem Sportreporter Thomas Bremser, der aus Winston-Salem berichtet. Thomas, was hat uns überrascht, jetzt wo wir alle Mannschaften mal gesehen haben mit einem Spiel?
1: Also zum einen bislang viele Unentschieden, das haben auch die WM-Tipper wahrscheinlich mitbekommen. Ja. Und auch die Kleinen mischen munter mit. Kap Verde holt gegen Europameister Spanien ein 0:0, der Kongo gegen Portugal ein 1:1. Das ist auch dem deutschen Kapitän Joshua Kimmich aufgefallen.
2: Insgesamt merkt man schon, dass es immer schwieriger wird, Spiele zu gewinnen, weil auch die vermeintlich kleinen Nationen einfach besser werden.
1: Und einige Teams haben schon gezeigt, was in ihnen steckt. Argentinien mit einem Dreierpack von Messi, England mit einem tollen Spiel gegen Kroatien und natürlich auch der höchste Sieg bisher, unser 7:1 gegen Curaçao.
0: Ja, zumindest der höchste Sieg dann bisher in dieser Woche. Also ich kann mich dunkel erinnern, wir haben schon mal 7:1 gewonnen. Also ein paar Favoriten haben sich immerhin durchgesetzt. Was sagst du, Thomas, was sticht für dich sonst noch heraus nach einer Woche WM?
1: Ja, was allen Fans am Fernsehen natürlich auffällt, die beiden Trinkpausen. Die werden von einigen Spielern auch kritisiert als unnötig, denn auch bei normalen Temperaturen gibt es ja 3 Minuten pro Halbzeit Pause, was viele Fernsehsender nutzen für Werbung. Ich habe Antonio Rüdiger gefragt, was ihm als erstes einfällt bei seiner Bilanz.
3: Es ist sehr heiß.
1: Zumindest in einigen Spielorten. Und auch die Preise sind hier ein Thema. Eine Pommes im Stadion für 17 Euro umgerechnet, ein Bier für 20. Das ist völlig verrückt.
0: Ja, aber über die Preise ist schon viel diskutiert worden. Also du kannst viel reden über diese Fußball-WM. Es gibt hoffentlich am meisten zu reden am kommenden Samstag, also übermorgen, 22 Uhr, das nächste Spiel der Deutschen. Es geht dann gegen die Elfenbeinküste. Danke für ein paar interessante Eindrücke aus einer ersten WM-Woche. Bayernwelle-Reporter für den Sport zuständig, Thomas Bremser. Jungs, strengt euch an am Samstag. Let's go, Boys, heißt's bei Shania Twain. Ah nee, bei der ist es Let's go, Girls. Naja. Let's go, Girls.

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5: Mit Angelina Quotschala. Von der Kommunal- bis zur Bundespolitik. In Bad Reichenhall hat sich ein breites Bündnis für die Sicherung der medizinischen Notfallversorgung im ländlichen Raum eingesetzt. Dabei ging es auch um die geplante Krankenhausreform und das Beitragsstabilisierungsgesetz. Die Kliniken Südostbayern warnen vor finanziellen Folgen. Durch die Reform könnte jährlich ein Minus von rund 14 Millionen Euro entstehen. Auch Bayerns Gesundheitsministerin Judith Gerlach spricht von möglichen starken finanziellen Belastungen für das System. Trotz Kritik war man sich einig, die Versorgung auf dem Land muss gesichert bleiben. Dafür müssten die Reformen aber auch angepasst werden. Der Bundestagsabgeordnete Siegfried Wald wirbt deshalb für eine parteiübergreifende Zusammenarbeit. Am Freizeitgelände Abtsdorfer See im Berchtesgadener Land gibt es eine neue Attraktion. Der neue Wasserspielplatz ist fertig und ab sofort geöffnet. Die Anlage bietet unter anderem ein Wasserrad, Staubereiche sowie Spiel- und Wasserflächen und richtet sich vor allem an Familien mit Kindern. Ziel des Projekts war es, das Naherholungsgebiet weiter aufzuwerten und besonders an heißen Tagen zusätzliche Aufenthaltsmöglichkeiten zu schaffen. Der Wasserspielplatz ist naturnah in das bestehende Gelände eingebunden. Der Landkreis hat rund 255.000 Euro in die neue Anlage investiert. Die Städte und Gemeinden haben sich ebenfalls beteiligt. Besucherinnen und Besucher werden gebeten, die Regeln vor Ort zu beachten, damit die Anlage langfristig genutzt werden kann. Und in Traunstein wird der Stadtplatz in den kommenden Sommerabenden wieder autofrei. Grund ist der Kultsommer der Stadt, der ab Ende Juni mit kostenlosen Konzerten auf dem Stadtplatz startet. Damit Besucherinnen und Besucher die Veranstaltungen ungestört genießen können, gilt zwischen 18 und 23 Uhr eine Sperre für den Autoverkehr. Anwohner und Gewerbetreibende können jedoch weiterhin zufahren. Dafür stellt das Ordnungsamt sogenannte Berechtigungsscheine aus. Diese können per E-Mail beantragt oder auch persönlich abgeholt werden. Dafür müsst ihr euren Ausweis mitbringen. Die Sommerkonzerte des Kultsommers laufen dann von nächste Woche Dienstag bis Anfang September. Und mehr Nachrichten aus unserer Region, die gibt's auch auf bayernwelle.de.
6: Nachrichten aus der regionalen Wirtschaft mit der Max Eicher Unternehmensgruppe.
5: Der SC Anger hat für seine Ringerabteilung eine Spende in Höhe von 2.000 Euro erhalten. Das Geld stammt von der Sparkassenbürgerstiftung Berchtesgadener Land. Die Unterstützung fließt in neue Matten für die Ringerhalle. Die bisherigen waren stark abgenutzt und mussten ersetzt werden. Die Gesamtkosten konnten durch mehrere Spenden dann gedeckt werden. Mit der neuen Ausstattung sollen künftig wieder optimale Trainingsbedingungen für alle Altersklassen im Verein gesichert werden. Vom Nachwuchs bis zu den Erwachsenen.
6: Das waren Nachrichten aus der regionalen Wirtschaft mit der Max Eicher Unternehmensgruppe.
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8: Vielen Dank, hier ist das Bayernwelle-Wetter. Packt die Badehose ein. Temperaturen aktuell bei Sonnenschein überall. In Schönau am Königssee bei St. Bartholomä 27 Grad. In Reit im Winkel 27 Grad. Und in Trostberg, also ein ganzes Stück nördlicher, haben wir 29 Grad. In den nächsten Tagen weiter Sommerwetter, 30 bis 35 Grad. Ein

0: Ende dieser Hitzeperiode, die ja heute erst anfängt, ist erstmal nicht abzusehen. Der Bayernwelle Verkehrsservice, damit ihr sicher ankommt. Es ist immer noch ein bisschen Berufsverkehr, also das heißt, an einigen Stellen geht's halt noch ein bisschen langsamer, weil viele Autos unterwegs sind. Ich habe aber keine Behinderungen und Störungen, die euch mehr als 5 Minuten Zeit kosten. Na dann weiterhin gute und sichere Fahrt. Ebenso entspannt ist die Lage bei den Blitzern. Hier sind mir keine aktuellen gemeldet, sonst hätte ich es euch sofort weitergesagt. Meldet ihr uns aber bitte eure Blitzer, die ihr seht, auf welcher Strecke auch immer. Ruft uns an. 0800 3x die 7, 3x die 3 und die 2.
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0: Ja, kann mir gut vorstellen, dass jetzt an den Badeseen und auch in den Freibädern doch noch einiges los ist, weil bei den Temperaturen, bei dem Wetter, da zieht's dich auch nach Feierabend wenigstens für eine halbe Stunde vielleicht nochmal ins Freibad. Also wo immer ihr in der Nähe eines Wassers seid, habt viel Spaß und ich freue mich umso mehr, wenn ihr wo auch immer ihr seid, das Radio laufen habt. Wir geben uns Mühe, eine Top-Unterhaltung euch weiter zu liefern. Gleich A, B, C, D, E, F, U von Gail. Jetzt Angel of Harlem, U2. Peter Mack, mein Name. Hallo.

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2: Diese blauen Kühlpacks, die hat doch jeder im Kühlschrank, die wir bei Verletzungen und Wespenstichen und so weiter sofort zur Hilfe holen können. Aber was ist da eigentlich genau drin, dass die so kühlblau und glibberig sind? So in so ganz normalen, harten Kühlakkus für die Kühltasche ist es übrigens eigentlich nur Wasser und ein bisschen Salz, wodurch das Wasser länger eisig bleibt. In den weichen Kühlpacks ist neben Wasser auch Frostschutzmittel drin. Ja, wie passt jetzt das zusammen? Ja, das Frostschutzmittel, das besteht aus einem bestimmten Stoff, der eine tolle Eigenschaft hat. Denn der kann aus der Umgebung die Wärme rausziehen. Das heißt, das kühlt dann besser, weil es nicht nur an sich kalt ist, sondern auch die Wärme von der Haut so ein bisschen wegzieht und die schmerzende Stelle dann einfach besser kühl wird. Das Frostschutzmittel im Kühlpack hat außerdem den Vorteil, dass das Wasser da drin auch nicht so schnell fest wird, also gefriert, und dadurch ist es schön geschmeidig, dieser Kühlpack. Und das Frostschutzmittel sorgt auch dafür, dass der Kühlpack länger das machen kann, wofür wir ihn brauchen. Er bleibt länger kühl.
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Glockenbach und Tom Walker mit Home. Hallo, guten Abend, die Bayernwelle hier. In Laufen wird heute eine wunderbare jahrelange Tradition fortgesetzt, nämlich die Sommernachtskonzerte. Finden immer im Juni, Juli statt, also ist jetzt genau die richtige Jahreszeit und bedeutet, von heute an und an den folgenden Donnerstagen jeweils wird im Stadtpark von Laufen eine Musikkapelle spielen. Jedes Mal eine andere und es ist eine wunderbare Location dort. Du hast natürlich im Stadtpark viele Bäume, sodass du genügend Schatten da hast. Der Eintritt ist kostenlos und heute Abend eben das erste Sommernachtskonzert. Es beginnt etwas früher als gewohnt, nämlich schon in einer guten Dreiviertelstunde um 18.30 Uhr. Heute Abend spielen die Jugendkapellen der Musikkapelle Leobendorf. Wie gesagt, es ist immer kostenlos, es ist immer ein wunderbares Event. Schaut doch mal rum in den Stadtpark von Laufen. Heute Abend eins von vielen Sommernachtskonzerten.

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16: Ich bin Helen Martin. Debatten führen, Erklärvideos drehen oder auch Podcasts produzieren. Ab dem kommenden Schuljahr können Schülerinnen und Schüler all diese Sachen machen und dafür dann eine Note bekommen. Das Bayerische Kultusministerium hat nämlich angekündigt, dass die Prüfungskultur im Freistaat modernisiert wird. Exen und Schulaufgaben wird es aber auch nach wie vor geben. Und die Zahl der verpflichtenden Leistungserhebungen wird etwas runtergeschraubt. Das Bundesarbeitsministerium hat einen ersten Entwurf zur Reform der Arbeitszeit vorgelegt. Und er stößt auf Kritik bei der Union und auch bei der Wirtschaft. Arbeitgeberpräsident Dulger nennt den Entwurf zum Beispiel eine Ansammlung gewerkschaftlicher Maximalpositionen. Jan-Henner Reitze berichtet.
17: Nach dem ersten Entwurf soll die maximale Arbeitszeit von 8 Stunden pro Tag grundsätzlich bestehen bleiben, es für Arbeitgeber und Gewerkschaften aber einfacher werden, stattdessen tariflich eine maximale Wochenarbeitszeit zu vereinbaren. Neben der Arbeitgeberseite geht das auch der Union nicht weit genug. Tenor auch in Berufen ohne Tarifbindung müsse mehr Flexibilität her.
16: Die Nachricht über ein mögliches Ende des Iran-Kriegs macht auch die Autofahrer glücklich, zumindest für den Moment. Laut ADAC kostete Diesel gestern im Tagesschnitt nur noch 3 Cent mehr pro Liter als vor Kriegsbeginn. Bei Super E10 waren es rund 6 Cent. Allerdings ist da der Tankrabatt von 17 Cent eingerechnet, den es vor dem Krieg ja nicht gab. Wie können Fußballspiele im Stadion sicherer werden? Dazu haben die Innenminister der Länder verschiedene Ideen. Sachsens Innenminister Schuster will zum Beispiel, dass die Tickets personalisiert werden, zunächst als Pilotprojekt mit einzelnen Vereinen. Sein hessischer Kollege Poseck hält davon aber nichts. Einig sind sich die Minister aber in dem Punkt, dass stärker gegen Pyrotechnik vorgegangen werden soll. Es ist eines der berühmtesten Wahrzeichen von Würzburg, die Wallfahrtskirche Käppele. Und die wird jetzt nach mehr als 50 Jahren innen saniert. Ab September soll der Rokoko-Innenraum in seiner ursprünglichen hellen Wirkung wiederhergestellt werden. Das Käppele bleibt dafür 2,5 Jahre geschlossen. Die Sanierung kostet rund 5,8 Millionen Euro. Es ist jetzt kurz nach 6.
7: Dankeschön, hier ist das Bayern-Welle-Wetter und das wird der kürzeste Wetterbericht aller Zeiten. Auch in den nächsten Tagen keine Änderung in Sicht. Es bleibt bei 30 bis 35 Grad. Willkommen im Sommer. 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Aktuell keine Störungen. Gute Fahrt.
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7: Blitzer liegen uns aktuell keine vor. Ruft uns aber bitte an, sobald ihr welche seht. 0800, dreimal die 7, dreimal die 3 und die 2. Und es gilt natürlich wie immer, fahrt nie schneller als erlaubt. Ne?
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7: Ja, wer es jetzt um kurz nach 6 erst schafft, einmal das Radio einzuschalten, ist hoffentlich jetzt mit den Nachrichten gut informiert, ist natürlich trotzdem hier in der Sendung herzlich willkommen. Peter Mack, mein Name, weiterhin Musik hier auch vom obersten Regal. Jetzt The New Kids on the Block, Step by Step. Wie schon Konfuzius gesagt hat, sei kein Depp, hör Step by Step. Das ist doch von Konfuzius, oder?
20: Natürlich!
7: Ja, wusste ich doch.

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2: Mit Elena Meyer einen schönen Donnerstag. Oldtimer-Fans kommen am Sonntag auf ihre Kosten. In Wald bei Wonneberg gibt's ein Oldtimer-Treffen und zwar für alle Marken und Gefährte. Ob Auto, Bulldog oder Moped, alle sind willkommen. Um 9 Uhr geht's los, ab 10 Uhr gibt's ein Weißwurst-Frühstück und Kinderprogramm gibt's sowieso auch. Und der Arbeiter- und Burschenverein Weibhausen Wonneberg freut sich, wenn ihr vorbeischaut. Vorfreude ist doch die schönste Freude. Deshalb sorgt doch dafür, dass ihr Ende Juli was im Kalender stehen habt, auf das ihr euch freut. Und besorgt euch jetzt Tickets für den Raiffeisen Kultursommer Tüssling. Mark Foster, Roland Kaiser und Michael Patrick Kelly stehen da zwischen 23. und 26. Juli auf der Bühne im Schlosspark in Tüssling. Also Open-Air-Konzerte vor traumhaft schöner Kulisse. Holt euch die Tickets jetzt auf raiffeisen-kultursommer.com. Und schon diesen Sonntag gibt's wieder ein Konzert im Rahmen des Musiksommers zwischen Inn und Salzach. In der Aula Major bei Burghausen stehen Two on Cue auf der Bühne und die präsentieren euch ein kunstvolles Spiel mit Zeit und Zeitlosigkeit auf der Konzertblockflöte, dem Klavier und dem Didgeridoo. Los geht's schon um 11 Uhr und Tickets bekommt ihr auf musiksommer.resewix.de. Und in Bayerisch Gmain steht ein riesengroßes Jubiläum an, denn der Klosterhof wird 525 Jahre und das wird morgen ganz groß gefeiert. Los geht's schon um 16 Uhr mit Musik aus der Zeit der Gründung des Klosterhofs. Das Konzert ist übrigens in der Spitalkirche St. Johannes in Bad Reichenhall und danach gibt's von dort einen Festumzug zum Klosterhof, wo dann auch das große Jubiläumsfest stattfindet. Schaut unbedingt vorbei, weil es da ab 19 Uhr auch einen schönen Genussmarkt gibt und ihr könnt an einer 525 Dezimeter langen Tafel sitzen und feiern.
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3: Mit Angelina Quotschaller. Heute startet die große Festwoche Truchtling. 10 Tage lang feiern dort gleich 3 Vereine ihre Jubiläen. Los geht's am Abend mit einem Standkonzert, Totenehrung und dem Bieranstich im Festzelt am Sportplatz. Auf dem Programm stehen unter anderem ein Oberkrainerfest, das 125-jährige Jubiläum des Trachtenvereins Altstaler, dann das 150-jährige Jubiläum der Krieger- und Soldatenkameradschaft sowie das 50-jährige Gründungsfest des Schützenvereins. Höhepunkte sind mehrere Festgottesdienste, Festzüge und ein großer Familientag mit Oldtimer-Frühschoppen. Die Festwoche Truchtling läuft dann bis einschließlich nächste Woche Sonntag. Auch zwischen Chiemsee und Königssee rollt eine Hitzewelle an mit Temperaturen von mehr als 30 Grad. Gerade für Senioren bedeuten die hohen Temperaturen ein ernstzunehmendes Risiko. Ihre Gruppe stellt den Großteil der Hitzetoten in Deutschland. Senioren sollten deshalb am besten am kühleren Morgen frische Luft schnappen und vor allem viel trinken, sagt der Mediziner Wolfgang Hiel vom Gesundheitsamt Rosenheim im Bayernwelle-Interview.
4: Seniorinnen und Senioren haben häufig ein vermindertes Durstgefühl. Dabei wäre es eben wichtig, dass sie mindestens 1,5 bis 2 Liter Flüssigkeit pro Tag trinken, regelmäßig in kleineren Mengen, auch wenn kein Durstgefühl besteht, Wasser oder Wasser vermischt mit Fruchtsäften, ungesüßten Tee. Wenn Herz-Kreislauf-Erkrankungen bestehen, sollte schon mit dem Arzt Rücksprache gehalten werden, da die Trinkmenge eventuell angepasst werden müsste.
3: Vor allem ältere Menschen sollten sich an Hitzetagen so wenig wie möglich körperlich belasten. Bewegung an der frischen Luft kommt in Siegsdorf offenbar gut an. Das neue kostenlose Angebot Sport vor Ort im Kurparkhammer ist erfolgreich gestartet. Rund 25 Teilnehmer haben zum Auftakt mitgemacht und gemeinsam etwas für Fitness und Gesundheit getan. Bei lockeren Übungen zum Dehnen, Mobilisieren und aktiv werden stand vor allem der Spaß an der Bewegung im Mittelpunkt. Das Angebot richtet sich an alle, egal ob sportlich aktiv oder Bewegungsmuffel. Wer mitmachen möchte, kann einfach vorbeikommen. Sport vor Ort läuft noch bis zum 27. Juli, immer montags von 9.15 Uhr bis 10 Uhr im Kurpark Hammer. Anmelden braucht ihr euch dafür nicht. Und mehr Nachrichten aus unserer Region gibt's auch auf bayernwelle.de.
5: Dankeschön, Angelina Quotschala. Hier ist das Bayernwelle-Wetter. Die Sommerfreunde kommen voll auf ihre Kosten, denn die Temperaturen, die wir heute hatten, um die 30 Grad, jetzt immer noch haben,

0: werden wir auch auf absehbare Zeit jetzt behalten. Mindestens die nächsten 8, wenn nicht gar 10 Tage täglich 30 bis 35 Grad. Der Bayernwelle Verkehrsservice, damit ihr sicher ankommt. Keine Störungen und Probleme gemeldet. Fahrt aber gerade in diesen Zeiten. Wir haben gerade die längsten Tage des Jahres besonders aufmerksam. Wir haben gerade bei den Temperaturen viele Fahrradfahrer und auch Vespa- und Motorradfahrer auf den Straßen. Also Augen auf beim Autofahren. Wobei Augen auf gilt ja auch immer in Sachen Blitzer. Uns sind keine Blitzer aktuell gemeldet. Seht ihr aber welche, ruft uns an. 0800 3x die 7, 3x die 3 und die 2.
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0: Ja, der Soundtrack für einen schönen Sommerabend. Heute kannst du wirklich lange draußen sitzen, denn wir haben keinerlei Gewittergefahr. Also insofern voller Genuss. Gleich mit Jennifer Lopez und David Guetta. Save Me Tonight. Und jetzt, und das ist ja bei jedem Wetter ein Genuss, Coldplay. Guten Abend, Peter Mack, mein Name.

J-Lo, wie wir Freunde von Jennifer Lopez sagen dürfen, und David Guetta, Save Me Tonight. In den nächsten Minuten Bayernwelle Musik vom guten alten Lenny Kravitz, The Stillness of Heart. Es kommt Kelly Clarkson, What Doesn't Kill You Makes You Stronger. Und das ist ein Klassiker, der viele Rocker unter euch freuen wird. Take Me Home Tonight, Eddie Money. Oh.

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16: Ich bin Helen Martin. Das geplante Gesetz der Bundesregierung zur Gebäudemodernisierung ist möglicherweise verfassungswidrig. Zu dieser Einschätzung kommt ein Gutachten des Wissenschaftlichen Dienstes des Bundestags. Die Fachleute kritisieren, dass gelockerte Heizungsvorgaben zu mehr Treibhausgasausstoß führen könnten und damit künftige Generationen stärker bei der Einhaltung der Klimaziele belastet würden. Das Bundesverfassungsgericht hatte das 2021 verboten. Die USA und der Iran haben ein Rahmenabkommen unterzeichnet. Laut Pakistan öffnet damit nun die Straße von Hormus wieder und die USA beenden umgehend die Seeblockade iranischer Häfen. Die Kriegsparteien kommen voraussichtlich morgen in der Schweiz zusammen. Tina Eck berichtet aus den USA.
17: Hier in den USA hagelt es Kritik am Abkommen mit dem Iran. Der Schiffsverkehr durch die Straße von Hormus bleibt verhalten. Der Iran hat mehr Kontrolle über die Meerenge als vor dem Krieg. Das Regime in Teheran ist in neuer Besetzung weiterhin stabil an der Macht. Im Libanon gab es unterdessen erneut israelische Angriffe. Und hier fragen viele, was sollte das Ganze?
16: In Deutschland besitzen hunderte Extremisten legal Schusswaffen. Das berichtet der Spiegel, der sich dabei auf Zahlen des Vereins Campact beruft. Eine Abfrage bei den Innenministerien hat ergeben, allein in Mecklenburg-Vorpommern entfallen auf 70 Rechtsextreme fast 400 Waffen. Die Innenminister haben sich bislang nicht auf ein gemeinsames Vorgehen zur Entwaffnung von Extremisten einigen können. Das EU-Parlament hat für neue Regeln für Altfahrzeuge gestimmt. Demnach müssen neue Autos künftig so gebaut sein, dass möglichst viele Teile leicht ausgebaut und recycelt werden können, darunter etwa Aluminium, Kupfer und seltene Erden. Außerdem sollen Hersteller für die Kosten der Entsorgung von Altfahrzeugen aufkommen. Jetzt müssen noch die Mitgliedstaaten zustimmen. Gerade sind wir zwar in einer Hitzewelle, aber an der Zugspitze denken Sie schon mal an den Winter. Auf Deutschlands höchstem Berg sollen Rodelfans nämlich künftig bequemer zu ihrem Wintervergnügen kommen. Die Bayerische Zugspitzbahn baut am Familienrodelhang nämlich ein Förderband, das Gäste nach der Abfahrt wieder nach oben bringt. Die Bauarbeiten sollen bis zur nächsten Wintersaison abgeschlossen sein. Es ist jetzt 7:15. Abends und nachts sind nur vereinzelt ein paar Wolken unterwegs. Dazu gehen die Temperaturen runter auf 19 bis 12 Grad. Morgen wird's dann noch heißer als heute, bei bis zu 37 Grad. Dazu scheint den ganzen Tag die Sonne, am Abend sind Hitzegewitter an den Bergen möglich. Auch das Wochenende wird sonnig und extrem heiß mit vereinzelten Gewittern.
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16: Guten Abend auf die Straßen. Die A99 München Süd Richtung München Nord. Zwischen Kirchheim und dem Kreuz München Nord. 9 Kilometer Stau. Da dauert es ungefähr eine halbe Stunde länger. Die B304 Wasserburg am Inn Richtung München. Zwischen der Baumkirchner Straße und dem Leuchtenbergring. 1 Kilometer Stau. Macht ungefähr einen Plus von einer Viertelstunde. Und noch die B471 H Richtung Oberschleißheim. Zwischen Aschheim-Ismaning und Garching Süd. 4 Kilometer Stau. Hier gibt es 20 Minuten on top. Allen unterwegs eine gute und vor allem eine sichere Fahrt.

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2: Mit Angelina Quotschala. Heute startet die große Festwoche Truchtling. 10 Tage lang feiern dort gleich 3 Vereine ihre Jubiläen. Los geht's am Abend mit einem Standkonzert, Totenehrung und dem Bieranstich im Festzelt am Sportplatz. Auf dem Programm stehen unter anderem ein Oberkrainerfest, das 125-jährige Jubiläum des Trachtenvereins Altstaler, dann das 150-jährige Jubiläum der Krieger- und Soldatenkameradschaft sowie das 50-jährige Gründungsfest des Schützenvereins. Höhepunkte sind mehrere Festgottesdienste, Festzüge und ein großer Familientag mit Oldtimer-Frühschoppen. Die Festwoche Truchtling läuft dann bis einschließlich nächste Woche Sonntag. Schön, aber nicht zu unterschätzen. Heißes Sommerwetter. Vor allem Senioren sollten auch ohne Durstgefühl bei diesen Temperaturen viel trinken und die starke Sonne meiden, raten Mediziner. Starke Hitze ist keinesfalls zu unterschätzen, sagt Arzt Wolfgang Hiel vom Gesundheitsamt Rosenheim.
3: Also extreme Hitze stellt wirklich eine ernsthafte Gesundheitsgefahr dar. So weiß man, dass die Sterblichkeitsraten signifikant ansteigen. Zum Beispiel im Sommer 2003 kam es in Europa zu 70.000 zusätzlichen Todesfällen. Im letzten Jahr allein in Deutschland über 3.000 zusätzliche Todesfälle und überwiegend waren natürlich ältere Personen über 75 Jahre betroffen.
2: Der Rat der Mediziner: schon morgens lüften, dann das Zimmer abdunkeln. Außerdem viel trinken und vor allem leichte Lebensmittel essen. Auch in den Landkreisen Traunstein und Berchtesgadener Land werden in den kommenden Tagen Temperaturen von mehr als 30 Grad erwartet. Und die Stadt Trostberg lädt heute Abend wieder zur Sportlerehrung ein. Ausgezeichnet werden Athletinnen und Athleten, die im vergangenen Jahr bei oberbayerischen, bayerischen, deutschen oder internationalen Meisterschaften erfolgreich waren. Letztes Jahr wurden zum Beispiel Sportlerinnen und Sportler der unterschiedlichsten Disziplinen geehrt. Mit dabei Karate, Sport und Bogenschießen sowie Tanzen. Außerdem erhielt Handballer Robert Wiedl eine Auszeichnung. Er ist seit mehreren Jahren im gehörlosen Handball aktiv. Die diesjährige Sportlerehrung beginnt um 18 Uhr im Postsaal. Mit der Feierstunde würdigt die Stadt traditionell die besonderen Leistungen und das Engagement aller Trostberger. 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
4: Abends und nachts sind nur vereinzelt ein paar Wolken unterwegs. Dazu gehen die Temperaturen runter auf 19 bis 12 Grad. Morgen wird es dann noch heißer als heute, bei bis zu 37 Grad. Dazu scheint den ganzen Tag die Sonne. Am Abend sind Hitzegewitter an den Bergen möglich. Auch das Wochenende wird sonnig und extrem heiß mit vereinzelten Gewittern.
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1: Guten Abend auf die Straßen. Die A99 München Süd Richtung München Nord. Zwischen Kirchheim und dem Kreuz München Nord. 9 Kilometer Stau, da dauert es ungefähr eine halbe Stunde länger. Die B304 Wasserburg am Inn Richtung München. Zwischen der Baumkirchner Straße und dem Leuchtenbergring. 1 Kilometer Stau, macht ungefähr ein Plus von einer Viertelstunde. Und noch die B471 H Richtung Oberschleißheim. Zwischen Aschheim-Ismaning und Garching Süd. 4 Kilometer Stau, hier gibt es 20 Minuten on top. Allen unterwegs eine gute und vor allem eine sichere Fahrt.

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2: Ich bin Helen Martin. Das Bundesarbeitsgericht hat entschieden, wer Elternzeit in mehreren Abschnitten nimmt, hat für jeden Abschnitt einen eigenen Kündigungsschutz, auch wenn alle Abschnitte mit nur einem Schreiben beantragt worden sind. Der Schutz gilt ab dem Zeitpunkt, an dem die Elternzeit verlangt wird, frühestens 8 Wochen vor Beginn. Auch während der Elternzeit darf der Arbeitgeber den Beschäftigten nicht kündigen. Mit ihrem umstrittenen Sparpaket will die Bundesregierung für stabile Krankenkassenbeiträge sorgen. Die Abstimmung darüber im Bundestag wird jetzt aber auf die letzte Sitzungswoche vor der Sommerpause verschoben, also zwischen dem 6. und dem 10. Juli. Jan-Henner Reitzel berichtet aus Berlin.
3: Bei so einer wichtigen Entscheidung gehe Sorgfalt vor Schnelligkeit, heißt es von Union und SPD. Damit bleibt aber auch mehr Zeit für das Gezerre um die Reform, mit der eigentlich niemand zufrieden ist. Die Pharmabranche droht, weniger in Deutschland zu investieren. Ärzte klagen, ihre Arbeit würde sich noch weniger lohnen. Patienten sollen mehr zuzahlen, die Mitversicherung von Ehepartnern soll eingeschränkt werden.
2: Das Bundeskriminalamt hat 2025 deutlich mehr Anschläge auf Verkehrswege registriert als im Vorjahr. Das zeigt eine Auswertung der Rechercheplattform Korrektiv. Demnach hat das BKA 93 Fälle gezählt, nach 58 im Jahr 2024. 12-mal ist erstmals das Delikt Agententätigkeit zu Sabotagezwecken in der Statistik aufgetaucht, also Anschläge im Auftrag einer ausländischen Macht. München hat heute die Werbetrommel für eine Olympiabewerbung gerührt, und zwar bei verschiedenen Spitzenverbänden wie dem Deutschen Basketballbund und dem Deutschen Tennisbund. Münchens Oberbürgermeister Krause hat geschwärmt, er erkenne eine wahnsinnige Lust und Stimmung in der Stadt. Und Bayerns Ministerpräsident Söder hat betont, am Geld und an der Sicherheit werde es nicht scheitern. Wer deutscher Olympiabewerber wird, entscheidet sich im September. Wer jetzt zur Fußball-WM Panini-Sticker sammelt, schaut gerade möglicherweise in die Röhre. Die sind nämlich in vielen Läden ausverkauft, weil die Nachfrage so hoch ist. Laut Panini liegt das aber nicht an einer Fehlplanung des Unternehmens. Schuld sei die FIFA, weil die Qualifikationsspiele so spät angesetzt hatte, dass die Produktion erst kurz vor dem Verkaufsstart abgeschlossen werden konnte. Es ist jetzt 8:15. Abends und nachts sind nur vereinzelt ein paar Wolken unterwegs. Dazu gehen die Temperaturen runter auf 19 bis 12 Grad. Morgen wird es dann noch heißer als heute, bei bis zu 37 Grad. Dazu scheint den ganzen Tag die Sonne. Am Abend sind Hitzegewitter an den Bergen möglich. Auch das Wochenende wird sonnig und extrem heiß mit vereinzelten Gewittern.
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2: Hallo in die Autos und LKW. Ich habe nur eine einzige Meldung, und zwar die B11 Wolfratshausen Richtung Mittenwald zwischen Kochel am See und Walchensee. 2 Kilometer Stau, dauert es eine Viertelstunde länger. Allen unterwegs eine gute und vor allem eine sichere Fahrt.
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2: Ich bin Helen Martin. Das Bundesarbeitsgericht hat entschieden, wer Elternzeit in mehreren Abschnitten nimmt, hat für jeden Abschnitt einen eigenen Kündigungsschutz, auch wenn alle Abschnitte mit nur einem Schreiben beantragt worden sind. Der Schutz gilt ab dem Zeitpunkt, an dem die Elternzeit verlangt wird, frühestens 8 Wochen vor Beginn. Auch während der Elternzeit darf der Arbeitgeber den Beschäftigten nicht kündigen. München hat heute die Werbetrommel für eine Olympiabewerbung gerührt, und zwar bei verschiedenen Spitzenverbänden wie dem Deutschen Basketballbund und dem Deutschen Tennisbund. Münchens Oberbürgermeister Krause hat geschwärmt, er erkenne eine wahnsinnige Lust und Stimmung in der Stadt. Und Bayerns Ministerpräsident Söder hat betont, am Geld und an der Sicherheit werde es nicht scheitern. Wer deutscher Olympiabewerber wird, entscheidet sich im September. Abends und nachts sind nur vereinzelt ein paar Wolken unterwegs. Dazu gehen die Temperaturen runter auf 19 bis 12 Grad. Morgen wird es dann noch heißer als heute, bei bis zu 37 Grad. Dazu scheint den ganzen Tag die Sonne. Am Abend sind Hitzegewitter an den Bergen möglich. Auch das Wochenende wird sonnig und extrem heiß mit vereinzelten Gewittern.
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2: Hallo in die Autos und LKW. Ich habe nur eine einzige Meldung, und zwar die B11 Wolfratshausen Richtung Mittenwald zwischen Kochel am See und Walchensee. 2 Kilometer Stau, dauert es eine Viertelstunde länger. Allen unterwegs eine gute und vor allem eine sichere Fahrt.
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3: Ich bin Helen Martin. In Brüssel hat am Abend der zweitägige EU-Gipfel begonnen. Es geht zum Beispiel um Haushaltsfragen, aber auch um den Ukraine-Krieg. Unter anderem beraten die 27 Staats- und Regierungschefs über die weitere Unterstützung der Ukraine und ein neues Sanktionspaket gegen Russland. Als Gast ist auch der ukrainische Präsident Selenskyj dabei. Derweil hat die sogenannte Ukraine-Kontaktgruppe der Ukraine weitere Militärhilfe in Milliardenhöhe zugesagt. Das Bundesarbeitsministerium hat einen ersten Entwurf zur Reform der Arbeitszeit vorgelegt. Und er stößt auf Kritik bei der Union und auch bei der Wirtschaft. Arbeitgeberpräsident Dulger nennt den Entwurf zum Beispiel eine Ansammlung gewerkschaftlicher Maximalpositionen. Jan-Henner Reitze berichtet.
4: Nach dem ersten Entwurf soll die maximale Arbeitszeit von 8 Stunden pro Tag grundsätzlich bestehen bleiben, es für Arbeitgeber und Gewerkschaften aber einfacher werden, stattdessen tariflich eine maximale Wochenarbeitszeit zu vereinbaren. Neben der Arbeitgeberseite geht das auch der Union nicht weit genug. Tenor auch in Berufen ohne Tarifbindung müsse mehr Flexibilität her.
3: Nach dem mutmaßlichen Brandanschlag auf ein Umspannwerk in Reutlingen in Baden-Württemberg prüfen Ermittler jetzt Hinweise auf weitere Sabotageversuche an Stromanlagen in der Region. Das hat die Generalstaatsanwaltschaft Stuttgart bestätigt. Anfang Juni hatte es in dem Umspannwerk gebrannt, schnell hatten sich die Hinweise auf Brandstiftung verdichtet. Wer dahinter stecken könnte, ist unklar. Die Ermittler prüfen Verbindungen zur linksextremen Szene. Ein Münchner Wirt wollte per Eilantrag verhindern, dass 2 Traditionszelte beim Oktoberfest zugelassen werden. Das bayerische Oberste Landesgericht hat diesen Antrag jetzt abgelehnt. Der Aufbau der Zelte kann also am 29. Juni starten. Der Kläger findet, die Stadt München müsste die begehrten Miesenzelte EU-weit ausschreiben. Ob er damit recht hat, ist noch offen, aber für dieses Jahr kommt die Entscheidung so oder so zu spät. Und wir schauen noch zur Fußball-WM, da haben sich Tschechien und Südafrika 1:1 getrennt. Die Tschechen waren früh in Führung gegangen, in der 83. Minute dann der Ausgleich von Südafrika durch einen Handelfmeter. Sowohl Tschechien als auch Südafrika hatten ihre Auftaktspiele bei dieser WM verloren. Es ist jetzt 9:15. Nachts sind nur vereinzelt ein paar Wolken unterwegs. Dazu gehen die Temperaturen runter auf 19 bis 12 Grad. Morgen wird's dann noch heißer als heute bei bis zu 37 Grad. Dazu scheint den ganzen Tag die Sonne. Am Abend sind Hitzegewitter an den Bergen möglich. Auch das Wochenende wird sonnig und extrem heiß mit vereinzelten Gewittern.
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3: Soweit ist alles ruhig auf den bayerischen Straßen. Normaler Verkehr. Ich wünsche allen unterwegs eine gute und vor allem eine sichere Fahrt.
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2: Ich bin Helen Martin. In Brüssel hat am Abend der zweitägige EU-Gipfel begonnen. Es geht zum Beispiel um Haushaltsfragen, aber auch um den Ukraine-Krieg. Unter anderem beraten die 27 Staats- und Regierungschefs über die weitere Unterstützung der Ukraine und ein neues Sanktionspaket gegen Russland. Als Gast ist auch der ukrainische Präsident Selenskyj dabei. Derweil hat die sogenannte Ukraine-Kontaktgruppe der Ukraine weitere Militärhilfe in Milliardenhöhe zugesagt. Ein Münchner Wirt wollte per Eilantrag verhindern, dass 2 Traditionszelte beim Oktoberfest zugelassen werden. Das bayerische Oberste Landesgericht hat diesen Antrag jetzt abgelehnt. Der Aufbau der Zelte kann also am 29. Juni starten. Der Kläger findet, die Stadt München müsste die begehrten Miesenzelte EU-weit ausschreiben. Ob er damit recht hat, ist noch offen, aber für dieses Jahr kommt die Entscheidung so oder so zu spät. Nachts sind nur vereinzelt ein paar Wolken unterwegs. Dazu

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2: Ich bin Moritz Einzel. Deutschland begrüßt die Vereinbarung zwischen den USA und dem Iran. Bundeskanzler Merz hat das Abkommen als großen Schritt nach vorn bezeichnet. Es sieht ein Ende der Kämpfe und die freie Durchfahrt durch die Straße von Hormuz vor. Mehr dazu von Dirk Zeitler.
3: Und damit das auch so bleibt, kann Deutschland einen Beitrag leisten, etwa bei der Minenräumung. Dazu braucht es ein Mandat des Bundestags, betont Merz. Nach der Verkündung des Abkommens zwischen den USA und dem Iran hat US-Vizepräsident Vance den offiziellen Beginn der nächsten Verhandlungsphase verkündet. Innerhalb von 60 Tagen sollen Streitpunkte wie die Zukunft des iranischen Atomprogramms geklärt werden.
2: Das geplante Gesetz der Bundesregierung zur Gebäudemodernisierung ist möglicherweise verfassungswidrig. Zu dieser Einschätzung kommt ein Gutachten des Wissenschaftlichen Dienstes des Bundestags. Die Fachleute kritisieren, dass gelockerte Heizungsvorgaben zu mehr Treibhausgasausstoß führen könnten und damit künftige Generationen stärker bei der Einhaltung der Klimaziele belasten würden. Das Bundesverfassungsgericht hatte das 2021 verboten. Mehr als die Hälfte aller jungen Europäer hat schon Hassnachrichten im Netz erhalten. Das zeigt eine aktuelle Eurostat-Auswertung. Betroffen sind vor allem 16- bis 34-Jährige. Hauptgrund für die Anfeindungen waren demnach politische oder soziale Ansichten. Frauen und Mädchen sind dabei öfter betroffen als Männer. München hat heute die Werbetrommel für eine Olympiabewerbung gerührt, und zwar bei verschiedenen Spitzenverbänden wie dem Deutschen Basketballbund und dem Deutschen Tennisbund. Münchens Oberbürgermeister Krause hat geschwärmt. Er erkenne eine wahnsinnige Lust und Stimmung in der Stadt. Und Bayerns Ministerpräsident Söder hat betont, am Geld und an der Sicherheit werde es nicht scheitern. Wer deutscher Olympiabewerber wird, entscheidet sich im September. Ein Handelfmeter sorgte für den späten Ausgleich. Bei der Fußball-WM haben sich Tschechien und Südafrika 1:1 getrennt. Dadurch haben beide Teams noch die Chance aufs Weiterkommen. In der Partie Schweiz gegen Bosnien-Herzegowina ist gerade Halbzeit. Tore sind noch keine gefallen. Es steht 0:0. Um Mitternacht trifft Gastgeber Kanada auf Katar und ab 3 Uhr ist der nächste Gastgeber im Einsatz. Mexiko spielt gegen Südkorea. Es ist jetzt 10:15. Nur vereinzelt sind ein paar Wolken unterwegs bei uns im Freistaat. Dazu gehen die Temperaturen runter auf 19 bis 12 Grad. Morgen wird's dann noch heißer als heute bei bis zu 37 Grad. Dazu scheint den ganzen Tag die Sonne. Am Abend sind Hitzegewitter an den Bergen möglich. Auch das Wochenende wird sonnig und extrem heiß mit vereinzelten Gewittern.
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2: Eine Meldung von der A3 Würzburg Richtung Nürnberg. Zwischen Schlüsselfeld und Erlangen-West 8 Kilometer stockender Verkehr, dauert 12 Minuten länger. Die A8 Stuttgart Richtung München ist zwischen Odelzhausen und Sulzemoos nach einem Unfall gesperrt. Und A96 München Richtung Lindau zwischen dem Dreieck München Südwest und Germering Süd 2 Kilometer Stau. 13 Minuten dauert's länger.
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2: Ich bin Moritz Einzel. Deutschland begrüßt die Vereinbarung zwischen den USA und dem Iran. Bundeskanzler Merz hat das Abkommen als großen Schritt nach vorn bezeichnet. Es sieht ein Ende der Kämpfe und die freie Durchfahrt durch die Straße von Hormuz vor. Mehr dazu von Dirk Zeitler.
3: Und damit das auch so bleibt, kann Deutschland einen Beitrag leisten, etwa bei der Minenräumung. Dazu braucht es ein Mandat des Bundestags, betont Merz. Nach der Verkündung des Abkommens zwischen den USA und dem Iran hat US-Vize

0: Nur vereinzelt sind ein paar Wolken unterwegs bei uns im Freistaat. Dazu gehen die Temperaturen runter auf 19 bis 12 Grad. Morgen wird es dann noch heißer als heute bei bis zu 37 Grad. Dazu scheint den ganzen Tag die Sonne. Am Abend sind Hitzegewitter an den Bergen möglich. Auch das Wochenende wird sonnig und extrem heiß mit vereinzelten Gewittern.
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0: Eine Meldung von der A3 Würzburg Richtung Nürnberg. Zwischen Schlüsselfeld und Erlangen-West 8 Kilometer stockender Verkehr, dauert 12 Minuten länger. Die A8 Stuttgart Richtung München ist zwischen Odelshausen und Sulzemoos nach einem Unfall gesperrt. Und A96 München Richtung Lindau zwischen dem Dreieck München Südwest und Germering Süd 2 Kilometer Stau, 13 Minuten dauert's länger.
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2: Ich bin Moritz Einzel. In Brüssel hat am Abend der zweitägige EU-Gipfel begonnen. Es geht zum Beispiel um Haushaltsfragen, aber auch um den Ukraine-Krieg. Unter anderem beraten die 27 Staats- und Regierungschefs über die weitere Unterstützung der Ukraine und ein neues Sanktionspaket gegen Russland. Als Gast ist auch der ukrainische Präsident Selenskyj dabei. Derweil hat die sogenannte Ukraine-Kontaktgruppe der Ukraine weitere Militärhilfe in Milliardenhöhe zugesagt. Das Abkommen zwischen den USA und dem Iran könnte zur Folge haben, dass Deutschland sich an der Sicherung der Straße von Hormuz beteiligt. Zwei Minenräumschiffe sind jedenfalls schon mal unterwegs Richtung Rotes Meer. Das sagte Verteidigungsminister Pistorius beim Treffen mit seinen NATO-Amtskollegen in Brüssel.
3: Vieles hängt jetzt davon ab, wie die Verhandlungen zwischen dem Iran und den USA in den nächsten 60 Tagen verlaufen. Sehr zu begrüßen ist jedenfalls der Fortschritt, den es jetzt mit der Verabredung darüber gibt, die Kampfhandlungen sofort einzustellen. Wir sind jedenfalls ready. Wenn es soweit ist, sind wir bereit.
2: Für den Einsatz bräuchte es ein Bundestagsmandat. Einer internationalen Mission sollen außerdem alle Konfliktparteien zustimmen, auch der Iran. Ein Münchner Wirt wollte per Eilantrag verhindern, dass zwei Traditionszelte beim Oktoberfest zugelassen werden. Das bayerische oberste Landesgericht hat diesen Antrag jetzt abgelehnt. Der Aufbau der Zelte kann also am 29. Juni starten. Der Kläger findet, die Stadt München müsste die begehrten Wiesenzelte EU-weit ausschreiben. Ob er damit recht hat, ist noch offen, aber für dieses Jahr kommt die Entscheidung so oder so zu spät. Das Bundesarbeitsgericht hat entschieden, wer Elternzeit in mehreren Abschnitten nimmt, hat für jeden Abschnitt einen eigenen Kündigungsschutz, auch wenn alle Abschnitte mit nur einem Schreiben beantragt worden sind. Der Schutz gilt ab dem Zeitpunkt, an dem die Elternzeit verlangt wird, frühestens 8 Wochen vor Beginn. Bei der Fußball-WM hat der zweite Gruppenspieltag begonnen. Tschechien und Südafrika trennten sich am frühen Abend 1:1. Damit haben beide Teams noch die Chance aufs Weiterkommen. Nach dem Spiel Schweiz gegen Bosnien-Herzegowina trifft um Mitternacht Kanada auf Katar. Und um 3 Uhr ist Anstoß der Partie Mexiko gegen Südkorea. Es ist jetzt 11:15. Nur vereinzelt sind ein paar Wolken unterwegs bei uns im Freistaat. Dazu gehen die Temperaturen runter auf 19 bis 12 Grad. Morgen wird es dann noch heißer als heute bei bis zu 37 Grad. Dazu scheint den ganzen Tag die Sonne. Am Abend sind Hitzegewitter an den Bergen möglich. Auch das Wochenende wird sonnig und extrem heiß mit vereinzelten Gewittern.
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2: Eine Meldung von der A8 Stuttgart Richtung München zwischen Odelshausen und Sulzemoos. 4 Kilometer Stau nach einem Unfall. Das dauert 28 Minuten länger.
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0: bayerische oberste Landesgericht hat diesen Antrag jetzt abgelehnt. Der Aufbau der Zelte kann also am 29. Juni starten. Der Kläger findet, die Stadt München müsste die begehrten Wiesenzelte EU-weit ausschreiben. Ob er damit recht hat, ist noch offen, aber für dieses Jahr kommt die Entscheidung so oder so zu spät. Nur vereinzelt sind ein paar Wolken unterwegs bei uns im Freistaat. Dazu gehen die Temperaturen runter auf 19 bis 12 Grad. Morgen wird es dann noch heißer als heute bei bis zu 37 Grad. Dazu scheint den ganzen Tag die Sonne. Am Abend sind Hitzegewitter an den Bergen möglich. Auch das Wochenende wird sonnig und extrem heiß mit vereinzelten Gewittern.
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0: Eine Meldung von der A8 Stuttgart Richtung München zwischen Odelzhausen und Sulzemoos. 4 Kilometer Stau nach einem Unfall. Das dauert 28 Minuten länger.
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2: Ich bin Moritz Einzel. In Brüssel hat der EU-Gipfel begonnen. Ein großes Thema ist natürlich die Ukraine, mit der ja trotz des Krieges Beitrittsverhandlungen geführt werden. Dazu sagte EVP-Fraktionschef Weber von der CSU bei Phoenix:
3: Die Ukraine wird auch in Europa stärker wahrgenommen, nicht nur als jemand, dem wir gerne unterstützen und helfen wollen, sondern als jemand, der uns einen echten Vorteil bringt, weil er militärisch einfach Kapazitäten einbringt, gerade bei der Drohnenabwehr, die Europa dringend braucht. Also Ukraine ist für uns auch ein Vorteil.
2: Eine Entscheidung haben die Staats- und Regierungschefs schon getroffen. Die Sanktionen gegen Russland wurden erstmals nicht nur um 6, sondern gleich um 12 Monate verlängert. Das Bundeskriminalamt hat 2025 deutlich mehr Anschläge auf Verkehrswege registriert als im Vorjahr. Das zeigt eine Auswertung der Rechercheplattform Korrektiv. Demnach hat das BKA 93 Fälle gezählt, nach 58 im Jahr 2024. In Niedersachsen war ein Mörder bei einem begleiteten Freigang geflohen. Nun ist er in Italien festgenommen worden. Die Polizei fand den zu lebenslanger Haft verurteilten Mann in einem Krankenhaus. Er war in einen Unfall verwickelt und wurde in der Klinik behandelt. Der 42-Jährige war am Dienstag in Peine auf einem Motorrad geflohen. Gerade sind wir zwar in einer Hitzewelle, aber an der Zugspitze denken Sie schon mal an den Winter. Auf Deutschlands höchstem Berg sollen Rodelfans nämlich künftig bequemer zu ihrem Wintervergnügen kommen. Die Bayerische Zugspitzbahn baut am Familienrodelhang nämlich ein Förderband, das Gäste nach der Abfahrt wieder nach oben bringt. Die Bauarbeiten sollen bis zur nächsten Wintersaison abgeschlossen sein. Bei der Fußball-WM hat die Schweiz einen großen Schritt Richtung K.O.-Runde gemacht. Die Eidgenossen gewannen ihr zweites Gruppenspiel gegen Bosnien-Herzegowina klar mit 4:1. Mann des Spiels war Doppeltorschütze Johann Mansambi vom SC Freiburg. Er sagte bei Magenta TV:
4: Das ist wie ein Traum, dass ich WM spielen kann, zwei Tore zu schießen und dann Playoff der Match. Ja, heute bin ich ganz sicher nicht schlafen.
2: Schon am frühen Abend hatten sich Tschechien und Südafrika 1:1 getrennt. In diesen Minuten trifft Gastgeber Kanada auf Katar und ab 3 Uhr spielt der nächste Gastgeber Mexiko gegen Südkorea. Es ist jetzt 11:45. Es ist klar oder höchstens leicht bewölkt bei uns in Bayern. Die Temperaturen sinken auf 19 bis 12 Grad. Tagsüber scheint wieder die Sonne. Zum Abend hin bilden sich vor allem in Schwabenallgäu erste Hitzegewitter. Die Höchstwerte erreichen 31 bis 37 Grad. Besonders heiß wird's am Untermain. Von Samstag bis Montag erwartet uns schwülheißes Sommerwetter mit Sonne, Wolken und örtlich kräftigen Gewittern. Die Temperaturen ändern sich wenig.
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2: Auf der A7 Füssenreuth Richtung Ulm haben wir eine Baustellensperre zwischen Memmingen Süd und dem Kreuz Memmingen. Das soll noch bis ca. 2 Uhr dauern. Vorsicht auf der A93 Holledau Richtung Regensburg zwischen Saalhaupt und Bad Abbach. Behinderungen nach einem Unfall. Und A96 Lindau Richtung München zwischen Landsberg am Lech West und der Raststätte Lechwiesen Süd. Da liegen auf der linken Fahrspur Plastikteile auf der Straße.

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2: Ich bin Moritz Einzel. In Brüssel hat der EU-Gipfel begonnen. Ein großes Thema ist natürlich die Ukraine, mit der ja trotz des Krieges Beitrittsverhandlungen geführt werden. Dazu sagte EVP-Fraktionschef Weber von der CSU bei Phoenix:
3: Die Ukraine wird auch in Europa stärker wahrgenommen, nicht nur als jemand, dem wir gerne unterstützen und helfen wollen, sondern als jemand, der uns einen echten Vorteil bringt, weil er militärisch einfach Kapazitäten einbringt, gerade bei der Drohnenabwehr, die Europa dringend braucht. Also Ukraine ist für uns auch ein Vorteil.
2: Eine Entscheidung haben die Staats- und Regierungschefs schon getroffen. Die Sanktionen gegen Russland wurden erstmals nicht nur um 6, sondern gleich um 12 Monate verlängert. Gerade sind wir zwar in einer Hitzewelle, aber an der Zugspitze denken Sie schon mal an den Winter. Auf Deutschlands höchstem Berg sollen Rodelfans nämlich künftig bequemer zu ihrem Wintervergnügen kommen. Die Bayerische Zugspitzbahn baut am Familienrodelhang nämlich ein Förderband, das Gäste nach der Abfahrt wieder nach oben bringt. Die Bauarbeiten sollen bis zur nächsten Wintersaison abgeschlossen sein. Es ist klar oder höchstens leicht bewölkt bei uns in Bayern. Die Temperaturen sinken auf 19 bis 12 Grad. Tagsüber scheint wieder die Sonne. Zum Abend hin bilden sich vor allem in Schwabenallgäu erste Hitzegewitter. Die Höchstwerte erreichen 31 bis 37 Grad. Besonders heiß wird's am Untermain. Von Samstag bis Montag erwartet uns schwülheißes Sommerwetter mit Sonne, Wolken und örtlich kräftigen Gewittern. Die Temperaturen ändern sich wenig.
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2: Auf der A7 Füssenreute Richtung Ulm haben wir eine Baustellensperre zwischen Memmingen Süd und dem Kreuz Memmingen. Das soll noch bis ca. 2 Uhr dauern.

Heute ist der 19. Juni. Am 19. Juni 1976 heiratet Karl der 16. Gustav in Stockholm die deutsche Silvia Sommerlath. Der König von Schweden hatte die gebürtige Heidelbergerin bei den Olympischen Sommerspielen in München kennengelernt. Silvia Sommerlath hatte dort als Hostess gearbeitet. Die ausgebildete Dolmetscherin spricht neben Deutsch und Schwedisch auch Französisch, Spanisch, Portugiesisch, Englisch und schwedische Gebärdensprache. Karl der 16. Gustav nutzte eine Lücke in den Regeln für die Thronfolge. Hätte er die bürgerliche Silvia schon als Kronprinz geheiratet, hätte er aus dem Königshaus austreten müssen. Diese Regel gilt aber nur für Kronprinzen, nicht für schon amtierende Monarchen. Karl der 16. Gustav ist bereits seit 1973 König und Königin Silvia die mittlerweile am längsten regierende schwedische Königin. Am 19. Juni 1990 schließen Deutschland, Frankreich, Belgien, die Niederlande und Luxemburg in Schengen ein Abkommen über den vollständigen Wegfall der Personengrenzkontrollen zum 1. Januar 1992. Das Schengen-Abkommen wird später auf alle EU-Mitgliedstaaten außer Irland, Rumänien, Bulgarien und Zypern ausgeweitet. Auch die Nicht-EU-Länder Island, Norwegen, Liechtenstein und die Schweiz kommen hinzu.

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2: Ich bin Moritz Einzel. Die EU verlängert ihre Sanktionen gegen Russland und zwar erstmals nicht nur um 6, sondern gleich um 12 Monate. Das haben die Staats- und Regierungschefs bei ihrem Gipfel in Brüssel entschieden. Auch der ukrainische Präsident Selenskyj nimmt an dem Treffen teil. Weiteres Thema des Gipfels ist der Umgang mit China. Die EU wirft der Führung in Peking vor, den eigenen Unternehmen mit Staatshilfen einen unfairen Vorteil zu verschaffen. Die wochenlange US-Seeblockade iranischer Häfen ist nach Angaben des US-Militärs aufgehoben. Die Durchfahrt von Schiffen mit Start oder Ziel im Iran werde auf Anweisung von Präsident Trump nicht mehr verhindert, teilte das zuständige Regionalkommando auf X mit. Die Entscheidung ist Teil der Umsetzung des Rahmenabkommens zwischen den USA und dem Iran. Mehr als die Hälfte aller jungen Europäer hat schon Hassnachrichten im Netz erhalten. Das zeigt eine aktuelle Eurostat-Auswertung. Betroffen sind vor allem 16- bis 34-Jährige. Hauptgrund für die Anfeindungen waren demnach politische oder soziale Ansichten. Frauen und Mädchen sind dabei häufiger betroffen als Männer. München hat gestern die Werbetrommel für eine Olympiabewerbung gerührt und zwar bei verschiedenen Spitzenverbänden wie dem Deutschen Basketballbund und dem Deutschen Tennisbund. Münchens Oberbürgermeister Krause hat geschwärmt, er erkenne eine wahnsinnige Lust und Stimmung in der Stadt. Wer deutscher Olympiabewerber wird, entscheidet sich im September. Die Schweizer Fußballer, die waren ja ziemlich unzufrieden nach dem Start in die WM. Im ersten Spiel gab es nur ein 1:1 gegen Katar. Jetzt nach dem zweiten Spiel hat die Schweiz aber beste Aussichten auf die K.O.-Phase. Die Eidgenossen besiegten Bosnien-Herzegowina mit 4:1. Kapitän Granitschaka bei Magenta TV.
3: Wir sind für jeden Ball gegangen, wir haben guten Fußball gespielt, das was uns stark gemacht hat, aber auch ohne Ball. Wir haben die nötigen Zweikämpfe gewonnen, wir sind gelaufen und vor allem die Spieler, die reingekommen sind, haben den Unterschied heute gemacht.
2: Gerade ist Halbzeit in der Partie der Kanadier gegen Katar und Co-Gastgeber Kanada ist da klar auf Siegkurs und liegt zur Pause 3:0 in Führung. Katar spielt nur noch mit 10 Mann. Schon am frühen Abend trennten sich Tschechien und Südafrika 1:1 und um 3 Uhr trifft noch Mexiko auf Südkorea. Es ist jetzt 1:05. Es ist klar oder höchstens leicht bewölkt bei uns in Bayern. Die Temperaturen sinken auf 19 bis 12 Grad. Tagsüber scheint wieder die Sonne. Zum Abend hin bilden sich vor allem in Schwaben-Allgäu erste Hitzegewitter. Die Höchstwerte erreichen 31 bis 37 Grad. Besonders heiß wird's am Untermain. Von Samstag bis Montag erwartet uns schwülheißes Sommerwetter mit Sonne, Wolken und örtlich kräftigen Gewittern. Die Temperaturen ändern sich wenig.
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2: Vorsicht auf der A6 Heilbronn Richtung Nürnberg zwischen Schwabach West und Schwabach Süd. Ein defekter LKW auf der Standspur. A9 München Richtung Nürnberg in Höhe des Rastplatzes Barer Weiher Ost. Da ist die rechte Spur gesperrt wegen Reinigungsarbeiten. Und A93 Holledau Richtung Regensburg zwischen Saalhaupt und Bad Abbach. Ein Unfall.
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1: Mit Elena Meyer einen schönen Freitag. Am Sonntag ist Sommeranfang, das heißt, der Bad Reichenhaller Kulturfrühling neigt sich dem Ende zu. Zum Abschluss gibt's aber noch ein paar Highlights. Zum Beispiel ist um 14 Uhr ein Berggottesdienst am Predigtstuhl oder ebenfalls um 14 Uhr gibt's Reichenhaller Geschichten am Rathausplatz und um 15.30 Uhr wäre noch Sound of Music in der Konzertrundhunde. Aber es gibt noch ein paar mehr Veranstaltungen, deshalb klickt euch rein auf bad-reichenhall.de und da findet ihr dann das ganze Programm vom Finale des Kulturfrühlings in Bad Reichenhall. Und morgen Abend gibt's im Postsaal in Trostberg ein Konzert vom österreichischen Liedermacher Voodoo Jürgens. Er hat seine Band mit dabei und sein neues Album mit dem Titel Knas. Also wer Lust auf Austropop hat, auf resovix.de gibt's noch Tickets. Los geht's dann um 20 Uhr. Regional einkaufen, das könnt ihr morgen mal wieder in Grabenstedt tun. Beim Gut Zossau ist nämlich wieder Hofverkauf und da gibt's ab 9 Uhr von Käse über Wurst bis hin zu Bio-Sauerteigbrote alles, was das Herz begehrt. Und außerdem könnt ihr euch bei den Hofführungen um 11 und 13 Uhr mal den Hof ganz genau anschauen. Übrigens gibt's auch Essen zum Vorortessen, denn es wird gegrillt, es gibt Kaffee und Kuchen, also da könnt ihr es euch mal so richtig gut gehen lassen. Und im Stadtpark in Traunstein ist das ganze Wochenende was los. Von heute bis Sonntag laufen da die Traunsteiner Rosentage und wie immer gibt's da viele, viele Aussteller rund um Garten, Deko und Kunsthandwerk. Drumherum gibt's ein tolles Rahmenprogramm, zum Beispiel ist am Sonntag eine Blaulichtmeile mit Feuerwehr, Polizei und Co. Und das ganze Programm findet ihr zum Nachlesen auch auf traunsteiner-rosentage.de.
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2: Ich bin Moritz Einzel. Die EU verlängert ihre Sanktionen gegen Russland und zwar erstmals nicht nur um 6, sondern gleich um 12 Monate. Das haben die Staats- und Regierungschefs bei ihrem Gipfel in Brüssel entschieden. Auch der ukrainische Präsident Selenskyj nimmt an dem Treffen teil. Weiteres Thema des Gipfels ist der Umgang mit China. Die EU wirft der Führung in Peking vor, den eigenen Unternehmen mit Staatshilfen einen unfairen Vorteil zu verschaffen. München hat gestern die Werbetrommel für eine Olympiabewerbung gerührt und zwar bei verschiedenen Spitzenverbänden wie dem Deutschen Basketballbund und dem Deutschen Tennisbund. Münchens Oberbürgermeister Krause hat geschwärmt, er erkenne eine wahnsinnige Lust und Stimmung in der Stadt. Wer deutscher Olympiabewerber wird, entscheidet sich im September. Es ist klar oder höchstens leicht bewölkt bei uns in Bayern. Die Temperaturen sinken auf 19 bis 12 Grad. Tagsüber scheint wieder die Sonne. Zum Abend hin bilden sich vor allem in Schwabenallgäu erste Hitzegewitter. Die Höchstwerte erreichen 31 bis 37 Grad. Besonders heiß wird's am Untermain. Von Samstag bis Montag erwartet uns schwülheißes Sommerwetter mit Sonne, Wolken und örtlich kräftigen Gewittern. Die Temperaturen ändern sich wenig.
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2: Vorsicht auf der A6 Heilbronn Richtung Nürnberg zwischen Schwabach West und Schwabach Süd. Ein defekter LKW auf der Standspur. A9 München Richtung Nürnberg in Höhe des Rastplatzes Barer Weiher Ost. Da ist die rechte Spur gesperrt wegen Reinigungsarbeiten. Und A93 Holledau Richtung Regensburg zwischen Saalhaupt und Bad Abbach. Ein Unfall.
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2: Ich bin Moritz Einzel. In Brüssel hat der EU-Gipfel begonnen. Ein großes Thema ist dabei natürlich die Ukraine. Auch Präsident Selenskyj ist mit dabei. EVP-Fraktionschef Weber äußerte sich bei Phoenix zu den Beitrittsambitionen des Landes zur Europäischen Union.
3: Wir müssen jetzt arbeiten. Je engagierter in Kiew gearbeitet wird, umso besser. Aber nach wie vor haben wir Krieg. Und deswegen weiß auch Präsident Selenskyj, dass das Ambition da ist, aber dass wir auch realistisch auf die nächsten Wege schauen müssen.
2: Die EU profitiere aber auch militärisch von der Ukraine, zum Beispiel was die Drohnentechnik angeht, so Weber. Die Staats- und Regierungschefs verlängerten unterdessen die Sanktionen gegen Russland und zwar erstmals nicht nur um 6, sondern gleich um 12 Monate. Nach der Unterzeichnung des Rahmenabkommens zwischen den USA und dem Iran ist die US-Seeblockade iranischer Häfen aufgehoben worden. Das hat das US-Militär mitgeteilt. Die Streitkräfte würden aber weiter in der Region stationiert bleiben, um die Einhaltung der Vereinbarung zu überwachen. In Niedersachsen war ein Mörder bei einem begleiteten Freigang mit einem Motorrad geflohen. Nun ist der zu lebenslanger Haft verurteilte Mann in Italien festgenommen worden. Die Polizei fand ihn dort in einem Krankenhaus. Dort wurde er nach einem Unfall behandelt. Das geplante Gesetz der Bundesregierung zur Gebäudemodernisierung ist möglicherweise verfassungswidrig. Zu dieser Einschätzung kommt ein Gutachten des Wissenschaftlichen Dienstes des Bundestags. Die Fachleute kritisieren, dass gelockerte Heizungsvorgaben die Klimaziele gefährden könnten. Bei der Fußball-WM in den USA, Mexiko und Kanada hat die Schweiz gute Aussichten, die K.O.-Runde zu erreichen. Die Eidgenossen haben ihr zweites Gruppenspiel gegen Bosnien-Herzegowina mit 4:1 gewonnen und stehen jetzt bei 4 Punkten. Der Schweizer Kapitän Grani Čaka sagte bei Magenta TV, dass die Einwechselspieler entscheidend waren.
4: Man braucht diese Mentalität, diesen Hunger auch, wenn man nicht von Anfang an spielt. Klar ist man enttäuscht, aber wenn du so viel Qualität hast im Kader, musst du halt ein bisschen geduldig bleiben und überglücklich heute.
2: Schon am frühen Abend trennten sich Tschechien und Südafrika 1:1. Nach dem Spiel Kanada gegen Katar trifft um 3 Uhr noch Mexiko auf Südkorea. Es ist jetzt 2:15. Es ist klar oder höchstens leicht bewölkt bei uns in Bayern. Die Temperaturen sinken auf 19 bis 12 Grad. Tagsüber scheint wieder die Sonne. Zum Abend hin bilden sich vor allem in Schwabenallgäu erste Hitzegewitter. Die Höchstwerte erreichen 31 bis 37 Grad. Besonders heiß wird's am Untermain. Von Samstag bis Montag erwartet uns schwülheißes Sommerwetter mit Sonne, Wolken und örtlich kräftigen Gewittern. Die Temperaturen ändern sich wenig.
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2: Vorsicht auf der A6 Nürnberg-Heilbronn in beiden Richtungen. Zwischen Schwabach-West und der Raststätte Kammersteiner Land Nord. Da sind Personen auf der Fahrbahn. Und A73 Nürnberg Richtung Bamberg zwischen dem Kreuz Fürth Erlangen und Erlangenbruck. Eine ungesicherte Unfallstelle.
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